0: Der Prophet Elia ist er nicht gestorben, sondern er ist entrückt, also in den Himmel aufgenommen worden. Nun beschäftigt sich das Alte Testament weitgehend mit Gottes Handeln an seinem auserwählten Volk Israel im diesseitigen Leben. Die Hoffnung auf ein Weiterleben nach dem Tod blitzt an einigen wenigen Stellen kurz auf, aber sie bekommt erst im Neuen Testament eine hohe Bedeutung. Durch seinen Tod am Kreuz und seine Auferstehung hat Jesus Christus den Tod überwunden und für alle, die an ihn glauben, den Weg ins ewige Leben eröffnet. Henoch kann als frühes Beispiel dafür angesehen werden, dass der Tod keinen endgültigen Schlussstrich bedeutet, sondern dass für Glaubende die Hoffnung auf ein Weiterleben in Gottes Gegenwart besteht. Das nächste Beispiel gehört wieder zu den bekannteren. Noah baut auf Gottes Anweisung hin eine Arche, um sich und seine Familie sowie die Tiere zu retten, obwohl die große Flut noch längst nicht abzusehen ist. Noah steht für einen Menschen, dessen Glaube Folgen hat, der Gottes Wort befolgt, obwohl dies kaum mit dem Verstand zu begründen ist. Mehr noch, sein Glaube an Gott stellt die Voraussetzung dafür dar, dass Gott ihn und seine Familie vor dem Ertrinken in der Sintflut bewahren will. Noah lässt sich auf Gottes Rettungsplan ein, obwohl er dafür die Notwendigkeit noch gar nicht sehen kann. Als Zwischenbilanz, bevor weitere Beispiele für Menschen, die aus dem Glauben heraus lebten, angeführt werden, lässt sich ziehen: Wer glaubt, versteht die Welt als Gottes bewusste Schöpfung. Der Glaube liefert die Motivation für Opfer und andere gute Taten. Ohne Glauben sind sie zwar auch möglich, aber sie haben vor Gott einen völlig anderen Stellenwert. Glaube ist mit Hoffnung verbunden. Eine Hoffnung, die über den Tod hinausgeht. Glaube befähigt zum Handeln und kann Gutes bewirken. Daraus folgt, dass Gott, der nicht unmittelbar zu sehen ist, durch den Glauben von Menschen sichtbar wird. Menschen werden fähig, von ihrem Besitz etwas abzugeben, Opfer zu bringen wie Abel und ihren Beitrag zu leisten, um Krisen zu überwinden, so wie es Noah vor der Sintflut tat. Menschen bringen Hoffnung in diese Welt. Für das diesseitige Leben, indem sie Menschen und Tiere retten wie Noah oder über den Tod hinaus, wie es das Beispiel von Henoch zeigt. Von Abel wird gesagt, durch den Glauben redet er noch, obwohl er gestorben ist. Ja, der Glaube von Menschen sagt etwas aus. Er hat praktische Auswirkungen und weist damit auf Gott hin. Im Glauben geht es nie ausschließlich darum, etwas für wahr zu halten, sondern es geht um eine Beziehung zu Gott. Ist das nicht ein großes Vorrecht, dass Christinnen und Christen durch ihren Glauben auf den unsichtbaren Gott hinweisen können? Durch das, was er in ihnen bewirkt, wird er selbst sichtbar. Ist es nicht ein Vorrecht, Hoffnung vermitteln zu können, während es in der Welt sonst dunkel aussieht? Kennen Sie Menschen, die Gottes Wirklichkeit in diese Welt hineintragen? Oder sind Sie selbst so ein Mensch? Möchten Sie vielleicht einer werden? Gott lädt Sie ein, an ihn zu glauben und damit selbst Hoffnung zu haben und Hoffnung zu vermitteln. Nehmen Sie sein Angebot an?
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1: 4. Buch Mose 14, die Verse 20 bis 25. Der Herr antwortete: Ich vergebe ihnen, weil du mich darum bittest. Aber so gewiss ich lebe und meine Herrlichkeit die ganze Erde erfüllen wird, diese Männer werden nicht in das Land kommen, das ich ihren Vorfahren versprochen habe. Sie haben meine Herrlichkeit gesehen und die Wunder, die ich in Ägypten und in der Wüste getan habe. Und trotzdem haben sie mich nun 10-mal auf die Probe gestellt und sich gegen mich aufgelehnt. Keiner von denen, die mich missachtet haben, wird das Land betreten. Nur meinen Diener Kaleb will ich in das Land bringen, das er erkundet hat. Seine Nachkommen sollen dort leben. Denn in ihm war ein anderer Geist, er ließ sich nicht beirren und hat mir vertraut. In den Ebenen aber bleiben die Amalekiter und Kanaaniter wohnen. Morgen kehrt ihr um und zieht wieder durch die Wüste dem Schilfmeer zu.
2: Mit Schuld kann Gott umgehen. Er vergibt. Doch schon im Garten Eden begann das Muster. Als Gott Adam fragte: Was hast du da getan? War seine Antwort: Sieh, die Frau, die du mir gegeben hast, hat mich verführt. Und Eva? Die Schlange ist schuld. Wie menschlich ist doch dieses Verhalten, Schuld abzuschieben. Verantwortung übernehmen, zugeben, dass ich schuld bin, gerade stehen für mein Handeln, das ist, weiß Gott, nicht einfach. Zum Glück weiß es Gott, darum vergibt er. Ich vergebe ihnen, weil du mich darum bittest. Wir meinen manchmal, nicht zu unserer Schuld zu stehen, mache uns das Leben leichter. Die Folge ist jedoch, dass es uns oft ebenso geht wie dem Gottesvolk. Durch sein Handeln verbaut es sich selbst den Zugang zum neuen Land. Mit »Ich war es nicht« verbauen wir uns den Zugang zu Lernerfahrungen oder eben zu Neuland. Aus unseren Fehlern können und dürfen wir lernen. Die Bedingung ist jedoch, dass wir zu ihnen stehen und sie annehmen. Dann können wir Vergebung erbitten und erfahren und neues Land betreten. Wollen Sie heute Schritte in Richtung Neuland tun?
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1: Gott kommt es auf mein Herz an. Interessant, dass im Alten Testament, wo es viele Gesetzestexte zu lesen und zu befolgen gibt, immer wieder das Herz eine Rolle spielt. Menschen kümmern sich oft eher um das Äußere, um Aussehen und Wirkung. Gott hingegen kommt es auf innere Werte an. Im Kleinen Prinzen von Antoine de Saint-Exupéry lesen wir, man sieht nur mit dem Herzen gut. Das Wesentliche ist für das Auge unsichtbar. Und es stimmt, wenn es mir gelingt, einen Menschen nicht von seinem äußeren Herz zu beurteilen, sondern ihn kennenzulernen, beeindruckt mich manchmal etwas, was ich zunächst gar nicht wahrgenommen habe, weil ich mich von sichtbaren Dingen habe beeindrucken oder blenden lassen. Das menschliche Herz für die alten Israeliten das Zentrum des Lebens braucht die Pflege. Immer wieder haben die Israeliten auf Dinge geachtet, die uns auch heute wichtig scheinen. Wirtschaftliche Interessen, Karriere, eigene Ziele. Die Beziehung zu Gott, die für ihn eine Herzenssache war, wurde oft vergessen. Gelohnt hat sich das nicht. Glücklich ist eben nicht der, der am meisten hat, sondern der sein Leben von Herzen als Geschenk aus Gottes Hand annehmen kann. Das scheinen wir heute oft zu vergessen. Ich bin froh, dass ich Onkel Ewald während eines Einsatzes in Kapstadt kennenlernen durfte. Mit über 90 Jahren war er innerlich noch jung wie ein Teenager. Sein wichtigster Termin während eines jeden Tages war eine intensive Gesprächszeit mit Gott. Das war nicht immer so. Ich bin weggerannt vor ihm und habe mein Glück woanders gesucht, sagte er einmal. Aber dann hat er gemerkt, mit Gott kam die Freude in sein Leben. Onkel Ewald ist für mich zu einem Vorbild geworden, zu einem Papa im übertragenen Sinn. Darum will ich mein Herz vor Gott ausschütten und mit ihm ins Gespräch kommen, damit das, was in 5. Mose 30, Vers 9 steht, auch in meinem Leben Raum gewinnt. Der Herr wird sich wieder über dich freuen, dir zu gut, wie er sich über deine Väter gefreut hat.

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1: Sechs Tage sollst du arbeiten, am siebenten Tage sollst du ruhen. Moment mal, war da was? Hatte hier jemand was von einem Tag der Ruhe gesagt? So ein Quatsch, es ist doch längst erwiesen, Durchschaffen steigert die Effizienz. Es muss so richtig brummen, Ruhe stört nur, das rechnet sich nicht. Mensch und Maschine müssen immer und überall verfügbar sein. Und so arbeiten viele durch, öffnen die Läden, bieten auch am Sonntag frische Brötchen an. Brötchen zu essen, die einen Tag alt sind, das ist ja nun auch wirklich nicht zumutbar. Und viele gönnen sich selbst auch keine Ruhe. Immer was unternehmen, immer auf Achse, zu Hause fällt einem ja sowieso nur die Decke auf den Kopf. Ach, und überhaupt, man ist doch wichtig und deshalb ist man immer für den Chef erreichbar. Tag und Nacht, sieben Tage die Woche. Und dann, mit 45, der erste Herzinfarkt. Wer oder was reitet uns eigentlich? Wer schreibt uns vor, ständig auf Hochtouren fahren zu müssen? Wer zwingt uns zu dieser Ruhelosigkeit? Längst reden manche von der Notwendigkeit der Entschleunigung. Sechs Tage sollst du arbeiten, sagt Gott, und am siebenten ruhen. Das ist weise. Ja, ich muss nicht immer schuften, muss nicht immer rufbereit sein, muss nicht sonntags einkaufen gehen. Ich darf zur Ruhe kommen, darf mal abschalten, darf mir eine Pause gönnen. Gott meint es eigentlich nur gut mit uns, auch mit dem vierten Gebot. Er weiß, niemand hält volle Power auf Dauer durch. Ruhe unterbricht den Alltag. Der Mensch braucht das, nicht nur zur Regeneration, sondern auch, um Gott zu begegnen. Vielleicht probieren Sie es ja mal aus.

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1: Herzlich willkommen zu einer weiteren Etappe auf unserer Entdeckungsreise durch die Bibel. Bereits zum dritten Mal schlagen wir den Philipperbrief auf. Und diesmal stehen aus dem ersten Kapitel die Verse 7 bis 11 im Mittelpunkt. Schon in den beiden ersten Sendungen wurde deutlich, dass Paulus zu den Christen in Philippi ein sehr freundschaftliches und liebevolles Verhältnis pflegt. Unter anderem schreibt er ihnen: Ich danke meinem Gott, so oft ich euer gedenke, für eure Gemeinschaft am Evangelium vom ersten Tage an bis heute.

Das Verhältnis zwischen dem Apostel Paulus und den Christen in Philippi ist von großer Herzlichkeit geprägt. In seinem Brief an sie finden wir nichts von dem, was beispielsweise den ersten Korintherbrief oder den Galaterbrief prägte. Es gibt keine Glaubenslehre zu korrigieren und es gibt auch keinen Grund, das Verhalten der Philipper anzumahnen. Und so dürfte dem Apostel Paulus die Aussage in Vers 6, auf die ich bereits in der letzten Sendung eingegangen bin, eher leicht über die Lippen gegangen sein. Ich bin darin guter Zuversicht, dass der in euch angefangen hat, das gute Werk, der wird's auch vollenden bis an den Tag Christi Jesu. Und nun weiter mit Vers 7. Wie es denn recht und billig ist, dass ich so von euch allen denke, weil ich euch in meinem Herzen habe, die ihr alle mit mir an der Gnade teilhabt in meiner Gefangenschaft und wenn ich das Evangelium verteidige und bekräftige. Dieser Vers beginnt mit den Worten, wie es denn recht und billig ist. Der Ausdruck billig, den die Lutherbibel hier verwendet, entstammt einem Wort aus dem 11. Jahrhundert, das so viel wie rechtens bedeutet. Statt recht und billig könnte man also sagen recht und rechtens. Sie merken schon, durch diese Doppelung soll zum Ausdruck gebracht werden, dass die Sache ganz gewiss zutrifft. Und deshalb beginnt Vers 7 in der Guten Nachricht Bibel mit den Worten, ich kann gar nicht anders, als so über euch zu denken. Weiter schreibt Paulus, weil ich euch in meinem Herzen habe. Ist das nicht ein wunderbarer Ort, an dem man seine christlichen Freunde, seine Glaubensschwestern und Brüder aufbewahren kann? Der nächste Satzteil, die ihr alle mit mir an der Gnade teilhabt, führt uns zurück zu dem Begriff der Gemeinschaft. Im griechischen Bibeltext steht hier das Wort Koinonia, verbunden mit einer Präposition, die den Begriff noch verstärkt. Es handelt sich sozusagen um eine Gemeinschaft, die so eng ist, dass alle miteinander eingewickelt und miteinander verbunden sind. Sie werden sich vielleicht erinnern, dass sich im Alten Testament die hübsche Abigail ganz ähnlich ausdrückte, als sie mit David sprach. Sie sagte zu ihm, so soll das Leben meines Herrn eingebunden sein im Bündlein der Lebendigen bei dem Herrn, deinem Gott. Paulus will mit seinen Worten zum Ausdruck bringen, dass er und die Philipper alle zusammen als Partner im Evangelium eingewickelt sind. Gemeinsam bilden sie ein Bündlein. Jetzt verstehen Sie, warum ich in den letzten beiden Sendungen behauptet habe, dass der Apostel Paulus beinahe zärtliche Gefühle für diese Gemeinde in Philippi hatte. Er stand ihr näher als irgendeiner anderen Gemeinde. Es ist so wunderbar, christliche Freunde zu haben, die sich an der großen Aufgabe beteiligen, das Wort Gottes zu verbreiten. Und da gibt es eben dieses verständnisvolle Miteinander neben der geistlichen Ebene. Und es entsteht jedes Mal eine wunderbare Verbundenheit. Paulus schreibt weiter in Vers 8, denn Gott ist mein Zeuge, wie mich nach euch allen verlangt von Herzensgrund in Christus Jesus. Von Herzensgrund bedeutet eigentlich wörtlich übersetzt mit dem Inneren oder mit den Eingeweiden. Aber das klingt natürlich nicht so schön, lässt uns eher an ganz irdische Dinge denken. Eine liebe alte Dame, die in ihrem Leben sicherlich nie ein unschickliches Wort ausgesprochen hat, kam einmal zu mir und sagte, ich bitte Sie höflich, an dieser Stelle eine andere Wortwahl zu treffen, denn es hört sich einfach geschmacklos an. Ich antwortete, so steht es aber in der Bibel und so sollte es meines Erachtens gelesen werden. Genau so, wie es ist. Eingeweide, das sind eben Teile unseres Körpers, die ganz tief in uns drinstecken, auf die man auch nicht so ohne weiteres verzichten kann, weil sie teilweise wichtige Funktionen haben. Sie sind genauso bedeutend wie die tiefe und herzliche Liebe, die Paulus für die Christen in Philippi empfindet. Paulus sagt, dass er sich nach ihnen allen mit der herzlichen Liebe Jesu Christi sehnt. Wenn man es recht bedenkt, ist die Verwendung des Wortes Eingeweide eigentlich sehr angemessen. Eines Abends hatte ich dies während einer Bibelstunde dargelegt. Zu dieser Reihe von Bibelstunden war auch ein Psychologe einer bedeutenden Universität anwesend.
Ich sagte, dass Eingeweide für herzliche Liebe steht, für eine Liebe, die von Herzensgrund kommt. Er meinte, die Menschen des Altertums lagen mit ihrer Wortwahl vollkommen richtig. Sie haben es ziemlich präzise ausgedrückt, als sie behaupteten, dass unsere Gefühle aus unserer Magengegend kommen. Des Weiteren sagte dieser Psychologe, der Durchschnittsmensch meint, dass all das, was er tut, daher kommt, dass er es überdacht hat und dass er sehr schlau ist. Dann tippte er mir an den Kopf und sagte, doch hier oben passiert in Wirklichkeit nur sehr wenig. In diesem Moment hatte ich den Eindruck, er würde mich sehr genau kennen. Er fuhr dann fort und erklärte, dass man sich das Gehirn wie eine sehr leistungsfähige Telefonzentrale vorstellen kann. Wenn zum Beispiel über das Nervensystem eine alarmierende Nachricht kommt, weil ich mit meiner rechten Hand eine heiße Herzplatte anfasse, dann sorgen synaptische Verbindungen dafür, dass das Gehirn sofort an meine Hand das Signal aussendet: Beweg dich, bring dich in Sicherheit. Dieser Befehl wird vom Gehirn über eine andere Nervenverbindung an meinen rechten Arm und an die rechte Hand gesendet. Und mit Hilfe meiner Muskulatur führe ich eine Bewegung aus, mit der meine Hand schleunigst in Sicherheit gebracht wird. Das alles geschieht blitzschnell, ohne dass man darüber nachdenkt. Aber im Gehirn wurde eine Verbindung hergestellt, um die Meldung »Achtung, heiße Herdplatte« in den Befehl umzuwandeln, Muskulatur anspannen und die Hand in Sicherheit bringen. Wenn wir den Eindruck haben, dass etwas ohne Beteiligung unseres Gehirns stattgefunden hat, dann sprechen wir manchmal auch von einem Bauchgefühl. Und wenn wir uns verlieben, dann haben wir Schmetterlinge im Bauch. Und so ähnlich hat wohl der Apostel Paulus empfunden, wenn er an die Christen in Philippi dachte. Seine Liebe von Herzensgrund und seine Sehnsucht nach ihnen machte sich nicht nur im Gehirn breit, sondern sorgte auch für ein wohliges Gefühl in der Magengegend. Ich komme nun zu Vers 9 in unserem Bibeltext. Paulus schreibt: Und ich bete darum, dass eure Liebe immer noch reicher werde an Erkenntnis und aller Erfahrung. Es gibt ganz viele alberne Gedanken, die den Menschen kommen, wenn sie über die Liebe nachdenken. Mir wird manchmal unterstellt, dass es mir an Nächstenliebe mangelt, wenn ich bestimmte Missstände in der christlichen Gemeinde auch als solche bezeichne. In einem Brief beschwerte sich zum Beispiel jemand darüber, dass ich behauptet habe, dass manche Prediger auf der Kanzel in Wirklichkeit Irrlehre verbreiten. »So können Sie das doch nicht sagen«, wurde mir vorgehalten. Sagt Jesus nicht in seinem heiligen Wort, dass wir unsere Feinde lieben und denen Gutes tun sollen, die uns hassen? Natürlich hat er das gesagt, aber wir müssen uns anschauen, wem er dies gesagt hat. Der Herr Jesus hatte über die religiösen Anführer seiner Zeit einige sehr scharfe Dinge zu sagen. Zum Beispiel, ihr habt den Teufel zum Vater und nach eures Vaters Gelüste wollt ihr tun. Des Weiteren sprach er, ihr Schlangen, ihr Otternbrut, wie wollt ihr der höllischen Verdammnis entrinnen? Das muss man sich mal vorstellen. Er nannte den Teufel ihren Vater und eine Schlange ihre Mutter. Ich glaube nicht, dass eine Person noch extremer sein könnte. Bei Paulus zeigt sich die Liebe zu den Christen in Philippi auf folgende Weise. Er betet darum, dass ihre Liebe immer noch reicher werde an Erkenntnis und aller Erfahrung. Oder an Urteilsvermögen, wie man an dieser Stelle auch übersetzen kann. Wir sollten alle Christen lieben, auch wenn es einige Christen gibt, bei denen uns dies schwerfällt. Selbst unter unseren Freunden kann es welche geben, die es uns nicht einfach machen, sie zu lieben. Ich meine, wir sollen die, die wir nicht einfach so aus freien Stücken lieben können, wenigstens mit Erkenntnis und Urteilsvermögen lieben. Was ich damit meine, möchte ich anhand eines Beispiels deutlich machen. Als ich anfangs in einer Großstadt arbeitete, fand ich schon bald heraus, dass es Menschen gibt, die die Hilfsbereitschaft der Christen gern ausnutzen. Vor allem bei Pfarrern gehen sie davon aus, dass man ihnen mit Nächstenliebe begegnen wird. Eines Sonntagmorgens kam eines der Gemeindemitglieder zu mir und sagte, »Hier ist ein Mann, der angedeutet hat, dass er mit dir über seine Erlösung sprechen will.«
Nun, ich fühlte mich geehrt. Dieser Mann wollte offenbar mit mir und sonst niemandem reden. Ich ging also zu ihm hin, und zu diesem Zeitpunkt war das Gemeindehaus fast leer. Ich begann damit, Gottes Plan für unsere Erlösung zu erklären. Und was soll ich sagen? Bis dahin hatte ich noch nie mit jemandem zu tun, der so interessiert daran war. Aber in Wirklichkeit wollte er nur, dass ich ihm auf den Leim gehe. Als ich ihn schließlich fragte, ob er Jesus Christus annehmen wolle, traten ihm sogar Tränen in die Augen und liefen sein Gesicht hinunter. Er sagte ja, er wolle sein Leben Jesus anvertrauen. Wir knieten uns hin und er betete. Als er aufstand, beging ich einen Fehler. Ich fragte ihn, ob ich noch etwas für ihn tun könne. Er antwortete mir, es ist mir eigentlich unangenehm, aber mein Koffer steht in einem Hotel ganz in der Nähe. Sie wollen ihn mir nicht herausgeben, weil ich die Rechnung für die Übernachtung nicht vollständig bezahlen kann. Nun, was hätten Sie in meiner Situation gemacht? Sie haben allem Anschein nach gerade einen Menschen zum Herrn gebracht. Sie sind Christ und natürlich sollen Sie Ihren Bruder lieben. Ich zückte also meinen Geldbeutel, gab ihm das Geld für die Hotelübernachtung und fühlte mich großartig dabei. Ich erzählte meiner Frau davon und fühlte mich innerlich super, weil ich so großzügig gewesen war. Doch ungefähr 6 Wochen später sah ich in der Tageszeitung ein Bild von diesem Mann. Ich dachte, wie um alles in der Welt ist der in die Zeitung gekommen. Dann las ich, dass er verhaftet worden war. Ich rief einen mittlerweile verstorbenen Kollegen an und fragte ihn, war dieser Kerl auch bei dir? Ja, antwortete er. Und hast du ihm auch Geld gegeben? Er erwiderte, nein. Er hat zwar danach gefragt, aber ich bin schon länger in dieser Großstadt. Wenn auch du eine Weile hier gearbeitet hast, wirst du merken, dass es einige Menschen gibt, die dich ausnutzen wollen und die man nicht wirklich lieben kann. Der Apostel Paulus schreibt in Kapitel 1, Vers 9 an die Philipper, dass eure Liebe immer noch reicher werden soll. Aber sie soll an Erkenntnis und aller Erfahrung reicher werden, also auch im Urteilsvermögen. Als ich nach etlichen Jahren zu meiner Bibelstunde in jene Großstadt fuhr, betete ich, Herr, mir werden heute wieder neue Menschen begegnen, die ich nicht kenne. Einigen von ihnen werde ich helfen können. Andere von ihnen werden mir ein Messer in den Rücken stechen wollen. Herr, hilf mir, zwischen diesen beiden zu unterscheiden. Zeige mir, wem ich helfen soll. Tatsächlich schützt dieser Vers aus dem Philipperbrief einen Christen davor, naiv und leichtgläubig zu sein. Jesu Liebe soll an Erkenntnis und Erfahrung immer noch reicher werden. Vers 10. Sodass ihr prüfen könnt, was das Beste sei, damit ihr lauter und unanstößig seid für den Tag Christi. Hier ist ein weiterer wichtiger Vers, der einer Erklärung bedarf. Wenn Paulus schreibt, sodass ihr prüfen könnt, was das Beste sei, dann meint er damit, dass man verschiedene Dinge ausprobieren soll. Ich bin der Meinung, dass dies etwas mit dem Willen des Herrn für unser, für ihr und mein Leben zu tun hat. Es wird Zeiten geben, in denen wir eine Entscheidung fällen müssen. Wir müssen wählen, wenn uns 2 oder mehr Wege zur Verfügung stehen. Welchen Weg sollen wir nehmen? Ehrlich gesagt gibt es Zeiten, da wissen wir es einfach nicht. Der Herr wird uns keinen Engel schicken, um uns die Antwort zu geben. Er wird auch keine roten oder grünen Ampeln einschalten, um uns ein Signal zu geben, sondern er erwartet von uns, dass wir ein wenig Mumm einsetzen. Wir sollen die verschiedenen Dinge ausprobieren. Ein Mann erzählte mir von seinem Geschäft. 2 Richtungen standen ihm offen und er betete für eine Entscheidung, die in Gottes Sinne wäre. Er versuchte es mit der einen Möglichkeit, doch es klappte einfach nicht. Er erzählte mir, als er bemerkt hatte, dass es nicht funktionieren würde, da habe er sich wieder zur Weggabelung aufgemacht und sei dann in die andere Richtung gegangen. Er sagte, da war ich mir sicher, was der Wille des Herrn war. Die eine Richtung hatte nicht funktioniert, also gab es nur noch eine andere Richtung, die ich einschlagen konnte. Ich folgte diesem Weg und es war der richtige. Gott sagt, dass wir verschiedene Dinge ausprobieren können und ausprobieren sollen.
In der Tat führt er uns oft auf diese Weise. Paulus schreibt in Vers 10, damit ihr lauter seid. Lauter ist ein interessantes, wenn auch veraltetes Wort. Im Deutschen bedeutet lauter rein, glänzend, hell, ungetrübt, aufrichtig sein. In der Vulgata, einer alten lateinischen Bibelübersetzung, wird dieser Begriff mit sincerus übersetzt, was wortwörtlich ohne Wachs bedeutet. Nun mag man sich fragen, was damit gemeint ist, wenn etwas ohne Wachs ist. Nun, als die Römer zu einer Weltmacht wurden, waren sie ein sehr starkes Volk. An vielen Orten Griechenlands zerstörten sie viele der dortigen Kunstschätze. In den Städten Kleinasiens können wir noch immer Spuren dieser Zerstörung feststellen. Viele der griechischen Kunstwerke wurden einfach zerstört. Als die Römer in ihrer Entwicklungsgeschichte jedoch den Punkt erreichten, an dem sie diese Dinge zu schätzen lernten, begannen sie, sie zu sammeln. Viele davon waren jedoch zerbrochen. Wenn eine Statue oder eine Vase einen Riss hatte, konnte ein unehrlicher Händler diesen Riss mit Wachs füllen, damit man die Beschädigung nicht sofort entdecken konnte. Anschließend verkaufte er den Gegenstand als ein authentisches, perfektes und unbeschädigtes Stück. Ein nichtsahnender Mann würde es kaufen und in seine Villa bringen oder es in seinem Garten zur Schau stellen. Doch stellen wir uns vor, am nächsten Tag wäre es draußen sehr heiß geworden. Da konnte es passieren, dass das Wachs aus dem Riss in diesem hübschen Kunstschatz herauslief. Die seriösen Kunsthändler entschlossen sich deshalb schließlich dazu, ihre Stücke mit dem Wort sincerus zu markieren, was ohne Wachs bzw. echt und unbeschädigt bedeutet. Mit anderen Worten garantierten sie, dass es sich um ein Stück ohne Schäden handelte. Somit will Paulus den Philippern sagen, seid keine Schwindler, seid echt, seid aufrichtig, seid seriös. Wenn man noch den vorherigen Vers mit einbezieht, dann heißt das also, man soll nicht mit einem Preis den Herrn Halleluja herumlaufen und jedem auf den Rücken klopfen und ihm sagen, wie sehr man ihn liebt. Und sobald er außer Sichtweite ist, überlegt man sich, ob es nicht besser wäre, diesem Menschen ein Messer in den Rücken zu rammen. Sondern wir sollen in aller Liebe auch aufrichtig sein. Unanstößig zu sein, wie es in Vers 10 außerdem heißt, ist nicht leicht, da wir das christliche Leben nicht leben oder Gottes Wort nicht predigen können, ohne Anstoß zu erregen. Man erinnere sich daran, dass Menschen auch Paulus' Predigten anstößig fanden. Aus diesem Grund sollten Christen für ihren Pfarrer beten, wenn er die Bibel predigt. Wenn er wirklich das Wort Gottes verkündigt, dann wird es zum Anstoß kommen, der so oder so etwas auslöst. Ihr Pfarrer benötigt Ihre Unterstützung und Ihre Gebete. Er ist darauf angewiesen, dass Sie ihm Rückendeckung geben. Vor einigen Jahren habe ich die Beerdigung eines Filmstars durchgeführt. Ich verkündete das Wort Gottes und die anwesende Menschenmenge war alles andere als begeistert von dem, was ich zu sagen hatte. Sie waren gegen mich gesinnt. Von einigen von ihnen habe ich sogar Telefonanrufe bekommen. Ohne Zweifel war meine Botschaft ein Anstoß, ein Ärgernis für einen Großteil der Menge. Sie sehen also, dass das christliche Leben und die Verkündigung von Gottes Wort für irgendjemanden immer anstößig sein wird. Als ich eine neue Pastorenstelle antrat, wurde ich von einem Amtskollegen gefragt, ob mir der Dienst in der Großstadt gefallen würde. Ich erwiderte, nun, die Arbeit gefällt mir wirklich gut. Es ist eine wunderbare Chance, das Evangelium zu verkündigen. Und die Menschen strömen nur so in die Gemeinde. Ich stelle aber fest, dass ich mich nicht verteidigen kann. Ich höre manchmal Gerüchte über mich, die einfach nur abscheulich sind. Er antwortete, nun, das ist schon in Ordnung, solange du weißt, dass sie nicht wahr sind. Wir können also schuldlos sein, aber nicht immer können wir unanstößig sein. Paulus schreibt in Vers 10, dass die Christen in Philippi lauter und unanstößig sein sollen für den Tag Christi. Das ist der Tag, an dem Jesus wiederkommt, um diese Welt zu richten.
ein Kind Gottes sollte zu jeder Zeit im Licht der unmittelbaren Wiederkehr Christi leben. Und nun Vers 11. Erfüllt mit Frucht der Gerechtigkeit durch Jesus Christus zur Ehre und zum Lobe Gottes. Die Frucht der Gerechtigkeit ist die Frucht des Heiligen Geistes. Der Heilige Geist lässt Frucht im Leben der Christen heranwachsen. Im Galaterbrief Kapitel 5 heißt es: Die Frucht aber des Geistes ist Liebe, Freude, Friede, Geduld, Freundlichkeit, Güte, Treue, Sanftmut, Keuschheit.

Das Leben eines Christen soll von der Liebe bestimmt sein. Liebe kann auf sehr unterschiedliche Weise zum Ausdruck gebracht werden. Wichtig ist, so der Apostel Paulus, dass sie reich ist an Erkenntnis und Erfahrung. Erfahrung zu haben bedeutet, sich ein gewisses Urteilsvermögen anzueignen, damit zum Beispiel die Nächstenliebe von anderen Menschen nicht schamlos ausgenutzt wird. In der nächsten Folge der Sendereihe Durch die Bibel werden Sie unter anderem entdecken, dass das Wort Gottes auch nicht von den Mauern eines Kaiserpalastes aufgehalten werden kann. Bis zum nächsten Mal, auf Wiederhören und Gottes Segen mit Ihnen.

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Immer noch gibt es Länder, wo mehr als die Hälfte der Mädchen nicht lesen und schreiben lernt. Körperliche Gewalt gegen Frauen ist an der Tagesordnung und sie macht auch nicht Halt vor Missbrauch, Vergewaltigung oder sogenannten Ehrenmorden. Für diese Frauen ist Frauen mit Hoffnung bestimmt. Es sind Radiosendungen, die praktische Lebenshilfe mit geistlichen Impulsen verbinden, die also Hoffnung bieten für alle Lebensbereiche. Im Oktober 1998 wurde die erste Sendung von der Pazifikinsel Guam aus ausgestrahlt. Es ist ein Projekt, das im Rahmen von Transworld Radio entstanden ist, dem internationalen Partner des Evangeliumsrundfunks.

0: Bei mir im Studio sind nun Peggy Corcoran und Marley Speaker. Beide arbeiten für Frauen mit Hoffnung oder Projekt Hanna, wie das Programm auch heißt, nach dem Vorbild der Hanna im Alten Testament. Beide haben sie einen Wohnsitz in Amerika und sind die meiste Zeit des Jahres auf Reisen. Wer ist nun Peggy Corcoran? Mit dieser Frage steigen wir ein ins Gespräch.
1: Seit 17 Jahren habe ich mit Transworld Radio gearbeitet, immer im Bereich Programmkoordination. Zuerst auf Sri Lanka, dort habe ich TWR-Programme nach Indien koordiniert, in den verschiedenen Sprachen. Dann sind wir als Ehepaar nach Bonaire versetzt worden und auch dort habe ich dasselbe getan, diesmal für Lateinamerika. Deshalb hatte ich den Eindruck, dass Gott mich so dafür vorbereitet hatte, um das auch für Projekt Hanna zu tun.
0: Das Lebensziel von Peggy ist, Projekt Hanna in so viele Sprachen wie möglich zu bringen, ergänzt Marley Speaker, die neben ihr sitzt. Marley Speaker ist die internationale Leiterin von Projekt Hanna.
2: I'm a simple woman. A simple grandmother.
3: Ich bin eine ganz einfache Frau, eine Großmutter und mit einem großen Herzen für Frauen. In meinem Leben haben Frauen eine sehr wesentliche Rolle gespielt. Ich bin inmitten von jungen Frauen großgezogen worden, nicht unter anderen Kindern. Und schon als ich 16 war, habe ich in den Slums unter den Frauen meines Heimatlandes Brasilien gearbeitet. Also, wer ist Marley Speaker? Eine Frau, die sehr gerne mit Frauen in Not arbeitet.
2: Who is Marley Speaker? She is a woman that loves to work with suffering women.
0: Frauen mit Hoffnung sind Radiosendungen, die von Projekt Hanna verantwortet werden. Hanna im Alten Testament war verachtet wegen ihrer Unfruchtbarkeit und wurde schließlich die Mutter des Richters Samuel, eines der großen Männer im alten Israel. Hanna ist also ein Vorbild für die verwandelnde Kraft des Evangeliums und seiner Hoffnung. Die Idee zu diesem Projekt wurde im Herzen von Marley Speaker geboren.
2: Yes, at that time I was working in
3: Damals arbeitete ich mit meinem Mann in Asien, in Singapur. Und ich erinnere mich ganz genau an den Tag, wo ich ein Ehepaar beobachtet hatte in einem Einkaufszentrum. Ich stand in einer Telefonzelle und sah, wie sie ganz in Schwarz gekleidet war, vom Kopf bis zur Zehenspitze. Für mich war es das erste Mal, dass ich eine Frau so gekleidet sah. Und Gott hat zu mir innerlich gesprochen, siehst du diesen Schleier? Er ist nicht nur über ihrem Kopf, sondern auch über ihrem Herzen, in ihrem Sinn, über allem, was zu ihr gehört. Und dann sagte ich zu Gott, Herr, was willst du, dass ich tue, damit sie aus dieser Dunkelheit herauskommt? Denn das war der Eindruck, den ich hatte, Dunkelheit. Gott hat mich dann wunderbar geführt. Er hat mich viele Informationen finden lassen über die Not der Frauen in Asien. Ich bin ja Brasilianerin. Ich dachte, ich wüsste eine Menge über die Not der Frauen in Südamerika. Aber es ist nichts verglichen mit der Not in Asien. Dann habe ich Gott gefragt, wie kann ich etwas dagegen tun? Radio war die Antwort, denn Radio war ja mein Instrument gewesen, all die Jahre, womit ich Jesus gedient hatte. Meine Zunge, meine Stimme waren immer meine Werkzeuge gewesen. Und so fingen wir an mit den Sendungen Frauen mit Hoffnung.
0: Sendungen unter dem Motto Frauen mit Hoffnung sind für Frauen, die ohne viel Hoffnung leben. Marley Speaker über die Situation von Frauen in Ländern der dritten und vierten Welt.
2: I always say that there's a river of tears that runs through the planet Earth.
3: Ich sage öfter, es gibt einen großen Tränenstrom, der über den Planeten geht. Jetzt ist ein Buch in die Hände gekommen, das über sexuellen Missbrauch von Kindern berichtet. Und das Bild, das ich jetzt in meinem Kopf habe, es ist kein Strom von Tränen, es ist ein Todesstrom. Kinder werden missbraucht, besonders kleine Mädchen, überall auf unserem Planeten. Weiße Männer fliegen überall dafür hin. 400.000 Deutsche gehen jedes Jahr als Sextouristen in die Ferne. Und 5.000 davon suchen besonders Sex mit Kindern. Das sind Zahlen, die die deutsche Bundesregierung angibt. Und in meinem Heimatland Brasilien gibt es 500.000, eine halbe Million kleine Mädchen auf der Straße als Prostituierte. Heute sind sie Kinder, aber es sind die Frauen von morgen. Sie werden die nächste Generation gebären, die Hoffnung für die Zukunft. Und sie selbst haben keine Hoffnung. Sie haben nichts, was es braucht, um einen gesunden und heilenden Einfluss auf ihre Kinder auszuüben. Wenn Sie daran denken, dass das wirklich überall auf unserem Planeten passiert, Vor einiger Zeit noch habe ich gedacht, das ist die Not der Frauen in Asien, in Brasilien. Aber je mehr ich mich damit beschäftige, desto klarer wird mir, die grausame Not der Frauen ist dieselbe. Im Westen, im Osten, im Norden oder im Süden. Frauen leiden wirklich durch diesen sexuellen Missbrauch, durch körperliche Gewalt. In Schweden, und das liegt in Europa, wird jede Woche eine Frau durch häusliche Gewalt getötet. Der Polizeichef von Uppsala sagte mir, denken Sie nur nicht, dass das allein mit Alkohol- und Drogenproblemen zu tun hat. Nein, es ist in allen Kreisen. Und man kann auch nicht ausmachen, wer denn nun zum Beispiel diesen sexuellen Missbrauch bei Kindern begeht. Die Täter sind überall und nur schwer auszumachen. In Kanada, und das ist ja wirklich ein sehr modernes Land, werden jede Woche 2 Frauen getötet durch häusliche Gewalt. So, das ist wirklich kein schönes Bild.
2: You cannot also pinpoint who are the perpetrators of child abuse, for example, they are everywhere. In Canada, very, very progressive, modern country, 2 women are killed every week. Reason? Domestic violence. So, it's not a pretty sight.
0: Frauen mit Hoffnung ist ein internationales Projekt. Deswegen hören wir in dieser Sendung jetzt auch internationale christliche Musik. Hier ein Lied aus China.

0: Im Oktober 1998 war es soweit. Die erste Sendung von Frauen mit Hoffnung wurde ausgestrahlt von der Pazifikinsel Guam aus in asiatischem Englisch. Zuvor hatte Marlies Speaker mit einem Autorinnenteam die ersten Sendungen auch erarbeitet.
1: Ich erinnere mich genau, als ich die erste Sendung schrieb. Ich bin daran sehr hängen geblieben, dass ich deutlich machen muss, dass Jesus der einzige Weg zum ewigen Heil ist. Sonst kann ich auch nicht darüber sprechen, wie er das Leben von Frauen verändern kann. So wurde diese erste Sendung sehr evangelistisch, was aber nicht unser Hauptziel ist. Diese Sendungen sollen trösten und ermutigen. Zeugnisse und Mitteilungen haben darin ihren Platz. Mehr als jetzt das Predigen oder Lehren. Aber die Reaktionen waren wirklich erstaunlich auf diese erste Sendung damals.
0: Diese Sendungen haben einen bestimmten Aufbau und eine doppelte Zielsetzung. Dazu Peggy Corcoran, Programmkoordinatorin.
2: Jede Sendung hat ihr Thema, um das wir alle Bausteine aufbauen. Zum Beispiel eine Frage aus dem Gesundheitsbereich. Und dann übertragen wir das auf das geistliche Leben. Das kann also so etwas sein wie: Achten Sie auf Ihre Ohren wegen Ohrentzündung. Wir geben praktische Ratschläge dazu. Und dann sprechen wir über Hören auf Gott. Wie wir auf Gott hören können, aber nicht durch unsere Ohren, sondern über unser Herz. Wir haben also ein ganz praktisches Thema und wir suchen die geistliche Ergänzung dazu.
0: Frauen mit Hoffnung. Was brauchen nun Frauen in Ländern der dritten und vierten Welt, um Hoffnung zu bekommen? Peggy Corcoran.
2: Also wenn Sie die Not der Frauen zum Beispiel in vielen asiatischen Ländern ansehen, dann brauchen diese Frauen ganz einfach Bildung. Sie wissen nicht, wie man die Kinder gut versorgt, dass man Milch braucht, diese ganz einfachen Dinge, die wir im Westen als selbstverständlich ansehen. Also helfen wir ihnen mit Informationen über das Versorgen von Kleinkindern und für die Ungeborenen. Auch wie sie für sich selbst sorgen sollen, wenn sie schwanger sind. Die richtige Ernährung, ganz einfache Hygieneregeln, zum Beispiel das Händewaschen. Und dann auch, wie wichtig es ist, sauberes Wasser zu haben, das Wasser abzukochen vor dem Trinken. Als ich in Sri Lanka gelebt habe, mussten wir immer unser Wasser filtern und kochen. Aber viele Einheimische wussten das nicht. Sie haben es einfach getrunken und dann Durchfälle bekommen und Entwässerung. Das sind keine schönen Dinge. Diese Menschen sind nicht Opfer von Gewalt, sondern einfach durch Unwissen gefährdet, weil sie nichts von diesen grundsätzlichen Dingen im Leben wissen, weil sie keine Schulbildung haben.
0: Das Projekt ist sehr schnell gewachsen. Es gibt Sendungen für Frauen in Asien und in Lateinamerika. Gesendet wird über die großen Stationen von Transworld Radio und auch über kleine Lokalsender. 53 Sender sind es insgesamt, die die wöchentlichen Programme ausstrahlen. Warum gerade Radio? Radio ist das beste Massenmedium für Menschen, die nicht lesen und schreiben können und die sich einen Fernseher oft nicht leisten können. Marlies Speaker.
3: I call radio a quiet revolution.
1: Ich sage gerne, Radio ist so etwas wie eine stille Revolution. Viele dieser Völker leben in einer mündlichen Kultur, besonders die Stammesvölker. Besonders auch in der muslimischen Welt lebt man oft in einer Kultur, die mündlich überliefert wird. Radio ist also das Werkzeug. Radio ist der Weg, um die Botschaft zu ihnen zu bringen. Was Radio aber so faszinierend macht, ist der Weg, wie man die Botschaft präsentiert. Unsere Programme sind wirklich der jeweiligen Kultur angepasst. Für uns ist der erste Teil der Sendung so etwas wie die Schale, die die Botschaft ausschenkt. Es ist zum Beispiel eine indianische Schale für die paraguayanische Guarani-Sprache. Wenn wir das nicht täten, würden sie uns nicht verstehen. Die Gesundheitsfragen oder was die Erziehung von Kindern betrifft, das muss auch von einer Sprache in die andere angepasst werden. Das geschieht durch Frauen, die in diesem Land leben. Frauen, die aus dieser Kultur stammen, sind unsere Produzentinnen.
3: This is also something that's totally adapted by people that live in this country. Women that are from that particular culture. Those are our producers.
0: Und wir hören jetzt wieder Musik, diesmal ein Lied von der Elfenbeinküste in Afrika.

0: Projekt Hanna und die Sendungen Frauen mit Hoffnung werden getragen von einer weltumspannenden Gebetsbewegung, die diesen Sendungen geistlich den Rücken frei hält.
1: Prayer is the backbone of Project Hanna. I always like to say that. The second thing I like to say is that prayer is the work. Ministry actually just reaping the results.
2: Gebet ist das Rückgrat von Projekt Hanna, sage ich immer gerne. Dann ein zweites, Gebet ist die Arbeit. Der Dienst ist dann nur das Ernten der Ergebnisse. Wenn der Heilige Geist nicht da ist, wenn Gott nicht da ist, um die Herzen zu erweichen, wenn wir mit der Botschaft kommen, dieses kleine Saatkorn, von dem Jesus sagt, das in den Herzen der Menschen gepflanzt ist, dann wird es nicht keimen. Gebet öffnet die Herzen der Zuhörerinnen. Gebet macht den Boden fruchtbar. Und wenn wir dann mit dem Radioprogramm kommen, ist alles bereit fürs Keimen und für die geistliche Frucht. Gott arbeitet. Es geschieht durch Mund-zu-Mund-Propaganda. Manchmal bekommen wir Briefe oder E-Mails, wo wir hören, dass wieder eine neue Gebetsgruppe entstanden ist. Unsere Gebetsinformationen haben jedes Monat einen anderen Schwerpunkt. Eine Frauenfrage oder ein Land ist dann im Mittelpunkt.
0: Ein Brief kostet viel in armen Ländern, kostet vielleicht einen guten Teil des Monatseinkommens. Trotzdem erreichten Projekt Hanna allein auf Englisch Briefe aus rund 25 Ländern. Eine Hörerin aus Indonesien schreibt:
3: Thank you for your concern and your kindness to me.
4: Danke für Ihre Bemühungen und Ihre Freundlichkeit mir gegenüber. Ich bin so froh, dass ich in Ihnen eine gute Freundin gefunden habe, eine Schwester. Wir versuchen sehr persönlich zu unseren Hörerinnen zu kommen. Die Produzentinnen sprechen immer so, als würden sie jede einzelne Frau individuell ansprechen. Dann heißt es weiter in dem Brief: Danke für Ihre Sendung, die mich daran erinnert hat, meine Bitterkeit abzugeben. Wie ich Ihnen geschrieben hatte, mein Freund hatte mich verlassen, nachdem ich schwanger geworden war. Jetzt muss ich hart arbeiten, um meine Tochter zu ernähren. Ich bin wie die zerbrochene Teeschale, die Sie in Ihrer Sendung erwähnt haben. Ich habe gesündigt und mein Leben ist daran zerbrochen. Dann habe ich Ihre Sendung gehört, in der es hieß: Durch sein Blut hat Jesus alle meine Sünden weggetan. Und ich darf eine ganz neue Teeschale werden. Jetzt brauche ich Kraft von Gott, um diese schwere Last ganz abzugeben. Das sind die Frauen, die wir erreichen möchten mit unseren Sendungen. Diejenigen, die eine schwere Last tragen. Ein anderer Brief kam aus Thailand. Ich bin ganz fasziniert von Ihren Programmen. Sie stärken mich, um weiterzukämpfen. Manchmal habe ich schwere Probleme und weiß nicht, an wen ich mich wenden soll. Ich habe zwei Kinder und mein Mann ist im Gefängnis und niemand versteht meine großen Sorgen. Ihre Sendungen sind mein einziger Trost. Bitte beten Sie auch für mich und für meinen Mann.
3: I have great problems that no one understands. I have only your programs to comfort me. Please pray for me and my husband.
0: Wir freuen uns jetzt auf ein Lied aus der arabischen Welt, ein Loblied auf Jesus. In seiner Sanftheit hat er mich gesucht, so heißt der Titel auf Deutsch.

0: Projekt Hannah ist sehr rasch gewachsen. Gott hat viel von dem bestätigt, was Mali Speaker als Schau von ihm in ihrem Herzen gesehen hatte. Diese wunderbare Entwicklung hat auch ihren Preis. Mali Speaker und auch Peggy Corcoran sind eingebunden in einen sehr intensiven, sehr fordernden Lebensstil. Wie sie damit fertig werden, Peggy Corcoran?
1: Well, it's very busy. We are very busy.
2: Ja, wir sind sehr beschäftigt. Die Gelegenheiten kommen zu uns. Die Leute fragen uns oft, wie entscheidet ihr denn, in welcher Sprache ihr als nächstes senden werdet? Und dann sagen wir immer, wir suchen keine Sprache. Sie kommen zu uns. Die Leute hören von den Sendungen. Sie kennen die Nöte von Frauen in ihrem Land. Und sie kommen auf uns zu und sagen, wir brauchen diese Sendungen. Können wir sie auch in unserer Sprache bringen? Dann müssen wir dorthin gehen. Sie kennenlernen. Mali und ich reisen meistens zusammen. Wir sind auf den Straßen und in den Lüften viel unterwegs, viel mehr, als wir eigentlich wollten. Aber wir wissen, dass unser Herr uns führt und leitet. Aber ja, beschäftigt sind wir schon.
0: Und Mali Speaker, die internationale Leiterin vom Projekt Hannah und Frauen mit Hoffnung, ergänzt.
3: The last 2 months, 3 months, I haven't been in my house more than 6 days a month. I just praise God for a good husband. Allow us to do.
4: Die letzten 3 Monate war ich nur 6 Tage in meinem eigenen Haus. Ich und wir sind Gott sehr dankbar, dass er uns so gute und verständige Ehemänner gegeben hat. Wir machen das, was wir tun, in Übereinstimmung mit ihnen. Es ist schon ein sehr herausfordernder Terminplan. Ohne die Gebete der Schwestern könnte ich das wohl nicht packen, denke ich. Eines der Ziele, zu denen Gott uns beruft auf unseren Reisen, ist, die Gemeinde Jesu muss aufwachen und das Leid von Frauen rund um den Globus in den Blick bekommen. Ich möchte wirklich Christen in der ganzen Welt dazu aufrufen, ihre Knie zu beugen und für diese Frauen geistlich zu kämpfen. Wir müssen in den Riss treten für die, die nicht für sich selbst beten und sprechen können, die keine Stimme haben, wie die kleinen Kinder und die hilflosen Frauen. Sie haben keine Stimme, keine Gebete, die sie aussprechen können. Das hält uns in Gang. Das ist besonders für mich die Hauptmotivation, warum ich mein nettes kleines Haus verlasse. Das ist meine Stütze, wenn ich von Land zu Land ziehe und wenn ich die gleiche Botschaft immer wieder sage. Es ist keine erbauliche Botschaft, eher eine bedrückende Botschaft. Aber ich erlebe, wie die Hoffnung verwandelt, die Jesus gibt. Wie der Brief von der Frau, die sich mit einer zerbrochenen Teeschale vergleicht. Jedes Mal, wenn ich diesen Brief lese, habe ich Tränen in den Augen. Ich stelle mir vor, was diese Frau jetzt fühlt, als eine völlig neue Teeschale. Das ist das Besondere. Das hält uns in Gang. Wir bringen ihnen Jesus, die Hoffnung auf ewige Herrlichkeit.
3: This is something so special. This is what gets us going, is the Jesus Christ, the hope of glory that we are giving to them.

Frauen mit Hoffnung. Sie hatten ein Gespräch über Sendungen für Frauen in den Ländern der dritten und vierten Welt. Im Studio waren Mali Speaker, internationale Leiterin von Frauen mit Hoffnung, und Peggy Corcoran, Programmkoordinatorin. Die deutsche Übersetzung lasen Sigrid Offermann und Ute Zintara. Durch diese Sendung hat sie Ingrid Heinzelmeier geführt. Behüt sie Gott und auf Wiederhören.

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1: Viertes Buch Mose 14, die Verse 20 bis 25. Der Herr antwortete: Ich vergebe ihnen, weil du mich darum bittest. Aber so gewiss ich lebe und meine Herrlichkeit die ganze Erde erfüllen wird, diese Männer werden nicht in das Land kommen, das ich ihren Vorfahren versprochen habe. Sie haben meine Herrlichkeit gesehen und die Wunder, die ich in Ägypten und in der Wüste getan habe. Und trotzdem haben sie mich nun 10-mal auf die Probe gestellt und sich gegen mich aufgelehnt. Keiner von denen, die mich missachtet haben, wird das Land betreten. Nur meinen Diener Kaleb will ich in das Land bringen, das er erkundet hat. Seine Nachkommen sollen dort leben. Denn in ihm war ein anderer Geist, er ließ sich nicht beirren und hat mir vertraut. In den Ebenen aber bleiben die Amalekiter und Kanaaniter wohnen. Morgen kehrt ihr um und zieht wieder durch die Wüste dem Schilfmeer zu.
2: Mit Schuld kann Gott umgehen. Er vergibt. Doch schon im Garten Eden begann das Muster. Als Gott Adam fragte: Was hast du da getan? War seine Antwort: Sieh, die Frau, die du mir gegeben hast, hat mich verführt. Und Eva? Die Schlange ist schuld. Wie menschlich ist doch dieses Verhalten, Schuld abzuschieben. Verantwortung übernehmen, zugeben, dass ich schuld bin, gerade stehen für mein Handeln, das ist, weiß Gott, nicht einfach. Zum Glück weiß es Gott, darum vergibt er. Ich vergebe ihnen, weil du mich darum bittest. Wir meinen manchmal, nicht zu unserer Schuld zu stehen, mache uns das Leben leichter. Die Folge ist jedoch, dass es uns oft ebenso geht wie dem Gottesvolk. Durch sein Handeln verbaut es sich selbst den Zugang zum neuen Land. Mit »Ich war es nicht« verbauen wir uns den Zugang zu Lernerfahrungen oder eben zu Neuland. Aus unseren Fehlern können und dürfen wir lernen. Die Bedingung ist jedoch, dass wir zu ihnen stehen und sie annehmen. Dann können wir Vergebung erbitten und erfahren und neues Land betreten. Wollen Sie heute Schritte in Richtung Neuland tun?
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1: Willkommen zu einer weiteren Ausgabe vom ERF Wort zum Tag. Am Mikrofon für Sie dabei ist Philipp Genetti. Heute hören wir in unserer Reihe einen Beitrag zum Tagesvers von Martin Knappmeier unter dem Titel Aussorgen, wie geht das? Im Text aus dem Lukasevangelium Kapitel 12, Verse 19 bis 20 heißt es: Liebe Seele, du hast einen großen Vorrat für viele Jahre. Habe nun Ruhe, iss, trink und habe guten Mut. Aber Gott sprach zu ihm: Du Narr, diese Nacht wird man deine Seele von dir fordern. Und wem wird dann gehören, was du bereitet hast? Ich wünsche Ihnen damit jetzt hilfreiche Impulse beim Zuhören.
2: Haben Sie schon ausgesorgt für den Rest Ihres Lebens? Haben Sie Ihr Dasein so organisiert, dass Sie sich keine Sorgen mehr zu machen brauchen und das Leben einfach nur noch genießen können? Jesus erzählt uns von einem Mann, der meinte, er hätte das geschafft. Einem reichen Bauern, der sieht, die Ernte von meinen Äckern wird in diesem Jahr sehr gut ausfallen. Ich habe gar nicht genug Platz in meinen Scheunen, um den riesigen Ertrag darin zu lagern. Was soll ich tun? Ich werde meine jetzigen Scheunen abreißen und größere bauen. Darin kann ich dann die Getreidemengen lagern und alles, was mir gehört. Und welche Absicht er mit diesem Plan verbindet, steht in der Fortsetzung der Geschichte. Die ist gleichzeitig der Lehrtext für heute. Der reiche Mann sprach: Liebe Seele, du hast einen großen Vorrat für viele Jahre. Habe nun Ruhe, iss, trink und habe guten Mut. Aber Gott sprach zu ihm: Du Narr, diese Nacht wird man deine Seele von dir fordern. Und wem wird dann gehören, was du bereitet hast? Lukas 12, Verse 19 und 20. Jesus stellt uns den reichen Mann als abschreckendes Beispiel vor Augen. Wir sollen nicht so leben wie er. Aber was genau hat er falsch gemacht? Ich kann seinen Wunsch nach einem sorglosen Leben gut nachvollziehen. Und ich vermute, viele von Ihnen, die heute zuhören, werden sich das auch wünschen, ausgesorgt zu haben. Das Leben materiell so abzusichern, dass sie sich keine Sorgen mehr um das Auskommen zu machen brauchen. Das verleiht mir doch ein gutes, beruhigendes Gefühl, nicht wahr? Jesus erzählt, Gott zerschießt dem Mann seine Sorglosstrategie. Einfach durch die Ankündigung, heute Nacht wirst du sterben. Und wem wird dann all das gehören, was du angehäuft hast? Eine Frage, deren Antwort klar ist. Wer auch immer es bekommt, du jedenfalls nicht. Du verlierst das alles mit deinem Tod. Gott macht dem Mann klar, so sehr du dich auch mühst, auszusorgen, die Sorgen hinter dir zu lassen, du kannst die große Unsicherheit deines Lebens nicht beseitigen. Deine Strategie zerschellt am unerwarteten Tod. Was sollen wir denn besser machen als dieser Mensch Jesus? Gibt es eine Lebensstrategie, die dem Vergehen des Lebens trotzt? Ja, es gibt sie. Und zu ihr gehört es, über sich selbst hinauszuschauen. Der Mann in der Beispielerzählung kreist um sich selbst. Er spricht nur mit sich selbst. Was soll ich tun? Das will ich tun und will sagen zu meiner Seele. Seine Sorglosstrategie hat nur mit ihm selbst zu tun und mit seinem Besitz. Davon erhofft er sich alles. Seine Mitmenschen kommen in seinen Überlegungen nicht vor. Menschen, mit denen er den Genuss seiner Güter teilen könnte. Das würde sein Leben in einem tieferen Sinne reicher machen. Und auch Gott kommt in seinem Selbstgespräch nicht vor. Aber wie man die Rechnung nicht ohne den Wirt machen sollte, sollte man seine Lebensstrategie nicht ohne den Schöpfer machen. Er hält in seinen Händen doch das Leben, das ich absichern und sorglos machen will. Gott nimmt mir die Sorgen nicht dadurch, dass er mich wissen lässt, was alles in der Zukunft auf mich zukommt. Sein Angebot, wie ich aussorgen, die Sorgen loslassen kann, ist anders. Werft die Sorgen auf mich. Ich sorge für euch. Bergt euch mit euren Sorgen in meinen Händen. Wer mir vertraut, wird in Ewigkeit bei mir geborgen sein.
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1: Viertes Buch Mose 14, die Verse 20 bis 25. Der Herr antwortete: Ich vergebe ihnen, weil du mich darum bittest. Aber so gewiss ich lebe und meine Herrlichkeit die ganze Erde erfüllen wird, diese Männer werden nicht in das Land kommen, das ich ihren Vorfahren versprochen habe. Sie haben meine Herrlichkeit gesehen und die Wunder, die ich in Ägypten und in der Wüste getan habe. Und trotzdem haben sie mich nun 10-mal auf die Probe gestellt und sich gegen mich aufgelehnt. Keiner von denen, die mich missachtet haben, wird das Land betreten. Nur meinen Diener Kaleb will ich in das Land bringen, das er erkundet hat. Seine Nachkommen sollen dort leben. Denn in ihm war ein anderer Geist, er ließ sich nicht beirren und hat mir vertraut. In den Ebenen aber bleiben die Amalekiter und Kanaaniter wohnen. Morgen kehrt ihr um und zieht wieder durch die Wüste dem Schilfmeer zu.
2: Mit Schuld kann Gott umgehen. Er vergibt. Doch schon im Garten Eden begann das Muster. Als Gott Adam fragte: Was hast du da getan? War seine Antwort: Sieh, die Frau, die du mir gegeben hast, hat mich verführt. Und Eva? Die Schlange ist schuld. Wie menschlich ist doch dieses Verhalten, Schuld abzuschieben. Verantwortung übernehmen, zugeben, dass ich schuld bin, gerade stehen für mein Handeln, das ist, weiß Gott, nicht einfach. Zum Glück weiß es Gott, darum vergibt er. Ich vergebe ihnen, weil du mich darum bittest. Wir meinen manchmal, nicht zu unserer Schuld zu stehen, mache uns das Leben leichter. Die Folge ist jedoch, dass es uns oft ebenso geht wie dem Gottesvolk. Durch sein Handeln verbaut es sich selbst den Zugang zum neuen Land. Mit »Ich war es nicht« verbauen wir uns den Zugang zu Lernerfahrungen oder eben zu Neuland. Aus unseren Fehlern können und dürfen wir lernen. Die Bedingung ist jedoch, dass wir zu ihnen stehen und sie annehmen. Dann können wir Vergebung erbitten und erfahren und neues Land betreten. Wollen Sie heute Schritte in Richtung Neuland tun?
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1: Willkommen zu einer weiteren Ausgabe vom ERF Wort zum Tag. Am Mikrofon für Sie dabei ist Philipp Genetti. Heute hören wir in unserer Reihe einen Beitrag zum Tagesvers von Martin Knappmeier unter dem Titel Aussagen, wie geht das? Im Text aus dem Lukasevangelium Kapitel 12, Verse 19 bis 20 heißt es: Liebe Seele, du hast einen großen Vorrat für viele Jahre. Habe nun Ruhe, iss, trink und habe guten Mut. Aber Gott sprach zu ihm: Du Narr, diese Nacht wird man deine Seele von dir fordern. Und wem wird dann gehören, was du bereitet hast? Ich wünsche Ihnen damit jetzt hilfreiche Impulse beim Zuhören.
2: Haben Sie schon ausgesorgt für den Rest Ihres Lebens? Haben Sie Ihr Dasein so organisiert, dass Sie sich keine Sorgen mehr zu machen brauchen und das Leben einfach nur noch genießen können? Jesus erzählt uns von einem Mann, der meinte, er hätte das geschafft. Einem reichen Bauern, der sieht, die Ernte von meinen Äckern wird in diesem Jahr sehr gut ausfallen. Ich habe gar nicht genug Platz in meinen Scheunen, um den riesigen Ertrag darin zu lagern. Was soll ich tun? Ich werde meine jetzigen Scheunen abreißen und größere bauen. Darin kann ich dann die Getreidemengen lagern und alles, was mir gehört. Und welche Absicht er mit diesem Plan verbindet, steht in der Fortsetzung der Geschichte. Die ist gleichzeitig der Lehrtext für heute. Der reiche Mann sprach: Liebe Seele, du hast einen großen Vorrat für viele Jahre. Habe nun Ruhe, iss, trink und habe guten Mut. Aber Gott sprach zu ihm: Du Narr, diese Nacht wird man deine Seele von dir fordern. Und wem wird dann gehören, was du bereitet hast? Lukas 12, Verse 19 und 20. Jesus stellt uns den reichen Mann als abschreckendes Beispiel vor Augen. Wir sollen nicht so leben wie er. Aber was genau hat er falsch gemacht? Ich kann seinen Wunsch nach einem sorglosen Leben gut nachvollziehen. Und ich vermute, viele von Ihnen, die heute zuhören, werden sich das auch wünschen, ausgesorgt zu haben. Das Leben materiell so abzusichern, dass Sie sich keine Sorgen mehr um das Auskommen zu machen brauchen. Das verleiht mir doch ein gutes, beruhigendes Gefühl, nicht wahr? Jesus erzählt, Gott zerschießt dem Mann seine Sorglosstrategie. Einfach durch die Ankündigung, heute Nacht wirst du sterben. Und wem wird dann all das gehören, was du angehäuft hast? Eine Frage, deren Antwort klar ist. Wer auch immer es bekommt, du jedenfalls nicht. Du verlierst das alles mit deinem Tod. Gott macht dem Mann klar, so sehr du dich auch mühst, auszusorgen, die Sorgen hinter dir zu lassen, du kannst die große Unsicherheit deines Lebens nicht beseitigen. Deine Strategie zerschellt am unerwarteten Tod. Was sollen wir denn besser machen als dieser Mensch Jesus? Gibt es eine Lebensstrategie, die dem Vergehen des Lebens trotzt? Ja, es gibt sie. Und zu ihr gehört es, über sich selbst hinauszuschauen. Der Mann in der Beispielerzählung kreist um sich selbst. Er spricht nur mit sich selbst. Was soll ich tun? Das will ich tun und will sagen zu meiner Seele. Seine Sorglosstrategie hat nur mit ihm selbst zu tun und mit seinem Besitz. Davon erhofft er sich alles. Seine Mitmenschen kommen in seinen Überlegungen nicht vor. Menschen, mit denen er den Genuss seiner Güter teilen könnte. Das würde sein Leben in einem tieferen Sinne reicher machen. Und auch Gott kommt in seinem Selbstgespräch nicht vor. Aber wie man die Rechnung nicht ohne den Wirt machen sollte, sollte man seine Lebensstrategie nicht ohne den Schöpfer machen. Er hält in seinen Händen doch das Leben, das ich absichern und sorglos machen will. Gott nimmt mir die Sorgen nicht dadurch, dass er mich wissen lässt, was alles in der Zukunft auf mich zukommt. Sein Angebot, wie ich aussorgen, die Sorgen loslassen kann, ist anders. Werft die Sorgen auf mich. Ich sorge für euch. Bergt euch mit euren Sorgen in meinen Händen. Wer mir vertraut, wird in Ewigkeit bei mir geborgen sein.
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0: Heute geht es um eine Riesenschweinerei und es geht um den Preis der Freiheit. Um das Thema Freiheit und die Frage, wer oder was einen Menschen eigentlich frei macht, ging es auch auf der Pfingsttagung in Bobengrün. Einer der Referenten war Ulrich Pazzani und seine Ansprache über den Preis der Freiheit, die steht jetzt auf dem Programm. Um welchen Bibeltext es geht, das wird der Referent gleich selbst verraten. Zuvor nimmt er jedoch Bezug auf das Motto der Pfingsttagung und das lautete: Jesus befreit.
1: Wie Jesus befreit, wie macht er das? Am schwierigsten ist natürlich, die befreien zu wollen, die absolut überzeugt sind, freier als ich ist keiner. Ich habe es geschafft. Ich meine, jemand was anzubieten, was er überhaupt nicht braucht, das heißt, schlimmer als Eulen nach Athen zu tragen. Und ich möchte euch jetzt mit hineinnehmen in einen Bericht der Bibel. Das ist eine der schrägsten Geschichten, die überhaupt in der Bibel stehen. Aber das ist auch so liebenswert an der Bibel. Und ihr findet dich im Markus Evangelium Kapitel 5, die Sätze Nummer 1 bis 20. Ist doch praktisch, dass in der Bibel die Sätze nummeriert sind, dann findet man sie gut wieder. Also, Jesus wollte eigentlich mit seinem Schülerkreis ein bisschen Pause machen. Es waren so viele Menschen und alle wollten mit ihm sprechen und das war eigentlich ohne Riss und ohne Pause. Und dann fuhr er mit dem Boot über den See Genezareth, das ist ja nicht nur so ein kleiner Teich, das ist ja wirklich das Galiläische Meer, ist ja wirklich ein stattlicher Teich, rüber vom West aufs Ostufer. Er wollte da, wo die Golanhöhen raufgehen, da ein bisschen Ruhe haben. Wir lesen in Markus 5, sie kamen ans andere Ufer des Meeres in die Gegend der Gerasiner, also ein bisschen südliche Ende. Und als er, Jesus, aus dem Boot stieg, lief ihm sofort von den Gräbern her ein Mensch entgegen mit einem unreinen Geist. Also muss man erstmal klar machen, die haben damals in diesem Felsliegen Gräber auf Vorsorge gemacht. Also das kannst du natürlich dann nicht, im Orient werden Leute schnellbeerdig innerhalb von 24 Stunden. Da werden also Grabkammern in die Felsen rein gehauen, Höhlen, da kannst du dann ganze Großfamilien im Laufe der Jahre drin beerdigen. Also das war in dieser Gegend so und es lief ihm sofort von den Gräbern her ein Mensch entgegen mit einem unreinen Geist. Der hatte seine Wohnung in den Grabhöhlen und niemand konnte ihn mehr binden, auch nicht mit einer Kette. Denn er war oft mit Fesseln an den Füßen und mit Ketten gebunden gewesen, hatte die Ketten zerrissen und die Fesseln zerrieben und niemand konnte ihn bändigen. Und er war alle Zeit, Tag und Nacht in den Grabhöhlen und auf den Bergen, schrie und schlug sich mit Steinen. Das ist das Modell des modernen Menschen. Denn die Vorstellung von Freiheit, die wir haben, ist keine Bindung. Keine Bindungen, die mich einschränken zu tun, was ich will. Und gut, das kann man haben, diese Sehnsucht kann man haben, aber man muss erstmal die Kraft haben, das zu schaffen. Und das hat er. Das wird hier bescheinigt. Die Eltern haben es nicht mehr geschafft, die haben ihn natürlich erziehen wollen, hat nicht funktioniert. Dann kamen die Lehrer daran, dann kamen die Sozialarbeiter, dann kam die Polizei. Die haben alle versucht und mit guten Worten natürlich und dann auch mal ein bisschen mit Druck und dann auch mit Fesseln. Und hier steht ausdrücklich, er hat die Ketten zerrissen und die Fesseln zerrissen. Niemand konnte ihn bändigen. Es war keiner stark genug. Der hat sich immer Emanzipieren heißt aus der Hand nehmen von anderen. Denn das ist das, was Unfreiheit ist. Wir sind in den Händen von anderen und können uns nicht selbst bestimmen. Und der hat geschafft, dass niemand mehr es schaffte, ihn festzuhalten. Wunderbar! Ein freier, selbstbestimmter Mensch. Und der einzige Platz, wo man dieses Leben leben kann, ist wo? Im offenen Grab. Ich hatte einen Freund, der war ein wunderbarer Sänger. Werde nie vergessen. Hat auch in meiner Zeit wirklich für Jesus gesungen. Und sehr gut. Er war so ein Johnny Cash-Typ, wenn er Gitarre spielte. Tiefer Bass. Und dann hat er mal eines Tages ein Lied gemacht und gesungen. Das hieß Leben im offenen Grab. Und er war Alkoholiker. Und er ist daran zugrunde gegangen. Und hat es beschrieben mit diesem Satz. Leben im offenen Grab. Er wollte sich von niemandem reinreden lassen. Er wusste es immer genau, was gut für ihn war. Er war ein selbstbestimmter Mensch und ging am Alkohol kaputt. Leben im offenen Grab. Das haben wir hier. Jesus will Pause machen, ein bisschen Urlaub mit seinen Freunden, kommt rüber und dann kommt dieser Typ plötzlich an. Der sah auch ein bisschen schräg aus. Das heißt nämlich hier, er war mit Fesseln oft gebunden gewesen, die Ketten zerrissen und niemand konnte ihn bändigen. Er war alle Zeit Tag und Nacht in den Grabhöhlen auf den Bergen, schrie und schlug sich mit Steinen. Man nennt das Sadomasochismus. Ja? Sadomaso. Er schlug sich täglich mit Steinen. Es war die totale Freiheit, das Leben im offenen Grab und niemand konnte ihn bändigen. Leben im offenen Grab. Lauter Selbstverletzung. Und Jesus kommt an und will Pause machen. Geht nicht. Da er aber Jesus sah von Ferne, lief er hinzu und fiel vor ihm nieder, schrie laut und sprach, was habe ich mit dir zu schaffen, Jesus, du Sohn des höchsten Gottes? Ich beschwöre dich bei Gott, quäle mich nicht. Denn Jesus hatte zu ihm gesagt, fahre aus, du unreiner Geist, von diesem Menschen. Und er fragte ihn, wie heißt du? Und er sprach zu ihm, Legion heiße ich, denn wir sind viele. Und er bat Jesus sehr, dass er sie nicht aus der Gegend vertriebe, der Dämon in diesem Mann. Es war aber dort am Berg eine große Herde Säue auf der Weide. Und die unreinen Geister baten ihn und sprachen, lass uns in die Säue fahren. Und Jesus erlaubte es ihnen. Da fuhren sie aus und fuhren in die Säue und die Herde stürmte den Abhang hinunter ins Meer, etwa 2000, und sie ersoffen im Meer. Jesus wirkt auf diesen selbstbestimmten Menschen, der nicht zu bändigen war, wie ein Magnet. Jesus taucht auf. Und er rennt auf ihn zu. Ich fürchte, wenn ich zum Schülerkreis gehört hätte und dabei gewesen wäre, mich hätte das kalte Grauen gepackt. Er rannte auf Jesus zu und er schmeißt sich vor Jesus hin. Und ein einziger Widerspruch, seine Körpersprache sagt, er wirft sich vor Jesus auf den Boden. Diese Körpersprache sagt, du bist der Herr, ich erwarte alles von dir. Das war im Orient damals vor den großen Königen eine bekannte Geste. Man warf sich vor ihnen auf den Boden und sagte, du hast Verfügungsmacht über mich und ich werde alles tun, was du sagst und alles erwarte ich an Hilfe von dir. Das ist ja die Körpersprache. Ich erwarte alles von dir. Du bist der Herr. Aber die Akustik, seine Worte, sagen voll das Gegenteil. Da heißt es nämlich, schrie laut, was habe ich mit dir zu schaffen, Jesus, du Sohn des Höchsten. Natürlich durcheinander. Er sagte, weg, was habe ich mit dir zu schaffen? Aber er nennt ihn den Sohn des Höchsten. Er sagt eine Wahrheit, die er überhaupt nicht fassen will und nicht fassen kann, aber er sagt sie. Er schrie laut, was habe ich mit dir zu? Ich beschwöre dich bei Gott, quäle mich nicht. Widersprüchlicher geht's überhaupt nicht. Ich sage, was ist das für eine Geschichte? Ja, so ist die Realität. Jeder, der nur ein bisschen Acht hat auf sich selbst, ist, dass Menschen sind total widersprüchlich. Wir sind überhaupt nicht logisch. Die Körpersprache sagt, weg, quäle mich. Körpersprache sagt, ich will alle Erwartungen von dir. Der Schrei sagt, weg, was quälst du mich? Was will er denn nun? Er muss doch nicht doch sich erst mal selber sortieren, was Jesus tun soll. Und das, finde ich, ist das erste Verheißungsvolle an diesem Bericht. Nein, er kann sich nicht sortieren. Das Wirrwarr seines Lebens kriegt er nicht geordnet. Was tut er? Er tut das Einzige, was er tun kann und das Einzige, was Hoffnung hat. Er schmeißt dieses ganze Wirrwarr seines Lebens Jesus vor die Füße. Da bin ich. Er schreit ihm seine Ablehnung entgegen und sein Körper schreit nach, hilf mir, hilf mir. Wenn du das kennst in deinem Leben, dass du oft selber nicht weißt, was du bist und wer du bist und was du willst und da sagst du, ich bin das eine und das andere auch. Manchmal natürlich irgendwie ist da was und auf der anderen sagst du, ach, bleibt mir noch vom Hals mit eurem Jesus. Diese ganze Zerrissenheit, ja, es ist unser Leben. Und ich finde das toll, dass die Bibel so etwas berichtet, das so ehrlich, so dicht an unserer Wirklichkeit ist, ohne es zu beschönigen, sagen, Jesus zieht diese wirren Typen an, wie ein Magnet. Ja, so ist die Liebe Gottes. Und die Antwort darauf ist, dass ich muss mich nicht erst sortieren. Ich renne drauf zu und ich schmeiß mich mit meinen Widersprüchen Jesus vor die Füße. Da gehöre ich hin. Dann heißt es hier, es wird gar nicht viel drumherum gemacht. Es heißt, Jesus hatte gesagt, fahr aus, du Dämon. Übrigens, Jesus, die Bibel diskutiert auch nicht, gibt es den Teufel, gibt es Dämonen. Das ist kein Thema, über das wir streiten müssten. Die Wirklichkeit ist leider so brutal, dass man gerne sagen möchte, das gibt es alles nicht, ist alles nur irgendwie aufgesetzt. Das Problem ist, wie wir frei werden. Diese Zerrissenheit ist doch massenhaft zu beobachten in unserer Welt, im Menschenleben. Diese Abhängigkeiten, dieser Widerspruch. Ich möchte frei sein und ich ende in totalen zerstörerischen Bindungen. Das Ganze ist ein Leben im offenen Grab und der Schrei nach Sehnsucht ist so riesengroß. Da sagt dann die Bibel uns auch nochmal, pass mal auf, es sind nicht nur die Kräfte in deinem Leben, es ist auch der Feind Gottes, diese Zerstörermacht. Der hat nicht die letzte Macht. Er ist nicht Gott gleich und er ist nicht der, der das letzte Wort haben wird. Aber er hat leider in dieser Welt, der Böse, hat eine dämonische Kraft innen und außen, in den Verhältnissen. So ist die Welt, wie sie ist und mancher kennt das aus seinem eigenen Leben. Und Jesus sagt ein Machtwort, fahr raus. Und dann kommt ihr das jetzt, also alle Tierschützer weghören, das ist jetzt nicht für euch, der Kapitel in der Bibel ist jetzt nicht für euch, sonst tretet ihr auch noch aus der Kirche aus, weil diese Dämonen sagen dann, lass uns doch hier dagegen bleiben. Ne? Und das ist etwas sehr Merkwürdiges. Jesus erlaubt es und transportiert sie also in die kommunale Schweineherde. Das war diese Gegend da am östlichen Ufer des See Genezareth, die war nicht mehr ganz jüdisch, das war so eine Mischbevölkerung, denn bei Juden sind Schweine ja unrein, die haben keine Schweine. Aber dort hatte man Schweine, das heißt, das war so eine heidnische Mischbevölkerung und wie die waren, fortschrittlich organisiert, hat nicht jeder sein Schwein da gehütet und gepflegt, sondern die hatten eine kommunale Schweineherde, hatten einen Hirten gemietet da, angestellt und der hatte, das waren 2000 Schweine, was für Schinken das gibt und wie viel. Ja, meine Güte. Fränkische Schweinebraten, ja, das ist doch was. Und Jesus erlaubt, dass die dämonische Zerstörungsmacht in diese Schweineherde geht. Und warum macht er das? Ich kann das ja auch nicht, fragt ihn, wenn er wiederkommt. Ich kann es auch nicht erklären. Aber er macht es auf jeden Fall, um vor aller Augen zu demonstrieren, welches zerstörerische Potenzial in dieser Macht steckte, die in dem Mann. Er fragt ihn erst, wie heißt du? Dann sagt er Legion. Legion ist ja nur kein Name. Ich meine, die Leute nennen ihre Söhne Leon. Das ist so ein schöner Name oder auch. Aber Legion, das ist die Bezeichnung für eine militärische Einheit. Eine römische Einheit von 6000 schwer bewaffneten Soldaten nannte man eine Legion. Und der selbstbestimmt sein wollte und den niemand bändigen konnte, der wird jetzt nach seiner wahren Identität gefragt. Wie heißt du? Und dann muss er sagen, Legion, denn wir sind viele. Der meinte, er hätte sich allein selbstbestimmt und die Eltern und niemand konnte, die Gesellschaft konnte nicht mehr kontrollieren, muss dann rausbrüllen. Ja, ich bin ein besetztes Land von einer Massenarmee von 6000 schwer bewaffneten. So ist das mit dieser dämonischen Macht. Jesus zwingt ihn noch, sich zu offenbaren. Und dann demonstriert er die Zerstörungsmacht vor aller Augen. Ein großer Satiriker, englischer Satiriker, früher mal Herausgeber von Punch, einer englischen satirischen Zeitung, Malcolm Muggeridge, längst verstorben, radikaler Atheist, der spät in seinem Leben erst Christus erkannte und ihm nachfolgte, hat zu dieser Geschichte gesagt, was machen diese Säue? Die machen nur, was jeder moderne Mensch macht. Die Menschenrechte heißen Freiheit, und strebe nach Glück. Da sagte die 2000 Schweine, die den Abhang darunter stürzten, das war Pursuit of Happiness. Sie strebten nach Glück und ersoffen. Das sagte ein Satiriker, ein scharfsinniger Satiriker. Manchmal denke ich, diese Art von Sarkasmus ist durchaus angebracht, wenn man beobachtet, wie Menschen ihrer Sehnsucht nach Freiheit den hohen Preis zahlen, im offenen Grab zu landen und terrorisiert werden von den Mächten der Zerstörung. Jesus sagt, könnte man schwermütig werden, wenn man das zu lange betrachtet. Also blicken wir auf Jesus, der wie ein Magnet diese Menschen anzieht. Und wenn du spürst, dass in deinem Leben solche Nöte sind, dann hoffe ich, dass du stärker spürst, dass Jesus, der lebendige, auferstandene Jesus, ein Magnet ist für sehnsüchtige, verwirrte Menschen, die spüren, ich bin am Ende und ich kann mich selber nicht befreien. Und die auch nicht wissen, wie sie es machen sollen, sondern sich vor die Füße von Jesus schmeißen. Und dann erleben, dass er der Einzige ist, der in der Lage ist, ein befreiendes Machtwort zu sprechen. Er ist der Einzige, der es kann. Gott, der Ewige, der Schöpfer Himmels und der Erden, wird Mensch, macht sich klein, kriecht hinein in die offenen Gräber, fürchtet sich nicht vor denen, die wie scheinbare Bestien auf ihn zustürzen. Er sieht mit Augen der Liebe ihre tiefe, tiefe Not unter der Besatzung. Er glaubt ihrer Lebenslüge nicht, dass sie meinen, behaupten, die Freiesten von allen zu sein. Selbstbestimmt, ich bin, was ich fühle. Er fühlte, er war besessen von Zerstörungsmächten. Und Jesus spricht ihn frei. Das ist es. Meine Güte, was ist das für eine Chance? Wo das passiert, denkt man sich, jetzt ist das ganze Land befreit. Jetzt wird es Kreise ziehen. Die Leute werden doch begreifen, wir brauchen Jesus, wenn wir frei sein wollen. Und wenn wir miteinander im Frieden leben wollen. Na meine Güte, der Landrat aus der Gegend, der hätte sich doch gefreut. Nicht? Wir können wieder mal auf den Friedhof gehen und Blumen oder Steine, machte man im jüdischen Bereich, auf die Gräber legen als eine dankbare Erinnerung an unsere Verstorbenen. Aber da konnten sie nicht hingehen, weil sie Angst hatten vor diesem Typen, der da wütete auf dem Friedhof in den offenen Gräbern. Was passiert? Wir lesen den Bericht weiter. Und die Sauhirten flohen und verkündeten das in der Stadt und auf dem Lande. Und die Leute gingen, um zu sehen, was da geschehen war, und kamen zu Jesus und sahen den Besessenen, der den Geist Legion gehabt hatte, wie er da saß, bekleidet und vernünftig. Und sie fürchteten sich. Und die es gesehen hatten, erzählten ihnen, was dem Besessenen widerfahren war, und das von den Säulen. Und sie fingen an und baten Jesus, aus ihrem Gebiet fortzugehen. Das ist es. Freiheit ist nicht gewünscht. Das ist auch eine der traurigsten Wahrheiten unserer Zeit. Das, was wir an Freiheit wünschen, endet im offenen Grab. Der Preis ist hoch. Der Preis für diese Lebenslüge. Du kannst nur frei sein, wenn du dich selbst bestimmst und du bist, was du fühlst. Freiheit ist überhaupt, die Freiheit, die Jesus anbietet, ist überhaupt nicht gewünscht. Ich meine, das Ergebnis ist ja ziemlich nüchtern. Wenn ihr das anguckt, da, was heißt ja, er saß da, bekleidet und vernünftig. Vielleicht denkst du vielleicht, das ist auch nichts Besonderes. Sie sind ja alle bekleidet, ihr seht auch ziemlich vernünftig aus. Aber die Bibel ist da sehr nüchtern, das ist schon mal toll. Jemand bekleidet und vernünftig. Wo Geist Gottes ist, da ist Vernunft. Geist Gott und bekleidet und vernünftig. Da sitzt er, die Leute kommen und sagen nicht, Halleluja, toll, Jesus, wie hast du das gemacht? Haben wir noch so ein paar Typen hier, könntest du unsere Gesellschaft gestalten? Und sie fürchteten sich, heißt es hier. Und sie fürchteten sich, der Preis war ihnen zu hoch, das mit den 2000 Schweinen, das war geschäftsschädigend und so, wenn er so ist. Naja, Jesus mag dem einen oder anderen helfen, aber er soll nicht herrschen. Er soll nicht diese Art von Bestimmung des Lebens mögen Menschen nicht. War damals so und ist auch heute so. Wer sich zu Jesus bekehrt und ihn als Herrn anerkennt, der wird in seiner Uni, der wird in seiner Schule, der wird in seinem Betrieb durchaus nicht nur Applaus ernten, die Töne werden zum Teil feindseliger. Ich bin erstaunt, wie das sich entwickelt in einer toleranten Gesellschaft. Das macht uns nicht Angst. Es war nie anders in der Geschichte. Und in anderen Teilen der Welt haben Menschen einen hohen Preis immer schon gezahlt und zahlen ihn heute. Sitzen viele, die Jesus anerkennen, in den Rattenlöchern von Gefängnissen und Straflagern und werden gefoltert und haben ihre Familien und ihren Besitz verloren. Nur weil sie sagen, Jesus ist der Befreier und ihm werden wir folgen. Nichts Neues. Die Freiheit ist nicht geliebt. Das heißt dann hier, sie baten Jesus, aus ihrem Gebiet fortzugehen. Und als er in das Boot stieg, bat ihn, der zuvor besessen war, dass er bei ihm bleiben dürfe. Jesus aber ließ es ihm nicht zu, sondern sprach zu ihm, geh hin in dein Haus zu den Deinen, und verkünde ihnen, welche große Dinge der Herr an dir getan und wie er sich deiner erbarmt hat. Und er ging hin und fing an, in den 10 Städten auszurufen, Decapolis da, Amman rum, Jerash heute, die Ausgrabung, ging hin und fing an, in den 10 Städten auszurufen, wie viel Jesus an ihm getan hatte. Und jedermann verwunderte sich. Jesus lässt sich bitten, wegzugehen. Du musst ihn nicht vertreiben. Er respektiert deinen Wunsch, wenn du sagst, Jesus, war nicht bei mir. Er geht. Er verlässt dein ganzes Gebiet. Jesus ist ein höflicher Gentleman und geht. Der Geheilte weiß genau, meine Freiheit kann nur bestehen, wenn ich bei Jesus bleibe. Und er bitte ihn, darf ich bei dir bleiben? Und damals war es ja so, Jesus als Mensch auf der Erde, hier oder da gegenwärtig, das konnte damals noch nicht ganz verstanden werden. Aber er sagt nicht, du kannst jetzt nicht bei mir bleiben, aber ich sende dich. Und bei Jesus bleiben, heute beim auferstandenen Jesus bleiben, dranbleiben bei ihm, sein Wort aufsaugen und aufnehmen und hören und gestärkt werden darauf, kannst du nur, wenn du dich senden lässt. Er schickt diesen geraden Geheilten und sagt, geh in deine Familie und sag, wie barmherzig Gott dir gewesen ist. Und was tut er? Er tut was ganz anderes. Der geht nicht nur in seine Familie, sondern geht in das Gebiet der 10 Städte Dekapolis. Und er sagt nicht nur, wie Gott barmherzig war, sondern welche Wohltaten Jesus, er hat gesagt, Jesus war es, an mir getan hat. Und die Leute staunten. Und das heißt auch heute bei Jesus bleiben. Wenn er dich in die Freiheit schickt, dann wirst du spüren, er hat die Kraft aus dem Wirrwarr deines Lebens, aus der Zerrissenheit deiner Lebenslügen, das klare, freie, solide, geordnete Leben zu machen, bekleidet und vernünftig. Und dann sendet er dich, sei ein Zeuge. Und du wirst mit Freuden gehen und nicht nur sagen, oh, wie kann man in dieser Welt, schreckliche Welt, überleben, sondern wirst mit dem Selbstbewusstsein und der Freude gehen. Ich kenne die Quelle des Lebens und der Freiheit. Sie heißt Jesus. Jesus, und ihr sollt es wissen, wie viel in der Dekapolis von den Tausenden, es steht hier, sie haben sich verwundert, wie viel zum Glauben gekommen ist, das wissen wir nicht, vielleicht haben viele auch nur gelacht, aber er hat's gemacht, er konnte es nicht lassen, ihr sollt wissen, was auch immer ihr denkt und was ihr tut und wie ihr reagiert, ihr sollt wissen, Jesus heißt die Lösung, er ist der Befreier. Und der Preis hat er gezahlt am Kreuz. Der Mann, der befreit wurde, hat nichts bezahlt. Er hat nur empfangen. Den Preis hat Jesus am Kreuz und in der Auferstehung bezahlt. Er ist der Befreier.
0: Jesus befreit, doch die Freiheit, die er schenkt, hat auch einen Preis. Zu diesem Thema hörten Sie eine Ansprache von Pfarrer Ulrich Parzani, aufgezeichnet auf der Pfingsttagung Bobengrün. In genau einer Woche ist an dieser Stelle dann wieder David Kadel zu hören. Der TV-Moderator, Buchautor und Coach erzählt dann ganz persönlich davon, wie das Leben eines von Jesus befreiten Menschen in der Praxis aussieht. Dabei kommt er auch immer wieder auf unser aktuelles Schwerpunktthema Herz zu sprechen, auf sein eigenes Herz und das von Gott. Mein Name ist Stefan Steinsäfer. Ich bedanke mich fürs Zuhören bis hierher und hoffe, Sie sind in spätestens einer Woche wieder hier dabei. Bis dahin, Gott mit Ihnen.
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Stell dir auch vor, wie das ist, wenn man unterliegt. Matador. Das verzweifelte Tier tauscht die Rolle mit dir und siegt. Welch ein Tag.

Rund 1 Milliarde Moslems leben auf dieser Erde. Mehr als 700 Millionen Hindus und über 300 Millionen Buddhisten. Daneben gibt es eine unüberschaubare Zahl von kleineren und kleinsten Religionsgemeinschaften. Stellt sich die Frage, warum eigentlich sollten sich Menschen für den Gott der Bibel entscheiden? Warum nicht für Allah, für Buddha oder den Dalai Lama? Wo liegt der entscheidende Unterschied? Die Antwort lautet, in Jesus. Aber warum? Das sind die übernatürlichen Umstände seiner Geburt, da ist sein Leben, was er getan hat, Zeichen und Wunder, Tote werden lebendig, sogar ein Sturm wird gestillt und was er gesagt hat, ich bin der Weg, die Wahrheit und das Leben. Niemand kommt zum Vater, denn durch mich. Und schließlich sein Tod am Kreuz, der von den alten Propheten vorausgesagt war, und seine Auferstehung und Himmelfahrt. Ein Leben, durch das Gott den Menschen zeigen wollte, seht, das ist nicht nur ein besonderer Mensch. Jesus ist mein Sohn. Er zeigt euch den Weg zu mir. Er ist der Weg zu mir, dem lebendigen Gott. Gott ist in Jesus Mensch geworden, ist aus Liebe zu den Menschen stellvertretend in den Tod gegangen. Selbst der römische Hauptmann, der dabei stand, als Jesus am Kreuz verschied, konnte sich der Erkenntnis nicht verschließen. Wahrlich, dieser Mensch ist Gottes Sohn gewesen. Inzwischen sind 2000 Jahre vergangen, eine lange Zeit, aber für den ewigen Gott spielt sie keine Rolle. Wer heute ernsthaft nach Gott sucht, wird ihn auch heute noch finden. Jesus schafft Klarheit im Irrgarten der Religionen.

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Wer klagt, findet Zustimmung. Wer klagt, ist in großer Gesellschaft. Klagen ist heute modern. Wer nicht klagt, macht sich dagegen verdächtig. Und es ist ja auch so. Die Welt ist schlecht, die Menschen sind schlecht, zumindest die anderen. Genauer betrachtet natürlich ich auch. Aber warum sage ich das? Beziehungsweise wem sage ich das? Das wissen Sie doch schon längst, dass diese Welt nicht heil ist und dass auch in Ihrem Leben nicht alles in Ordnung ist. Aber muss das denn so bleiben? Muss ich mit einstimmen in die Klagelieder? Muss alles beim Alten bleiben? Vordergründig betrachtet ja. Es sieht geradezu danach aus, als wenn wir in alledem gefangen wären, als wenn es keinen Weg daraus gäbe. Und die, die diese kaputte Welt feiern, kriegen auch noch Applaus. Das ist heute so, das war früher auch so. Wer dagegen sagt, es gibt einen Ausweg aus dem Dilemma, wird angeguckt, als wenn er vom anderen Planeten käme. Auch das ist heute nicht anders als früher. Was mag, um nur ein Beispiel von früher zu nennen, der Prophet Jeremia gedacht haben, als Gott zu ihm sprach: Siehe, ich will sie heilen und gesund machen und will ihnen dauernden Frieden gewähren. Das sagte Gott zu Jeremia, als dieser gefangen war. Gefangen auf dem Wachthof des Königspalastes zu Jerusalem. Nicht nur das, die ganze Stadt Jerusalem war belagert. In dieser Lage hörte Jeremia die Worte: Siehe, ich will sie heilen und gesund machen und will ihnen dauernden Frieden gewähren. Der Jeremia muss diese Worte geglaubt haben, denn sonst hätte er sie seinen Zeitgenossen nicht weitergesagt, im Auftrag Gottes. Jeremia hat also tatsächlich damit gerechnet, dass Gott uns heilen kann, gesund machen kann, ja, dass er sogar dauerhaften Frieden schenkt. Sonst hätte Jeremia diese Worte Gottes sicher nicht weitergesagt. Obwohl sein Leben dagegen sprach, ja auch alles drumherum gegen Heil und Frieden sprach. Etwas von diesem Glauben wünsche ich mir, von diesem Glauben an die Möglichkeiten Gottes, auch für mich, auch heute und selbstverständlich auch morgen.

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Die Gruppe Silbermond singt in einem schönen Song den Text »Gib mir ein kleines bisschen Sicherheit« in einer Welt, in der nichts sicher scheint. Gib mir in dieser schnellen Zeit irgendwas, das bleibt. Ja, etwas Verlässliches braucht der Mensch, heißt es ja so schön. Ich glaube wirklich, das ist ein ganz tiefes Grundbedürfnis von uns Menschen, Sicherheit zu haben. Etwas, was uns hält, was bleibt. Ein fester Grund, der nicht zu wackeln beginnt. Einen Anker in dieser schnellen Zeit. Ein Ruhepol, der uns Geborgenheit spüren lässt, wo wir durchatmen können. Eine Hand, die uns hält, eine Hoffnung, die uns einen weiten Horizont verschafft. Eine Zuversicht, dass alles gut wird. Einen Frieden, der unser Herz erreicht. Eine Liebe, die uns leben lässt. Einen Freund, der mit uns durch dick und dünn geht. Eine Gewissheit, dass alles weitergeht. Und dass es immer besser weitergeht, weil eine göttliche Ordnung hinter allem steht. Weil der Ewige an den Schalthebeln dieser Welt sitzt. Vom ersten Tage an. Und Gott schuf Himmel und Erde. Und von diesem Gott heißt es, sein Reich ist ein ewiges Reich und seine Herrschaft währet für und für. Gott hat sich nicht auf und davon gemacht, auch wenn uns das manchmal so scheinen mag. Er hat seine Welt im Blick, er hat seine Menschen im Blick, sie und mich. Verlässlichkeit, Halt, Geborgenheit, Liebe, Frieden, Hoffnung und Ewigkeit. Wir können all das überall suchen auf dieser Welt. Finden werden wir es nur bei Gott. Wir sollten die Schatzkiste Bibel mal wieder aufschlagen und uns die Schätze anschauen, die Gott für die bereithält, die ihn ernst nehmen, ihn lieben, sich auf ihn verlassen und ihm vertrauen. Das gibt Sicherheit.

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1: Es gibt viele Dinge auf dieser Welt, die vergöttert werden. Das Geld zum Beispiel, Macht, Reichtum, Schönheit, besondere Fähigkeiten. Auch Menschen werden oft vergöttert. Wir setzen sie auf einen hohen Thron, vielleicht aufgrund besonderer Leistungen. Sie werden umjubelt und geehrt. Respekt vor so manchen Leistungen, wirklich. Doch wie schnell kann auch alles wieder den Bach runtergehen, können Menschen abstürzen vom hohen Sockel. Eigentlich logisch. Was erwarten wir? Menschen machen Fehler. Keiner ist perfekt. Menschen sind eben keine Götter. Wer sich nur auf sie verlässt, ist oft verlassen. Also, wer sich ganz und gar auf seine Fähigkeiten, auf Macht, Leistung, Prestige, Menschen und sein Geld verlässt, wird unweigerlich merken, dass alles auf dieser Welt ins Wanken geraten kann. Alles kann zu Bruch gehen und zwischen den Fingern zerrinnen. Nichts ist eben wie ein Fels in der Brandung. Nur eins, die Beziehung zum lebendigen Gott. In ihm sollen wir fest gegründet sein. Vor ihm sollen sich alle Knie beugen. Und wir werden schon sehen, was wir davon haben. Der Satz aus dem 45. Kapitel des Jesaja-Buches geht nämlich noch weiter. Mir sollen sich alle Knie beugen und alle Zungen schwören und sagen, im Herrn habe ich Gerechtigkeit und Stärke. Fakt ist, Gott teilt gar nicht gern. Wenn wir nur halbherzig unterwegs sind, nützt der ganze Glaube nichts. Wenn wir Gott nur benutzen, um uns gut zu fühlen, wenn es uns schlecht geht, dann ist diese Art von Glauben nur zum Scheitern verurteilt. Wer aber den Mut hat zu sagen, ich setze nicht nur auf das, was ich selber hinkriege, ich glaube nicht nur an das, was möglich ist in dieser Welt, ich verlasse mich nicht nur auf Menschen, ich vertraue zuallererst dem Schöpfer des Universums, dem nichts unmöglich ist, der wird dann wirklich auch die Erfahrung machen, im Herrn habe ich Gerechtigkeit und Stärke. Das ist das Beste, was uns passieren kann.

Überraschend aufgetretene landesweite Wasserknappheit konnten bisher nicht geklärt werden. Das Umweltministerium hat inzwischen sämtliche Regierungschefs in Europa verständigt und Experten der Weltgesundheitsorganisation WHO eingeschaltet. In einer Eilentscheidung wurde die Verschwendung von noch vorhandenem Wasser streng verboten. Auf das Gießen von Blumen soll vollständig verzichtet werden. Das Umweltministerium empfiehlt zum Zähneputzen einst

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2: Herzlich willkommen bei Fokus Jerusalem. Schön, dass Sie eingeschaltet haben. Das Thema Israel ist vielschichtig. Es berührt gleichzeitig Geschichte, Religion, nationale Identität, Sicherheit, Kriege und Menschenrechte. Viele Debatten werden schnell emotional. Wir bemühen uns um eine differenzierte Betrachtung und beleuchten die Hintergründe des aktuellen Geschehens. Ganz bewusst berichten wir nicht nur über Krieg und Gewalt, sondern zeigen auch die anderen Seiten dieses faszinierenden Landes. Heute mit diesen Themen. Iran-Experte Professor Dr. Litwak, Einblicke in das Regime des Iran. Rettungseinsatz am Mittelmeer, das neue Zentrum für Meeresschildkröten. Biblischer Impuls von Professor Dr. Roland Werner, die Berge der Bibel. Wie immer beginnen wir mit den wichtigsten aktuellen Meldungen, heute wieder mit Enni Malaies.
3: Shalom, liebe Zuhörerinnen und Zuhörer. US-Präsident Donald Trump hat klargestellt, ein endgültiges Abkommen mit dem Iran kommt für ihn nur in Frage, wenn Teherans Atomprogramm vollständig demontiert ist. Seine Unterhändler hat er angewiesen, nichts zu überstürzen, die Zeit arbeite für die USA. Gleichzeitig betonte Trump seine uneingeschränkte Unterstützung für Israels Sicherheit. Zuvor hatte er mitgeteilt, Washington und Teheran hätten eine Absichtserklärung über ein Friedensabkommen weitgehend ausgehandelt. Darin enthalten die Wiedereröffnung der Straße von Hormuz. Vor dem Konflikt wurde über sie ein Fünftel der weltweiten Öl- und Flüssiggaslieferungen transportiert. Der iranische Militärberater Mohsen Rezai widersprach. Die Kontrolle über die Straße von Hormuz sei ein gesetzliches Recht Teherans zur Wahrung der nationalen Sicherheit. In mehreren zentralen Fragen sind sich beide Seiten weiterhin uneinig, darunter Israels Krieg im Libanon gegen die vom Iran unterstützte Hisbollah. Israels Minister für nationale Sicherheit, Itamar Ben-Gvir, hat einen schweren diplomatischen Eklat ausgelöst mit Videos von festgenommenen Gaza-Flotilla-Aktivisten. Die Aufnahmen entstanden im Hafen von Ashdod, nachdem israelische Sicherheitskräfte die Schiffe der sogenannten Global Sumud-Flotilla gestoppt hatten. Zu sehen sind Aktivisten, die auf dem Boden knien, teils mit gefesselten Händen. Ben-Gvir ruft ihnen auf Hebräisch zu: Willkommen in Israel. Zahlreiche europäische Staaten fordern nun Strafmaßnahmen gegen den Minister. Staatspräsident Herzog, Regierungschef Netanyahu und Außenminister Saar verurteilten sein Verhalten scharf. Das israelische Außenministerium veröffentlichte daraufhin ein Gegenvideo. Es zeigt, wie Aktivisten der Gaza-Flotte bei ihrer Rückkehr am Flughafen von Bilbao von Polizisten verprügelt werden. Israel hat die spanische Regierung zur Stellungnahme aufgefordert. Israel hat einen neuen Sondergesandten für die christliche Welt, George Deak. Der 42-jährige Diplomat aus Jaffa ist arabischer Christ und war zuvor israelischer Botschafter in Aserbaidschan. In einem Video stellte er sich der Öffentlichkeit vor. Seine Aufgabe, so Deak, sei einfach: die Wahrheit sagen, aufmerksam zuhören und die Freundschaft zwischen Israel und christlichen Gemeinden weltweit vertiefen. Deak betonte, Christen in Israel können ihren Glauben frei ausleben. Sie würden nicht nur überleben, sie würden aufblühen. Das sei keine Selbstverständlichkeit. Israel hat Shavuot gefeiert. Religiöse Israelis verbrachten die Nacht mit dem Studium der Heiligen Schriften zur Erinnerung an die Übergabe der Tora am Berg Sinai. Eher säkulare Juden feierten ein entspanntes Erntedankfest. Traditionell trägt man weiße Kleidung, viele schmücken sich mit Blumenkränzen, Kinder wie Erwachsene. Shavuot ist unkompliziert. Keine Speisegebote wie an Pessach, keine Laubhütten wie an Sukkot. Landwirte nutzten den Feiertag, um an ihre Arbeit zu erinnern und ihre PS-starken Traktoren zu präsentieren. Auf den Feldern gab es Kinderwettbewerbe und fröhliche Feste. Zum Wetter. Es bleibt sonnig und trocken. In Jerusalem werden bis zu 26 Grad erwartet, in Tel Aviv bis zu 27. Das waren unsere Meldungen der Woche. Wir wünschen Ihnen eine gesegnete Zeit.
2: Israel betrachtet den Iran als eine seiner größten Sicherheitsbedrohungen, vor allem wegen des iranischen Atomprogramms, aber auch wegen iranischer Raketen und Drohnen sowie der iranischen Unterstützung für Gruppen wie Hisbollah, Hamas und islamischen Dschihad und Milizen in Syrien, im Irak und im Jemen. Die iranische Führung ihrerseits betrachtet Israel als illegitimen Staat und als Symbol westlicher Dominanz im Nahen Osten. Wir haben einen der führenden Iran-Experten Israels gebeten, die Hintergründe des aktuellen Geschehens zu erläutern, Professor Meir Litvak von der Universität Tel Aviv.
0: Welches Land Meir Litvak stets im Auge behält, wird mit einem Blick auf sein Bücherregal ersichtlich. Der Iran macht einen Großteil der Forschungsarbeit aus, die der Historiker an der Universität in Tel Aviv betreibt. Die jüngste Waffenruhe zwischen der Islamischen Republik und Israel betrachtet der Nahost-Experte als eine Art Schwebezustand. Erklären ließe sich dieser mit einem Zitat des preußischen Militärhistorikers Karl von Clausewitz.
4: War is, politics by other means.
5: Der Krieg ist eine Fortsetzung der Politik mit anderen Mitteln. Nur in wenigen Kriegen kommt es zu einem vollständigen Sieg einer Seite über die andere. Das ist auch im Konflikt mit dem Iran nicht der Fall, weil er einfach zu groß ist. In einem solchen Fall müssen Kriege mit einer diplomatischen Einigung enden. Die Frage ist, welche Art von Einigung Israel und die USA erzielen können. Dabei geht es primär um das iranische Atom- und Raketenprogramm und darum, Stellvertreterkriege künftig zu verhindern. Derzeit zeigen sich die Iraner in den Verhandlungen ziemlich unnachgiebig. Sie betrachten sich nämlich insofern als Sieger, als dass sie den Krieg überlebt haben.
4: Victorious in the sense that they survived.
0: Nach der Eliminierung des langjährigen obersten Führers Ali Khamenei ist unklar, wer im Iran tatsächlich das Sagen hat. Sein offiziell zum Nachfolger bestimmter Sohn Mojtaba hat sich seit Ernennung nicht in der Öffentlichkeit gezeigt. Sein Aufenthaltsort ist genauso unbekannt wie sein Gesundheitszustand. In Teheran gingen Tausende auf die Straße, um das Regime zu unterstützen. Aus Sicht von Litvak ist der Iran derzeit mehr eine Militärjunta von politischen Hardlinern als eine von Klerikern angeführte Theokratie. Die vermeintlich stärksten Männer im Staatsapparat könnten keine Lösungen liefern für die sozioökonomischen Probleme, die das über 90 Millionen Einwohner zählende Land plagen.
5: Iranische Regierungsvertreter warnen vor einer sich zuspitzenden Inflation. Derzeit liegt die Inflationsrate bei über 70%, wobei die Befürchtung besteht, dass es zu einer Hyperinflation von über 100% kommen könnte. Der Iran steht also vor enormen wirtschaftlichen Problemen. Wir dürfen auch nicht vergessen, dass es dort erst im Januar zu Massenprotesten kam, die vom Regime brutal niedergeschlagen wurden. Es handelt sich also um ein unpopuläres Regime und wenn es langfristig überleben will, wird es Kompromisse eingehen müssen.
0: Tod für Amerika und Tod für Israel sind Sprechchöre, die seit der Islamischen Revolution 1979 durchgehend im Iran skandiert werden. Sie gehören zum Kern der islamistischen Doktrin. Warum ausgerechnet das Heilige Land den Mullahs seit jeher ein Dorn im Auge ist, hat weit zurückreichende ideologische Gründe.
5: Sie verweigern den Juden das Recht auf Souveränität und einen eigenen Staat, weil diese ihrer Auffassung nach von Gott bestraft wurden. Sie sollen gedemütigt und unter den Völkern verstreut sein, weil sie die Mission des Propheten Mohammed abgelehnt haben. Damit ist der Anspruch der Juden auf einen eigenen Staat ein Angriff auf den Islam, ein Angriff auf die vermeintliche göttliche Ordnung. Hinzu kommt, dass die Juden muslimisches Land auf Kosten der vorherigen Bewohner erobert haben.
0: Diese Denkweise sei innerhalb des Regimes, das sich als Schutzmacht aller schiitischen Muslime sieht, bis heute unverändert. Nicht zuletzt, weil es bislang keinen Preis dafür habe zahlen müssen, so Litvak. Szenen wie in Berlin waren in den vergangenen Wochen in vielen deutschen Städten zu beobachten. Bei den Kundgebungen der iranischen Exil-Community geht die israelische Fahne einher mit der alten Flagge des Iran aus der Zeit der Pahlavi-Monarchie. Viele im Ausland lebende Iraner befürworten die israelischen Angriffe auf die Führungsriege der Islamischen Republik und hoffen auf deren endgültigen Sturz. Obwohl es dafür aus Sicht vieler Beobachter noch keine konkreten Anzeichen gibt, will Meir Litwak nicht ausschließen, dass sich das zeitnah ändern könnte, mit Verweis auf die Geschichtsbücher.
5: Als Gorbatschow 1985 an die Macht kam, rechnete niemand damit, dass die Sowjetunion innerhalb von 5 Jahren zusammenbrechen würde. Und doch kam es dazu. Es rechnete auch niemand damit, dass Präsident Hosni Mubarak, der Ägypten 30 Jahre lang regiert hatte, 2011 innerhalb eines Monats gestürzt würde. Wir wissen also nicht, was im Iran geschehen wird, denn er steht vor immensen Herausforderungen. Das iranische Regime wird sich daher anpassen und seine Politik ändern müssen. Sonst könnte es in eine unlösbare Krise geraten. Und wer weiß, was dann passieren könnte.
0: The Middle East Today heißt eines der Bücher, das bei Meir Litwak im Regal steht. Wie der Nahe Osten von morgen aussehen könnte, ist weiterhin völlig offen. Sicher ist nur, er wird sich verändern.
2: Nun ein ganz anderes Thema. Meeresschildkröten. Mehrere Arten sind vom Aussterben bedroht durch verschmutzte Ozeane, Schiffsschrauben, verlorene Fischernetze und Umweltgifte. Die israelische Regierung hat deshalb ein außergewöhnliches Projekt ins Leben gerufen. Direkt am Mittelmeerstrand wurde vor kurzem das neue Meeresschildkrötenrettungszentrum eröffnet. Dort werden die Tiere medizinisch behandelt und aufgezogen. Und unser Team war natürlich vor Ort.
6: Sie watscheln dem Mittelmeer entgegen. Junge Meeresschildkröten, frisch geschlüpft und von Mitarbeitern des israelischen Rettungszentrums betreut. Begleitet werden sie von älteren Artgenossen, die verletzt waren und hier gesund gepflegt wurden. Die Meeresschildkröten im Mittelmeer sind stark gefährdet, vor allem wegen der intensiven Bejagung in den 1930er Jahren. Heute haben die Tiere mit anderen Gefahren zu kämpfen, berichtet Eris Ehrlichman.
7: Da ist als erster die Fischereiindustrie zu nennen. Viele Meeresschildkröten werden in Fischernetze verwickelt und von Haken verletzt. Dann ist da die Verschmutzung des Meeres. Es gibt viele Aktivitäten in der Tiefsee, Explosionen, illegale Fischerei und manchmal werden sie unabsichtlich zu Beifang. Das ist der eine Aspekt. Hinzu kommt die Einschränkung ihrer Lebenswelt. Die Strände, an denen die Weibchen ungestört ihre Eier ablegen können, werden immer kleiner.
6: Das Rettungszentrum stellt sich diesen Herausforderungen. An einem künstlichen Strand können die Weibchen der grünen Meeresschildkröten ihre Eier ablegen. Ihre Art gilt als gefährdet. Das Zuchtprogramm ist weltweit einzigartig. Rund 28.000 Jungtiere schlüpfen jährlich an Israels Mittelmeerküste. Doch nur eines von 1.000 erreicht das Erwachsenenalter. Sie sind eine leichte Beute für Raubtiere aller Art. Die Tiere werden in einem großen Becken mit Salat gefüttert. Ein Taucher sorgt dafür, dass jedes Tier genug davon bekommt. Soziale Bindungen gehen die Tiere untereinander nicht ein.
7: Sie leben als Einzelgänger. Während der Brutsaison kann ein Weibchen von vielen verschiedenen Männchen befruchtet werden. Wir beobachten hier im Becken, wie 3 oder 4 Männchen sich mit einem Weibchen paaren. Wenn sie dann Eier legt, haben die Jungtiere viele unterschiedliche Väter.
6: Um ihren Nachwuchs kümmern sich die Weibchen nicht. Mit der Eiablage ist das Thema Fortpflanzung erledigt. Das neue Zentrum verfügt über eine Notfall- und Intensivstation mit Röntgenraum und Operationssaal. Finanziert wird das Projekt von der Natur- und Parkbehörde sowie von privaten Spendern. Es gibt mehrere große Außenbecken mit Meerwasser, in denen sich verletzte grüne Meeresschildkröten und unechte Karettschildkröten erholen.
7: Das ist Or. Das bedeutet auf Hebräisch Licht. Sie wurde im November von einem Fischer namens Jamal Shubrani gefunden. Er stammt aus einem nahegelegenen Dorf. Das Tier hatte sich in einem Angelhaken verhakt. Der Fischer tat das Richtige. Er schnitt die Angelschnur ab und rief uns zu Hilfe. Wir brachten die Meeresschildkröte in unsere Notaufnahme. Durch eine Operation gelang es, den Angelhaken zu entfernen. Nun ist sie gesund. Wir haben eine Computertomographie gemacht und sie geröntgt. Sie ist bereit, wieder in die Natur zurückzukehren.
6: Verletzte Tiere bleiben oft mehrere Monate in der Obhut der Tierretter. Die Dauer hängt von der Art der Verletzung ab. Die Fortschritte werden täglich kontrolliert. Regelmäßig werden die Tiere auch gewogen. Besonders schlimm sind meist die Schäden durch Schiffsschrauben, die den Panzer durchschlagen. Behandelt werden müssen auch Schildkröten, die Plastikabfälle gefressen haben. Schiffe entsorgen häufig große Plastikplanen im Ozean, die mit der Zeit zerfallen und von den Tieren irrtümlich als Nahrung aufgenommen werden. Das Material ist giftig und unverdaulich. Dank moderner Medikamente und intensiver Betreuung können viele dieser Schildkröten gerettet werden. Während der Rehabilitation werden die Tiere gut ernährt. Eris Ehrlichman protokolliert genau, welches Tier welches Futter bekommt und ob es gefressen wird. Nicht alle Meeresschildkröten sind Vegetarier.
4: They only eat fish.
7: Diese hier fressen nur Fisch. Die grünen Meeresschildkröten bekommen Fisch und Salat. Und die ganz schweren Felle bekommen Meeresfrüchte und Krabbenfleisch.
6: Auch die Jungtiere dürfen sich über leckeren Lachs freuen. Aber ihre Zeit in der Rettungsstation ist begrenzt. Die Einrichtung ist kein Zoo. Bleiben darf nur, wer im Meer keine Überlebenschance hätte. Alle anderen werden ausgewildert. Die Freilassung genesener Tiere ist immer ein kleines Fest, zu dem manchmal ganze Schulklassen eingeladen werden. Diese Kinder erleben hautnah, wie gleich drei Schildkröten zurück ins Meer eilen. Rodman, Kochabi und Elvis. Und die Jugendlichen lernen dabei, wie man Meeresschildkröten schützt und vor dem Aussterben bewahrt.
2: Ein wirklich beeindruckendes Projekt. Wir bleiben beim Thema Natur. Jerusalem ist von Bergen umgeben, die in der Bibel immer wieder eine besondere Rolle spielen, als Zeichen dafür, dass Gott sein Volk schützt und trägt. Mehr dazu im folgenden biblischen Impuls des Theologen und Sprachwissenschaftlers Professor Dr. Roland Werner.
8: Shalom und Salam. Heute möchte ich mit dir über Berge nachdenken. Berge in der Bibel, ja, sie spielen ja eine ganz große Rolle. Wir denken vielleicht an den Mosesberg, den Horeb auf dem Sinai, wo Gott die Gabe seiner Tora gegeben hat, die 10 Gebote. Wir denken vielleicht an den Berg Karmel, das ist auch ein gewaltiges Gebirgsmassiv, wo damals Elia diese Auseinandersetzung mit den Hunderten von Priestern, heidnischen Priestern, der Königin Isabel hatte. Wir denken vielleicht an den Hermon, den schneebedeckten Berg, dort an der Grenze zum Libanon, dort wo das ganze Wasser herunterkommt, das das Land befeuchtet. Oder wir denken, und so tut es hier der Psalm 125, um die Berge um Jerusalem herum. Ich lese das mal. Es ist eins dieser Pilgerlieder und ich habe es in meiner Übersetzung das Buch so überschrieben: Gottes Schutz für sein Volk. Ein Lied auf der Pilgerreise. Die auf den Herrn vertrauen, sind wie der Berg Zion, der nicht wankt. Ja, bis in Ewigkeit steht er fest. Jerusalem, so wie Berge sie umgeben, so umgibt der Herr sein Volk von nun an bis in Ewigkeit. Denn das Zepter der Gottesfeindschaft wird nicht länger liegen auf dem Erbe der Gerechten, damit die, die gerecht leben, ihre Hände nicht ausstrecken nach dem Unrecht. Tu doch Gutes, Herr, denen, die Gutes tun, ja denen, die aufrichtig sind in ihrem Herzen. Doch die, die krumme Wege einschlagen, die lässt der Herr laufen, zusammen mit denen, die Böses tun. Friede sei über Israel. Psalm 125. So wie Berge Jerusalem umgeben, so umgibt der Herr sein Volk von nun an bis in Ewigkeit. Ja, wenn man jetzt in Jerusalem ist, ist man ja relativ hoch und man kann sich da schon mal fragen, wo sind denn jetzt hier die Berge, die die Stadt umgeben. Und das ist aus heutiger Sicht ein bisschen seltsam. Aber wenn wir in die Stadt Davids gehen, dort hinein, die ja aus dem Tal hervorragt als ein Bergrücken, also diesen Nukleus, diesen ersten Kern dieser alten Jebusiterstadt, die David erobert hat, und von dem aus er dann Richtung Berg Moria weiter die Stadt erweitert hat und wo dann Salomo, sein Sohn, den Tempel gebaut hat, da macht das Sinn. Also wenn wir in der Davidstadt sind und hochschauen, dann sind wir in der Tat umgeben von Bergen. Und dieses Bild ist hier für den uns namentlich nicht bekannten Psalmdichter ein Bild für den Schutz Gottes, die umgebenden Berge. So ist Gott um sein Volk herum. Und das durfte auch das Volk Israel erleben in all den Jahrhunderten, den Jahrtausenden, in allen Anfechtungen, in Verfolgungen, in Bedrängnissen, im Exil, in der Diaspora. Trotz allem, trotz des Leides, trotz des Abgelehntwerdens, ist Gott um sein Volk. Und die Zeichen dafür sind immer wieder erkennbar. Und so ist dieser Psalm ein Psalm des Vertrauens, ein Psalm auf der Pilgerreise. Lass uns daran erinnern, wenn wir hingehen nach Jerusalem, lass uns daran erinnern, wenn wir die Lieder singen, wenn wir zurückgehen von Jerusalem, so wie diese Berge, die um Jerusalem sind, um diese alte Davidstadt herum, und da ragen sie wirklich auf. So ist der Herr um sein Volk von nun an bis in Ewigkeit. Ich finde das ein wunderbares Bild. Gott ist uns nahe gekommen, immer wieder. Und das gilt für alle Völker, das gilt auch für uns. Er ist bei uns, er umgibt uns. Ich bin bei euch alle Tage bis an das Ende der Welt, das hat Jesus gesagt. Und so dürfen wir auch, wenn wir auf die Berge in unserem Leben schauen, die wirklichen Berge, vielleicht in unserer Heimat, wo wir leben, oder auch die übertragenen Berge, dann dürfen wir wissen, Gott ist da, so real wie diese Berge, ja noch viel realer, das hat er zugesagt. Gott ist um sein Volk. Gott ist bei dir, Gott ist bei mir. In diesem Sinne, Gottes Segen, Shalom und Salam.
2: Ob Jude oder Nicht-Jude, jeder, dem Demokratie, Freiheit und Menschlichkeit etwas bedeuten, muss heute Zionist sein. Jeder, dem an der offenen Gesellschaft und an unserem Lebensstil etwas liegt, sollte sich stolz dazu bekennen. Wir sollten alle Zionisten sein. Das sagte Matthias Döpfner, Vorstandsvorsitzender von Axel Springer, am 11. Mai in einer Rede vor dem Jüdischen Weltkongress in Genf. Er machte deutlich, Zionismus ist kein Schimpfwort, sondern die logische Konsequenz aus der Geschichte. Das Recht eines Volkes, in Sicherheit zu leben, das Recht, sich selbst zu verteidigen, das Recht, nicht wieder abhängig zu sein von der Gnade anderer. Antizionismus ist Antisemitismus, und Zionismus ist die selbstverständlichste Antwort auf 2000 Jahre Verfolgung, Vertreibung und Völkermord. Deshalb sollten wir alle Zionisten sein. 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Das alles machen Sie, unsere Freunde und Unterstützer, durch Ihre Gebete und Spenden möglich. Dafür sind wir sehr dankbar. Wir verabschieden uns. Bitte bleiben Sie mit Israel im Gebet verbunden. Und nächste Woche sind wir zur selben Zeit wieder für Sie da. Auf Wiedersehen.

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1: Wir hören aus dem Neuen Testament, aus dem Brief an die Hebräer, Kapitel 11, die Verse 1 bis 7.
2: Es ist aber der Glaube eine feste Zuversicht auf das, was man hofft, und ein Nichtzweifeln an dem, was man nicht sieht. Durch diesen Glauben haben die Vorfahren Gottes Zeugnis empfangen. Durch den Glauben erkennen wir, dass die Welt durch Gottes Wort geschaffen ist, so dass alles, was man sieht, aus nichts geworden ist. Durch den Glauben hat Abel Gott ein besseres Opfer dargebracht als Kain. Deshalb wurde ihm bezeugt, dass er gerecht sei, da Gott selbst es über seinen Gaben bezeugte. Und durch den Glauben redet er noch, obwohl er gestorben ist. Durch den Glauben wurde Henoch entrückt, damit er den Tod nicht sehe, und wurde nicht mehr gefunden, weil Gott ihn entrückt hatte. Denn vor seiner Entrückung ist ihm bezeugt worden, dass er Gott gefallen habe. Aber ohne Glauben ist's unmöglich, Gott zu gefallen. Denn wer zu Gott kommen will, der muss glauben, dass er ist und dass er denen, die ihn suchen, ihren Lohn gibt. Durch den Glauben hat Noah Gott geehrt und die Arche gebaut zur Rettung seines Hauses, als er ein göttliches Wort empfing über das, was man noch nicht sah. Durch den Glauben sprach er der Welt das Urteil und hat ererbt die Gerechtigkeit, die durch den Glauben kommt.
1: Das war der Bibeltext für den heutigen Tag, entnommen aus der großen Hörbibel mit freundlicher Genehmigung der Deutschen Bibelgesellschaft. Hier noch einmal die Bibelstelle. Neues Testament, Brief an die Hebräer, Kapitel 11, die Verse 1 bis 7. Gedanken dazu kommen jetzt von Karin Weishaupt aus Gelsenkirchen-Erle.
3: Der Glaube spielt in der gesamten Bibel eine zentrale Rolle. Er stellt die Antwort des Menschen auf Gottes Liebe und Gnade dar. Denn also hat Gott die Welt geliebt, dass er seinen eingeborenen Sohn gab, auf dass alle, die an ihn glauben, nicht verloren werden, sondern das ewige Leben haben. Aber was es bedeutet, an Gott bzw. Jesus Christus zu glauben, wird in der Regel nicht weiter erläutert. Dagegen widmet sich der Schreiber des Hebräerbriefs dieser Frage sehr ausführlich. Er beginnt mit einer Definition und fügt verschiedene Beispiele aus dem Alten Testament an, beginnend mit der Ur- und Frühgeschichte. Die Definition am Anfang klingt in den verschiedenen Bibelübersetzungen etwas unterschiedlich. Allen gemeinsam ist, dass Glaube etwas mit Hoffnung zu tun hat. Außerdem ist der Gegenstand des Glaubens etwas, was man nicht sieht. In der Tat, Gott lässt sich nicht mit unseren fünf Sinnen wahrnehmen oder beweisen. Trotzdem ist er für Christinnen und Christen Realität. Zur Schöpfung sagt der Schreiber des Hebräerbriefs, dass die Welt durch Gottes Wort aus dem Nichts heraus geschaffen ist. Gott schafft etwas komplett Neues. Die Erforschung, wie die Welt entstanden ist, überlasse ich getrost den Naturwissenschaften, die heute einen völlig anderen Kenntnisstand haben als die Menschen zur Zeit der Entstehung der biblischen Berichte. Entscheidend ist, dass Gott der Schöpfer der Welt ist und sie durch sein bewusstes Handeln entstanden ist. Wie Gott das gemacht hat, ist für meinen Glauben unerheblich. Nach diesen allgemeinen Überlegungen wird das Beispiel von Kain und Abel angeführt. Beide Brüder bringen Gott ein Opfer, aber nur das von Abel nimmt Gott an. Darüber wird Kain so zornig, dass er seinen Bruder erschlägt. Das ist der erste Mord der Menschheit. Im Bericht im ersten Buch Mose 4 wird nicht der Unterschied zwischen beiden Opfern erklärt. Das tut erst der Schreiber des Hebräerbriefs. Beide Brüder bringen ihre Opfer mit unterschiedlicher Haltung. Nur bei Abel sieht er dahinter wirklichen Glauben. Das ist wichtig für die Übertragung in die Gegenwart. Auch Menschen ohne Glauben können Gutes tun, freundlich und hilfsbereit sein, Bedürftige unterstützen, Geld spenden und so weiter. Am Verhalten lässt sich nicht unbedingt erkennen, ob ein Mensch Christ ist oder nicht. Entscheidend ist nicht die Tat an sich, sondern die dahinterstehende Haltung. Ein Christ tut etwas aus Liebe zu Gott oder zu Mitmenschen. Damit geschieht es aus dem Glauben heraus. Henoch wird im Geschlechtsregister von Adam bis Noah im 1. Buch Mose 5 erwähnt und zeichnet sich durch eine Besonderheit aus. Wie auch der Prophet Elia ist er nicht gestorben, sondern er ist entrückt, also in den Himmel aufgenommen worden. Nun beschäftigt sich das Alte Testament weitgehend mit Gottes Handeln an seinem auserwählten Volk Israel im diesseitigen Leben. Die Hoffnung auf ein Weiterleben nach dem Tod blitzt an einigen wenigen Stellen kurz auf, aber sie bekommt erst im Neuen Testament eine hohe Bedeutung. Durch seinen Tod am Kreuz und seine Auferstehung hat Jesus Christus den Tod überwunden und für alle, die an ihn glauben, den Weg ins ewige Leben eröffnet. Henoch kann als frühes Beispiel dafür angesehen werden, dass der Tod keinen endgültigen Schlussstrich bedeutet, sondern dass für Glaubende die Hoffnung auf ein Weiterleben in Gottes Gegenwart besteht. Das nächste Beispiel gehört wieder zu den bekannteren. Noah baut auf Gottes Anweisung hin eine Arche, um sich und seine Familie sowie die Tiere zu retten, obwohl die große Flut noch längst nicht abzusehen ist. Noah steht für einen Menschen, dessen Glaube Folgen hat, der Gottes Wort befolgt, obwohl dies kaum mit dem Verstand zu begründen ist. Mehr noch, sein Glaube an Gott stellt die Voraussetzung dafür dar, dass Gott ihn und seine Familie vor dem Ertrinken in der Sintflut bewahren will. Noah lässt sich auf Gottes Rettungsplan ein, obwohl er dafür die Notwendigkeit noch gar nicht sehen kann. Als Zwischenbilanz, bevor weitere Beispiele für Menschen, die aus dem Glauben heraus lebten, angeführt werden, lässt sich ziehen: Wer glaubt, versteht die Welt als Gottes bewusste Schöpfung. Der Glaube liefert die Motivation für Opfer und andere gute Taten. Ohne Glauben sind sie zwar auch möglich, aber sie haben vor Gott einen völlig anderen Stellenwert. Glaube ist mit Hoffnung verbunden. Eine Hoffnung, die über den Tod hinausgeht. Glaube befähigt zum Handeln und kann Gutes bewirken. Daraus folgt, dass Gott, der nicht unmittelbar zu sehen ist, durch den Glauben von Menschen sichtbar wird. Menschen werden fähig, von ihrem Besitz etwas abzugeben, Opfer zu bringen wie Abel und ihren Beitrag zu leisten, um Krisen zu überwinden, so wie es Noah vor der Sintflut tat. Menschen bringen Hoffnung in diese Welt. Für das diesseitige Leben, indem sie Menschen und Tiere retten wie Noah oder über den Tod hinaus, wie es das Beispiel von Henoch zeigt. Von Abel wird gesagt, durch den Glauben redet er noch, obwohl er gestorben ist. Ja, der Glaube von Menschen sagt etwas aus. Er hat praktische Auswirkungen und weist damit auf Gott hin. Im Glauben geht es nie ausschließlich darum, etwas für wahr zu halten, sondern es geht um eine Beziehung zu Gott. Ist das nicht ein großes Vorrecht, dass Christinnen und Christen durch ihren Glauben auf den unsichtbaren Gott hinweisen können? Durch das, was er in ihnen bewirkt, wird er selbst sichtbar. Ist es nicht ein Vorrecht, Hoffnung vermitteln zu können, während es in der Welt sonst dunkel aussieht? Kennen Sie Menschen, die Gottes Wirklichkeit in diese Welt hineintragen? Oder sind Sie selbst so ein Mensch? Möchten Sie vielleicht einer werden? Gott lädt Sie ein, an ihn zu glauben und damit selbst Hoffnung zu haben und Hoffnung zu vermitteln. Nehmen Sie sein Angebot an?
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1: Die Tür geht auf, herein spaziert eine riesige rote Schleife mit einem Karton. Dahinter das Gesicht meiner Tante. Happy Birthday, sagt sie strahlend und streckt mir das Geschenk entgegen. Ich bin sprachlos. Ich hätte nicht erwartet, dass sie an mich denken würde. Aber jetzt steht sie da, mit einem Geschenk. Ungläubig, aber neugierig packe ich es aus. Wahnsinn, woher wusste sie, was ich mir so sehr wünschte? Es ist eine Riesenüberraschung. Das hätte ich nicht erwartet. Ihr Besuch und dazu das tolle Geschenk. Ich staune. Ein bisschen staune ich auch über mich selbst. Warum eigentlich rechne ich so wenig mit positiven Überraschungen? Warum traue ich anderen eher etwas Schlechtes als etwas Gutes zu? Gott muss gewusst haben, dass es manchmal schwerfällt, Gutes zu erwarten. Vielleicht hat er deshalb so deutlich gesagt, was von ihm zu erwarten ist. Im Buch Jeremia beispielsweise, da sagt Gott ganz klar: Alle Völker werden sich verwundern und entsetzen über all das Gute und über all das Heil, das ich Jerusalem geben will. Alle werden sich wundern über all das Gute, das ich geben will. Gott wird also meine Erwartungen noch übertreffen. Das heißt, er meint es noch besser mit mir, als ich denke. Er segnet mich mehr, als ich es verstehen kann. Er liebt mich mehr, als ich glaube. Alle werden sich wundern über all das Gute, das ich geben will, hat Gott gesagt. Vieles von dem Guten hat er schon genau beschrieben. Wer mal in der Bibel nachschaut, kann so einiges entdecken. Es gilt, sich erwartungsvoll danach auszustrecken, zu sagen: Herr, hier bin ich, meine Hände sind leer. Gib mir, was du mir schenken willst. Und dann gilt es, sich überraschen zu lassen, die Augen aufzumachen und zu entdecken, wo und wie Gott Gutes schenkt. Er tut es ganz bestimmt, wenn auch nicht immer mit einer roten Schleife verpackt.

Was hab ich gemacht? Was hat mich um den Verstand gebracht? Was hat mich gelockt? Was hab ich mir eingebrockt?

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1: 4. Buch Mose 14, die Verse 20 bis 25. Der Herr antwortete: Ich vergebe ihnen, weil du mich darum bittest. Aber so gewiss ich lebe und meine Herrlichkeit die ganze Erde erfüllen wird, diese Männer werden nicht in das Land kommen, das ich ihren Vorfahren versprochen habe. Sie haben meine Herrlichkeit gesehen und die Wunder, die ich in Ägypten und in der Wüste getan habe. Und trotzdem haben sie mich nun 10-mal auf die Probe gestellt und sich gegen mich aufgelehnt. Keiner von denen, die mich missachtet haben, wird das Land betreten. Nur meinen Diener Kaleb will ich in das Land bringen, das er erkundet hat. Seine Nachkommen sollen dort leben. Denn in ihm war ein anderer Geist, er ließ sich nicht beirren und hat mir vertraut. In den Ebenen aber bleiben die Amalekiter und Kanaaniter wohnen. Morgen kehrt ihr um und zieht wieder durch die Wüste dem Schilfmeer zu.
2: Mit Schuld kann Gott umgehen. Er vergibt. Doch schon im Garten Eden begann das Muster. Als Gott Adam fragte: Was hast du da getan? War seine Antwort: Sieh, die Frau, die du mir gegeben hast, hat mich verführt. Und Eva? Die Schlange ist schuld. Wie menschlich ist doch dieses Verhalten, Schuld abzuschieben. Verantwortung übernehmen, zugeben, dass ich schuld bin, gerade stehen für mein Handeln, das ist, weiß Gott, nicht einfach. Zum Glück weiß es Gott, darum vergibt er. Ich vergebe ihnen, weil du mich darum bittest. Wir meinen manchmal, nicht zu unserer Schuld zu stehen, mache uns das Leben leichter. Die Folge ist jedoch, dass es uns oft ebenso geht wie dem Gottesvolk. Durch sein Handeln verbaut es sich selbst den Zugang zum neuen Land. Mit »Ich war es nicht« verbauen wir uns den Zugang zu Lernerfahrungen oder eben zu Neuland. Aus unseren Fehlern können und dürfen wir lernen. Die Bedingung ist jedoch, dass wir zu ihnen stehen und sie annehmen. Dann können wir Vergebung erbitten und erfahren und neues Land betreten. Wollen Sie heute Schritte in Richtung Neuland tun?
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1: Papa, was ist ein Drehwurm?
2: Ein Drehwurm? Das ist kein Wurm.
1: Papa?
2: Ja, mein Schatz?
1: Aber was ist ein Drehwurm?
2: Den kriegt man, wenn man sich immer um sich selber dreht.
1: Kriegt man einen Wurm?
2: Ich sage doch, das ist kein richtiger Wurm.
1: Ich kriege aber nichts, wenn ich mich rumdrehe.
2: Doch, wenn du dich schnell rumdrehst und immer wieder und wieder.
1: Dann werde ich schwindelig.
2: Ja, siehst du, das ist der Drehwurm.
1: Ach so, du Papa.
2: Ja?
1: Wo wohnt der Drehwurm?
2: Der wohnt nur in deinem Kopf, wenn du dich um dich selber drehst.
1: Wenn ich mich nicht drehe, wo wohnt er dann?
2: Dann gibt's ihn gar nicht.
1: Ach, komisch. Du Papa. Warum wohnt er in meinem Kopf, wenn ich nicht...
2: Ja, pass auf, mein Junge, ich erkläre es dir. Wenn man sich schnell rumdreht, dann kommt der Kopf nicht richtig mit und er weiß nicht, welche Richtung... Naja, und da ist er dann ganz verwirrt.
1: Du, Papa, hat Mama einen Drehwurm?
2: Nein. Mama? Nein. Warum?
1: Da hast du ihr gesagt, du drehst dich immer nur um dich selber.
2: Oh, habe ich das wirklich gesagt?
1: Ja, gestern.
2: Das hätte ich nicht sagen sollen. Das war ein Fehler von mir.
1: Hat das der Wurm in deinen Kopf gemacht?
2: Nein, mit dem Drehwurm hat das nichts zu tun. Das heißt, vielleicht doch. Vielleicht habe ich mich zu viel um mich selber gedreht.

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Wohl dem, der einen kennt, der es zu was gebracht hat. Der Geld hat und Macht und Einfluss. Man kann ihn anrufen, wenn man selbst nicht mehr weiter weiß. Kann keck auf die gemeinsame Zeit im Sandkasten verweisen oder darauf, dass man ihm einmal aus der Klemme geholfen hat, als der Englischlehrer unverhofft eine Arbeit schreiben ließ. Per Du sein mit einem Prominenten, das ist schon was. Wenn's mal dicke kommt, hängt man sich einfach ans Telefon. Das heißt, wenn's nicht allzu dicke kommt, wenn's ganz dicke kommt, helfen auch die Promis nicht weiter. Ihr Geld bringt mir die Frau nicht zurück. Ihre Macht kann den drohenden Urteilsspruch wegen fahrlässiger Tötung nicht abwenden. Ihr Einfluss die schreckliche Diagnose des Arztes nicht ändern. Auch Reiche sind Menschen. Auch Mächtige sind Menschen. Auch Einflussreiche sind Menschen. Und die Möglichkeiten von Menschen sind menschlich, also begrenzt. Ein Psalmvers gibt's uns schwarz auf weiß. Verlasst euch nicht auf Fürsten, sie sind Menschen, die können ja nicht helfen. Nichts gegen Beziehungen, nichts gegen alte Bekanntschaften, nichts gegen Seilschaften. Doch wenn's wirklich ernst wird, reichen sie nicht aus. Wenn's wirklich ernst wird, brauche ich eine andere Beziehung. Der Psalmdichter weiß auch welche. Wohl dem, dessen Hilfe der Gott Jakobs ist, der seine Hoffnung setzt auf den Herrn, seinen Gott, der Himmel und Erde gemacht hat, das Meer und alles, was darinnen ist, der Treue hält ewiglich, der Recht schafft denen, die Gewalt leiden, der die Hungrigen speiset. Der Herr macht die Gefangenen frei, der Herr macht die Blinden sehend, der Herr richtet auf, die niedergeschlagen sind, der Herr liebt die Gerechten, der Herr behütet die Fremdlinge und erhält Waisen und Witwen. Der Herr ist König ewiglich. Wohl dem, der einen kennt, der Macht hat und Einfluss. Wohl dem, der Gott kennt.

Frieden statt der Gewalt, statt der lauten Feste, statt der Bitterkeit. Wie oft hast du die Faust schon geballt? Was Spielball wilder Mächte ohne Hoffnung

Stadt des Friedens, Stadt der Gewalt. Stadt des stolzen Glaubens, Stadt der Heuchelei. Wie oft hast du mit Tränen bezahlt, dass du Gott nicht geehrt hast, nicht gewollt, nicht mal gehört hast, ihn der Friedenschaft zufrieden macht und frei.

Stadt des Friedens, Stadt der Gewalt. Sinnbild aller Städte, Sinnbild dieser Welt. Verzweifelt suchst du Hoffnung und Halt. Hör zu, du suchst vergebens, suchst du nicht den Herrn des Lebens, der dich machte, dich erdachte und erhält.

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nur das sehen, was vor uns ist. Und es ist oft nicht mal ein Bruchteil von dem, was innen passiert in Menschen. Und ich habe auf einem großen Rummelplatz Menschen beobachtet und war einfach tief berührt davon. Und ich habe mir einfach für einen Moment Gottes Augen gewünscht, dass er sieht ja wirklich, was in den Herzen vorgeht, und ich kann das gar nicht, noch nicht mal annähernd sehen. Und dann habe ich mir einfach gewünscht, seine Augen zu haben und seine Worte. Was würde er sagen? Was würde die Menschen jetzt treffen in dem Moment? Und vor allem natürlich sein Herz, das so liebt, wie keiner von uns lieben kann.

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mehr ich. Bin ich vollgeschrieben mit deiner Schrift bis zum Rand? Nein, ich habe keine Ängste. Gott, der mich einst schrieb und dich, hilft ja doch uns beiden beim Schreiben und führt dich.

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1: Bibelworte im Wirklichkeitstest. Da verkündet beispielsweise der Prophet Jeremia: Singt dem Herrn, rühmt den Herrn, der des Armen Leben aus den Händen des Boshaften errettet. Ich sehe schon die Stirnfalten, die hochgezogenen Augenbrauen oder auch die verlegen zu Boden gerichteten Blicke. Wie viele boshafte Menschen auf diesem Globus malträtieren ungestraft, wie viele arme Menschen. Und kein Blitz fährt vom Himmel und keiner geht dazwischen und gebietet dem unsäglichen Treiben Einhalt. Gott rettet das Leben der Armen aus den Händen der Boshaften? Im Prinzip ja, aber. Noch nicht einmal der Prophet Jeremia selbst schien so recht daran zu glauben. Im einen Augenblick noch ruft er den Gott an, der den Armen aus der Hand des Boshaften errettet, im nächsten Moment verflucht er den Tag seiner Geburt und hadert mit seinem Schicksal, weil die Boshaften ihm ganz schön zusetzen. Gott ist allmächtig, aber eben auch geduldig und langmütig, und lässt sich mit seinen Strafaktionen gegen die Boshaften dieser Welt oft ganz schön Zeit. Aus unserer Perspektive unerträglich viel Zeit. Wir empfinden es als zynisch, dass so viele Menschen Opfer von Gewalt und Bosheit werden und die Boshaften und Gewalttätigen obenauf sind. Was nützt das jüngste Gericht irgendwann einmal? Die Armen haben jetzt den Schaden und den Spott oft noch dazu. Aber diese Betrachtungsweise ist im Grunde die von Eintagsfliegen. Dabei sind wir doch für die Ewigkeit bestimmt. Die Armen werden schon ihre Genugtuung bekommen, und die Boshaften entkommen ihrer Strafe nicht. Das wird klar, wenn man den Ausruf von Jeremia im Zusammenhang liest. Da ist eben nicht nur von der gegenwärtigen Misere die Rede, da gibt es auch den Fernblick. Und der offenbart, die Boshaften werden nicht gewinnen, denn die Armen haben in Gott einen unschlagbaren Verbündeten. Das muss nicht in jeder Lage offensichtlich sein, und doch kann man darauf vertrauen. Auch wenn es jetzt noch allen Grund zur Klage gibt. Wer zuletzt lacht, lacht am besten.

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Ich habe mich als Pfarrer viel mit dem Thema Himmel beschäftigt und habe auch einen Lieblingsvers aus dem Hebräerbrief, in dem es einmal heißt, Christus hat die Himmel durchschritten. Das heißt, er hat für uns einen Weg dorthin gebahnt, wo es bisher keinem möglich war, hinzukommen. Und sich das einmal vorzustellen, was das heißt, einen Blick in den offenen Himmel zu tun und nicht nur einen Blick, sondern direkt vor den Thron Gottes treten zu können. Der Weg ist frei, er ist gebahnt. Das ist für mich unfassbar. Aber das hat Christus für mich getan und ich kann es jeden Tag auskosten. Ich kann jeden Tag in den Himmel zu Gott. Himmel, das ist ein Synonym für Gott. Das ist ein anderer Name einfach. So hat es der Jude früher gebraucht. Und so steckt eigentlich hinter diesem Titel auch zunächst einmal nur der Gedanke Himmel auf. Himmel auf. Der Himmel ist offen für uns. Christus hat ihn aufgemacht. Wir haben Zugang zu Gott. Und dann erleben wir Christen natürlich das andere auch. Ein Stück weit Himmel auf Erden. Das heißt, Gott kommt zu uns, Gott bewegt sich zu uns, Gott lässt sich zu uns herab. Ich finde es eine gigantische Sache und erlebe das in vielen Lebensbereichen, wie das ist, wenn ein Stück weit Gott in meine Welt hineinkommt, wenn er ein Stück prägen kann, wenn er ein Wörtchen mitreden kann oder vielleicht auch das letzte Wort hat, das maßgebliche Wort hat. Himmel auf Erden, das heißt nicht so, alles ist bestens, alles ist rosarot. Ich denke gerade an eine Frau, die ganz, ganz schwer Krebs hat und in den letzten Zügen liegt, die erlebt nicht viel von Glückseligkeit und so weiter und so fort. Aber trotzdem ist auch für sie der Himmel auf. Wir haben freien Zugang zu Gott, auch in unserer letzten Stunde. Und vor allen Dingen Himmel auf Erden, Gott ist auch bis zur letzten Stunde bei uns. Er trägt durchs Leben wie im Sterben. Und deshalb dieser Titel Himmel auf oder Himmel auf Erden.

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1: Herzlich willkommen zu einer weiteren Etappe auf unserer Entdeckungsreise durch die Bibel. Bereits zum dritten Mal schlagen wir den Philipperbrief auf. Und diesmal stehen aus dem ersten Kapitel die Verse 7 bis 11 im Mittelpunkt. Schon in den beiden ersten Sendungen wurde deutlich, dass Paulus zu den Christen in Philippi ein sehr freundschaftliches und liebevolles Verhältnis pflegt. Unter anderem schreibt er ihnen: Ich danke meinem Gott, so oft ich euer gedenke, für eure Gemeinschaft am Evangelium vom ersten Tage an bis heute.

Das Verhältnis zwischen dem Apostel Paulus und den Christen in Philippi ist von großer Herzlichkeit geprägt. In seinem Brief an sie finden wir nichts von dem, was beispielsweise den ersten Korintherbrief oder den Galaterbrief prägte. Es gibt keine Glaubenslehre zu korrigieren und es gibt auch keinen Grund, das Verhalten der Philipper anzumahnen. Und so dürfte dem Apostel Paulus die Aussage in Vers 6, auf die ich bereits in der letzten Sendung eingegangen bin, eher leicht über die Lippen gegangen sein. Ich bin darin guter Zuversicht, dass der in euch angefangen hat, das gute Werk, der wird's auch vollenden bis an den Tag Christi Jesu. Und nun weiter mit Vers 7. Wie es denn recht und billig ist, dass ich so von euch allen denke, weil ich euch in meinem Herzen habe, die ihr alle mit mir an der Gnade teilhabt in meiner Gefangenschaft und wenn ich das Evangelium verteidige und bekräftige. Dieser Vers beginnt mit den Worten, wie es denn recht und billig ist. Der Ausdruck billig, den die Lutherbibel hier verwendet, entstammt einem Wort aus dem 11. Jahrhundert, das so viel wie rechtens bedeutet. Statt recht und billig könnte man also sagen recht und rechtens. Sie merken schon, durch diese Doppelung soll zum Ausdruck gebracht werden, dass die Sache ganz gewiss zutrifft. Und deshalb beginnt Vers 7 in der Guten Nachricht Bibel mit den Worten, ich kann gar nicht anders, als so über euch zu denken. Weiter schreibt Paulus, weil ich euch in meinem Herzen habe. Ist das nicht ein wunderbarer Ort, an dem man seine christlichen Freunde, seine Glaubensschwestern und Brüder aufbewahren kann? Der nächste Satzteil, die ihr alle mit mir an der Gnade teilhabt, führt uns zurück zu dem Begriff der Gemeinschaft. Im griechischen Bibeltext steht hier das Wort Koinonia, verbunden mit einer Präposition, die den Begriff noch verstärkt. Es handelt sich sozusagen um eine Gemeinschaft, die so eng ist, dass alle miteinander eingewickelt und miteinander verbunden sind. Sie werden sich vielleicht erinnern, dass sich im Alten Testament die hübsche Abigail ganz ähnlich ausdrückte, als sie mit David sprach. Sie sagte zu ihm, so soll das Leben meines Herrn eingebunden sein im Bündlein der Lebendigen bei dem Herrn, deinem Gott. Paulus will mit seinen Worten zum Ausdruck bringen, dass er und die Philipper alle zusammen als Partner im Evangelium eingewickelt sind. Gemeinsam bilden sie ein Bündlein. Jetzt verstehen Sie, warum ich in den letzten beiden Sendungen behauptet habe, dass der Apostel Paulus beinahe zärtliche Gefühle für diese Gemeinde in Philippi hatte. Er stand ihr näher als irgendeiner anderen Gemeinde. Es ist so wunderbar, christliche Freunde zu haben, die sich an der großen Aufgabe beteiligen, das Wort Gottes zu verbreiten. Und da gibt es eben dieses verständnisvolle Miteinander neben der geistlichen Ebene. Und es entsteht jedes Mal eine wunderbare Verbundenheit. Paulus schreibt weiter in Vers 8, denn Gott ist mein Zeuge, wie mich nach euch allen verlangt von Herzensgrund in Christus Jesus. Von Herzensgrund bedeutet eigentlich wörtlich übersetzt mit dem Inneren oder mit den Eingeweiden. Aber das klingt natürlich nicht so schön, lässt uns eher an ganz irdische Dinge denken. Eine liebe alte Dame, die in ihrem Leben sicherlich nie ein unschickliches Wort ausgesprochen hat, kam einmal zu mir und sagte, ich bitte Sie höflich, an dieser Stelle eine andere Wortwahl zu treffen, denn es hört sich einfach geschmacklos an. Ich antwortete, so steht es aber in der Bibel und so sollte es meines Erachtens gelesen werden. Genau so, wie es ist. Eingeweide, das sind eben Teile unseres Körpers, die ganz tief in uns drinstecken, auf die man auch nicht so ohne weiteres verzichten kann, weil sie teilweise wichtige Funktionen haben. Sie sind genauso bedeutend wie die tiefe und herzliche Liebe, die Paulus für die Christen in Philippi empfindet. Paulus sagt, dass er sich nach ihnen allen mit der herzlichen Liebe Jesu Christi sehnt. Wenn man es recht bedenkt, ist die Verwendung des Wortes Eingeweide eigentlich sehr angemessen. Eines Abends hatte ich dies während einer Bibelstunde dargelegt. Zu dieser Reihe von Bibelstunden war auch ein Psychologe einer bedeutenden Universität anwesend.
Ich sagte, dass Eingeweide für herzliche Liebe steht, für eine Liebe, die von Herzensgrund kommt. Er meinte, die Menschen des Altertums lagen mit ihrer Wortwahl vollkommen richtig. Sie haben es ziemlich präzise ausgedrückt, als sie behaupteten, dass unsere Gefühle aus unserer Magengegend kommen. Des Weiteren sagte dieser Psychologe, der Durchschnittsmensch meint, dass all das, was er tut, daher kommt, dass er es überdacht hat und dass er sehr schlau ist. Dann tippte er mir an den Kopf und sagte, doch hier oben passiert in Wirklichkeit nur sehr wenig. In diesem Moment hatte ich den Eindruck, er würde mich sehr genau kennen. Er fuhr dann fort und erklärte, dass man sich das Gehirn wie eine sehr leistungsfähige Telefonzentrale vorstellen kann. Wenn zum Beispiel über das Nervensystem eine alarmierende Nachricht kommt, weil ich mit meiner rechten Hand eine heiße Herzplatte anfasse, dann sorgen synaptische Verbindungen dafür, dass das Gehirn sofort an meine Hand das Signal aussendet: Beweg dich, bring dich in Sicherheit. Dieser Befehl wird vom Gehirn über eine andere Nervenverbindung an meinen rechten Arm und an die rechte Hand gesendet. Und mit Hilfe meiner Muskulatur führe ich eine Bewegung aus, mit der meine Hand schleunigst in Sicherheit gebracht wird. Das alles geschieht blitzschnell, ohne dass man darüber nachdenkt. Aber im Gehirn wurde eine Verbindung hergestellt, um die Meldung »Achtung, heiße Herzplatte« in den Befehl umzuwandeln, Muskulatur anspannen und die Hand in Sicherheit bringen. Wenn wir den Eindruck haben, dass etwas ohne Beteiligung unseres Gehirns stattgefunden hat, dann sprechen wir manchmal auch von einem Bauchgefühl. Und wenn wir uns verlieben, dann haben wir Schmetterlinge im Bauch. Und so ähnlich hat wohl der Apostel Paulus empfunden, wenn er an die Christen in Philippi dachte. Seine Liebe von Herzensgrund und seine Sehnsucht nach ihnen machte sich nicht nur im Gehirn breit, sondern sorgte auch für ein wohliges Gefühl in der Magengegend. Ich komme nun zu Vers 9 in unserem Bibeltext. Paulus schreibt, »Und ich bete darum, dass eure Liebe immer noch reicher werde an Erkenntnis und aller Erfahrung.« Es gibt ganz viele alberne Gedanken, die den Menschen kommen, wenn sie über die Liebe nachdenken. Mir wird manchmal unterstellt, dass es mir an Nächstenliebe mangelt, wenn ich bestimmte Missstände in der christlichen Gemeinde auch als solche bezeichne. In einem Brief beschwerte sich zum Beispiel jemand darüber, dass ich behauptet habe, dass manche Prediger auf der Kanzel in Wirklichkeit Irrlehre verbreiten. »So können Sie das doch nicht sagen«, wurde mir vorgehalten. Sagt Jesus nicht in seinem heiligen Wort, dass wir unsere Feinde lieben und denen Gutes tun sollen, die uns hassen? Natürlich hat er das gesagt, aber wir müssen uns anschauen, wem er dies gesagt hat. Der Herr Jesus hatte über die religiösen Anführer seiner Zeit einige sehr scharfe Dinge zu sagen. Zum Beispiel, ihr habt den Teufel zum Vater und nach eures Vaters Gelüste wollt ihr tun. Des Weiteren sprach er, ihr Schlangen, ihr Otternbrut, wie wollt ihr der höllischen Verdammnis entrinnen? Das muss man sich mal vorstellen. Er nannte den Teufel ihren Vater und eine Schlange ihre Mutter. Ich glaube nicht, dass eine Person noch extremer sein könnte. Bei Paulus zeigt sich die Liebe zu den Christen in Philippi auf folgende Weise. Er betet darum, dass ihre Liebe immer noch reicher werde an Erkenntnis und aller Erfahrung oder an Urteilsvermögen, wie man an dieser Stelle auch übersetzen kann. Wir sollten alle Christen lieben, auch wenn es einige Christen gibt, bei denen uns dies schwerfällt. Selbst unter unseren Freunden kann es welche geben, die es uns nicht einfach machen, sie zu lieben. Ich meine, wir sollen die, die wir nicht einfach so aus freien Stücken lieben können, wenigstens mit Erkenntnis und Urteilsvermögen lieben. Was ich damit meine, möchte ich anhand eines Beispiels deutlich machen. Als ich anfangs in einer Großstadt arbeitete, fand ich schon bald heraus, dass es Menschen gibt, die die Hilfsbereitschaft der Christen gern ausnutzen. Vor allem bei Pfarrern gehen sie davon aus, dass man ihnen mit Nächstenliebe begegnen wird. Eines Sonntagmorgens kam eines der Gemeindemitglieder zu mir und sagte, »Hier ist ein Mann, der angedeutet hat, dass er mit dir über seine Erlösung sprechen will.« Nun,
Ich fühlte mich geehrt. Dieser Mann wollte offenbar mit mir und sonst niemandem reden. Ich ging also zu ihm hin, und zu diesem Zeitpunkt war das Gemeindehaus fast leer. Ich begann damit, Gottes Plan für unsere Erlösung zu erklären. Und was soll ich sagen? Bis dahin hatte ich noch nie mit jemandem zu tun, der so interessiert daran war. Aber in Wirklichkeit wollte er nur, dass ich ihm auf den Leim gehe. Als ich ihn schließlich fragte, ob er Jesus Christus annehmen wolle, traten ihm sogar Tränen in die Augen und liefen sein Gesicht hinunter. Er sagte ja, er wolle sein Leben Jesus anvertrauen. Wir knieten uns hin und er betete. Als er aufstand, beging ich einen Fehler. Ich fragte ihn, ob ich noch etwas für ihn tun könne. Er antwortete mir, es ist mir eigentlich unangenehm, aber mein Koffer steht in einem Hotel ganz in der Nähe. Sie wollen ihn mir nicht herausgeben, weil ich die Rechnung für die Übernachtung nicht vollständig bezahlen kann. Nun, was hätten Sie in meiner Situation gemacht? Sie haben allem Anschein nach gerade einen Menschen zum Herrn gebracht. Sie sind Christ und natürlich sollen Sie Ihren Bruder lieben. Ich zückte also meinen Geldbeutel, gab ihm das Geld für die Hotelübernachtung und fühlte mich großartig dabei. Ich erzählte meiner Frau davon und fühlte mich innerlich super, weil ich so großzügig gewesen war. Doch ungefähr 6 Wochen später sah ich in der Tageszeitung ein Bild von diesem Mann. Ich dachte, wie um alles in der Welt ist der in die Zeitung gekommen? Dann las ich, dass er verhaftet worden war. Ich rief einen mittlerweile verstorbenen Kollegen an und fragte ihn, war dieser Kerl auch bei dir? Ja, antwortete er. Und hast du ihm auch Geld gegeben? Er erwiderte, nein. Er hat zwar danach gefragt, aber ich bin schon länger in dieser Großstadt. Wenn auch du eine Weile hier gearbeitet hast, wirst du merken, dass es einige Menschen gibt, die dich ausnutzen wollen und die man nicht wirklich lieben kann. Der Apostel Paulus schreibt in Kapitel 1, Vers 9 an die Philipper, dass eure Liebe immer noch reicher werden soll. Aber sie soll an Erkenntnis und aller Erfahrung reicher werden, also auch im Urteilsvermögen. Als ich nach etlichen Jahren zu meiner Bibelstunde in jene Großstadt fuhr, betete ich, Herr, mir werden heute wieder neue Menschen begegnen, die ich nicht kenne. Einigen von ihnen werde ich helfen können. Andere von ihnen werden mir ein Messer in den Rücken stechen wollen. Herr, hilf mir, zwischen diesen beiden zu unterscheiden. Zeige mir, wem ich helfen soll. Tatsächlich schützt dieser Vers aus dem Philipperbrief einen Christen davor, naiv und leichtgläubig zu sein. Jesu Liebe soll an Erkenntnis und Erfahrung immer noch reicher werden. Vers 10. Sodass ihr prüfen könnt, was das Beste sei, damit ihr lauter und unanstößig seid für den Tag Christi. Hier ist ein weiterer wichtiger Vers, der einer Erklärung bedarf. Wenn Paulus schreibt, sodass ihr prüfen könnt, was das Beste sei, dann meint er damit, dass man verschiedene Dinge ausprobieren soll. Ich bin der Meinung, dass dies etwas mit dem Willen des Herrn für ihr und mein Leben zu tun hat. Es wird Zeiten geben, in denen wir eine Entscheidung fällen müssen. Wir müssen wählen, wenn uns 2 oder mehr Wege zur Verfügung stehen. Welchen Weg sollen wir nehmen? Ehrlich gesagt gibt es Zeiten, da wissen wir es einfach nicht. Der Herr wird uns keinen Engel schicken, um uns die Antwort zu geben. Er wird auch keine roten oder grünen Ampeln einschalten, um uns ein Signal zu geben. Sondern er erwartet von uns, dass wir ein wenig Mumm einsetzen. Wir sollen die verschiedenen Dinge ausprobieren. Ein Mann erzählte mir von seinem Geschäft. 2 Richtungen standen ihm offen und er betete für eine Entscheidung, die in Gottes Sinne wäre. Er versuchte es mit der einen Möglichkeit, doch es klappte einfach nicht. Er erzählte mir, als er bemerkt hatte, dass es nicht funktionieren würde, da habe er sich wieder zur Weggabelung aufgemacht und sei dann in die andere Richtung gegangen. Er sagte, da war ich mir sicher, was der Wille des Herrn war. Die eine Richtung hatte nicht funktioniert, also gab es nur noch eine andere Richtung, die ich einschlagen konnte. Ich folgte diesem Weg und es war der richtige. Gott sagt, dass wir verschiedene Dinge ausprobieren können und ausprobieren sollen.
In der Tat führt er uns oft auf diese Weise. Paulus schreibt in Vers 10, damit ihr lauter seid. Lauter ist ein interessantes, wenn auch veraltetes Wort. Im Deutschen bedeutet lauter rein, glänzend, hell, ungetrübt, aufrichtig sein. In der Vulgata, einer alten lateinischen Bibelübersetzung, wird dieser Begriff mit sincerus übersetzt, was wortwörtlich ohne Wachs bedeutet. Nun mag man sich fragen, was damit gemeint ist, wenn etwas ohne Wachs ist. Nun, als die Römer zu einer Weltmacht wurden, waren sie ein sehr starkes Volk. An vielen Orten Griechenlands zerstörten sie viele der dortigen Kunstschätze. In den Städten Kleinasiens können wir noch immer Spuren dieser Zerstörung feststellen. Viele der griechischen Kunstwerke wurden einfach zerstört. Als die Römer in ihrer Entwicklungsgeschichte jedoch den Punkt erreichten, an dem sie diese Dinge zu schätzen lernten, begannen sie, sie zu sammeln. Viele davon waren jedoch zerbrochen. Wenn eine Statue oder eine Vase einen Riss hatte, konnte ein unehrlicher Händler diesen Riss mit Wachs füllen, damit man die Beschädigung nicht sofort entdecken konnte. Anschließend verkaufte er den Gegenstand als ein authentisches, perfektes und unbeschädigtes Stück. Ein nichtsahnender Mann würde es kaufen und in seine Villa bringen oder es in seinem Garten zur Schau stellen. Doch stellen wir uns vor, am nächsten Tag wäre es draußen sehr heiß geworden. Da konnte es passieren, dass das Wachs aus dem Riss in diesem hübschen Kunstschatz herauslief. Die seriösen Kunsthändler entschlossen sich deshalb schließlich dazu, ihre Stücke mit dem Wort sincerus zu markieren, was ohne Wachs bzw. echt und unbeschädigt bedeutet. Mit anderen Worten garantierten sie, dass es sich um ein Stück ohne Schäden handelte. Somit will Paulus den Philippern sagen, seid keine Schwindler, seid echt, seid aufrichtig, seid seriös. Wenn man noch den vorherigen Vers mit einbezieht, dann heißt das also, man soll nicht mit einem Preis den Herrn Halleluja herumlaufen und jedem auf den Rücken klopfen und ihm sagen, wie sehr man ihn liebt. Und sobald er außer Sichtweite ist, überlegt man sich, ob es nicht besser wäre, diesem Menschen ein Messer in den Rücken zu rammen. Sondern wir sollen in aller Liebe auch aufrichtig sein. Unanstößig zu sein, wie es in Vers 10 außerdem heißt, ist nicht leicht, da wir das christliche Leben nicht leben oder Gottes Wort nicht predigen können, ohne Anstoß zu erregen. Man erinnere sich daran, dass Menschen auch Paulus' Predigten anstößig fanden. Aus diesem Grund sollten Christen für ihren Pfarrer beten, wenn er die Bibel predigt. Wenn er wirklich das Wort Gottes verkündigt, dann wird es zum Anstoß kommen, der so oder so etwas auslöst. Ihr Pfarrer benötigt ihre Unterstützung und ihre Gebete. Er ist darauf angewiesen, dass sie ihm Rückendeckung geben. Vor einigen Jahren habe ich die Beerdigung eines Filmstars durchgeführt. Ich verkündete das Wort Gottes und die anwesende Menschenmenge war alles andere als begeistert von dem, was ich zu sagen hatte. Sie waren gegen mich gesinnt. Von einigen von ihnen habe ich sogar Telefonanrufe bekommen. Ohne Zweifel war meine Botschaft ein Anstoß, ein Ärgernis für einen Großteil der Menge. Sie sehen also, dass das christliche Leben und die Verkündigung von Gottes Wort für irgendjemanden immer anstößig sein wird. Als ich eine neue Pastorenstelle antrat, wurde ich von einem Amtskollegen gefragt, ob mir der Dienst in der Großstadt gefallen würde. Ich erwiderte, nun, die Arbeit gefällt mir wirklich gut. Es ist eine wunderbare Chance, das Evangelium zu verkündigen. Und die Menschen strömen nur so in die Gemeinde. Ich stelle aber fest, dass ich mich nicht verteidigen kann. Ich höre manchmal Gerüchte über mich, die einfach nur abscheulich sind. Er antwortete, nun, das ist schon in Ordnung, solange du weißt, dass sie nicht wahr sind. Wir können also schuldlos sein, aber nicht immer können wir unanstößig sein. Paulus schreibt in Vers 10, dass die Christen in Philippi lauter und unanstößig sein sollen für den Tag Christi. Das ist der Tag, an dem Jesus wiederkommt, um diese Welt zu richten.
ein Kind Gottes sollte zu jeder Zeit im Licht der unmittelbaren Wiederkehr Christi leben. Und nun Vers 11. Erfüllt mit Frucht der Gerechtigkeit durch Jesus Christus zur Ehre und zum Lobe Gottes. Die Frucht der Gerechtigkeit ist die Frucht des Heiligen Geistes. Der Heilige Geist lässt Frucht im Leben der Christen heranwachsen. Im Galaterbrief Kapitel 5 heißt es: Die Frucht aber des Geistes ist Liebe, Freude, Friede, Geduld, Freundlichkeit, Güte, Treue, Sanftmut, Keuschheit.

Das Leben eines Christen soll von der Liebe bestimmt sein. Liebe kann auf sehr unterschiedliche Weise zum Ausdruck gebracht werden. Wichtig ist, so der Apostel Paulus, dass sie reich ist an Erkenntnis und Erfahrung. Erfahrung zu haben bedeutet, sich ein gewisses Urteilsvermögen anzueignen, damit zum Beispiel die Nächstenliebe von anderen Menschen nicht schamlos ausgenutzt wird. In der nächsten Folge der Sendereihe Durch die Bibel werden Sie unter anderem entdecken, dass das Wort Gottes auch nicht von den Mauern eines Kaiserpalastes aufgehalten werden kann. Bis zum nächsten Mal, auf Wiederhören und Gottes Segen mit Ihnen.

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0: In der heutigen Ausgabe von Glaube und Denken Spezial geht es um den sogenannten Zeitgeist. Was versteht man eigentlich darunter? Wie sieht der Geist der Zeit aus, in der wir gegenwärtig leben? Wie lässt er sich aus christlicher Sicht beurteilen und bewerten? Das sind einige der Fragen, um die es beim Thema Zeitgeist geht. Mein Name ist Stefan Steinsäffer. Herzlich willkommen. Zeit, Geist, Zeitgeist. Unter diesem Motto stand der 7. Internationale Kongress für Psychotherapie und Seelsorge, der in Würzburg veranstaltet wurde. In zahlreichen Vorträgen renommierter Referenten wurden die Teilnehmer des Kongresses über neue Herausforderungen für Psychotherapie und Seelsorge informiert. Den Eröffnungsvortrag zum Gesamtthema des Kongresses hielt Michael Herbst, Professor für praktische Theologie sowie Direktor des Instituts zur Erforschung von Evangelisation und Gemeindeentwicklung an der Universität Greifswald. Die Veranstalter haben uns freundlicherweise eine Aufzeichnung des Vortrags zur Verfügung gestellt, die wir jetzt in gekürzter Form wiedergeben.
1: Es kann nie schaden, wenn man sich von Zeit zu Zeit selbst ein bisschen genauer unter die Lupe nimmt. Darum kann uns vielleicht folgende kleine Geschichte ein bisschen hineinhelfen in den Self-Check. Während eines Besuches in einer psychiatrischen Anstalt fragt ein Besucher den Direktor, nach welchen Kriterien eigentlich entschieden werde, ob ein Patient eingewiesen wird oder nicht. Naja, sagt der Direktor, wir füllen eine Badewanne mit Wasser. Dann bieten wir der Patientin oder dem Patienten einen Teelöffel, eine Teetasse oder einen Eimer an und bitten die Person, die Badewanne zu leeren. Oh, ich verstehe, entgegnet der Besucher, eine normale Person würde natürlich den Eimer benutzen, denn der ist ja größer als der Löffel oder die Tasse. Nein, erwidert der Direktor, eine normale Person würde den Stöpsel ziehen. Möchten Sie ein Bett auf der Fensterseite? So schnell kann es gehen. Nun ist unser Thema ja der Zeitgeist. Geist plus Zeit gleich Zeitgeist. Es wäre also ernsthaft zu fragen, ob Zeitgeistitis oder Morbus Spiritus Saeculi eine Diagnose ist, die einen in die Klinik bringt, wie zum Beispiel die falsche Antwort beim Badewannentest. Dazu müssen wir ein bisschen herausfinden, was ein Zeitgeist ist. Damit beginne ich, gehe dann zu einigen theologischen Überlegungen, biete Ihnen drei Beispiele für zeitgeistige Strömungen und komme am Ende noch einmal zur Seelsorge zurück. 4 Kapitel, nicht ganz gleich lang. Also erstens, wer oder was ist eigentlich ein Zeitgeist? Das Thema ist relativ jung. Darum bleibt die erste Suche des Theologen auch ohne Erfolg. In der Bibel findet sich das Wort Zeitgeist nicht. Es ist erst in der frühen Neuzeit, etwa seit dem 15. Jahrhundert, dass sich der Gedanke verdichtet, es sind nicht nur Orte, es sind auch Zeiten durch starke geistige Strömungen geformt. Man kannte den stabilen, sozusagen ortsansässigen, wohnhaften Spiritus Loci, den Geist eines Klosters, einer Stadt oder einer Landschaft. Nun lernte man auch den Spiritus Saeculi kennen, den Geist der Zeit, der heute ein anderer als gestern ist und morgen ein anderer als heute sein wird. Es ist eine Art temporal turn. Die Zeit hat ihren Genius. Es dauerte aber noch lange, bis das Wort selbst erschien, und es erscheint nachweislich und ziemlich polemisch erstmals bei Johann Gottfried Herder im Jahr 1769. Mit der Zeit zu gehen bedeutet nun, die Zeiten kommen und gehen und neue erscheinen. Orte bleiben, aber die Zeiten bringen einen je neuen Geist mit sich. Und Joe Cocker hatte schon recht, als er sang, »N'oubliez jamais«, I heard my father say, every generation has its way, a need to disobey. Wir können das gut daran erkennen übrigens, dass sich viele Wandlungen in der Kultur an der Bruchkante der Generationen ereignen. Berühmt die 68er, die sich zeitgeistig von der Nachkriegsgeneration abhoben. Sie singen nie the same old songs. An den Bruchkanten der Generationen verabschieden sich die Zeitgeister von gestern, neue tauchen auf, manchmal nur Zwillinge von denen gestern, manche aber auch zum ersten Mal. Und die Menschen folgen ihnen, reißen sich los vom Alten und adoptieren das Neue. Und dann ist er da, der Zeitgeist, definiert als die vorherrschenden Denk- und Deutungsmuster, die Atmosphäre und Befindlichkeit einer Epoche in Kultur, Politik und Gesellschaft. Den Begriff begleitet von Anfang an dabei eine gewisse Polemik. Der Ruf des Zeitgeistes ist in der Regel nicht der beste. Bernhard Witzek nennt ihn das Gespenst der Gegenwart. Mit dem Zeitgeist kommt sofort auch die Kritik an ihm auf. Und diese Kritik hat meistens mehrere Argumentationsstränge, mit denen man sich vom Zeitgeist abgrenzen möchte. Natürlich kommen wir hier nicht an Goethes Faust vorbei. In der Tragödie erstem Teil stellt Faust die kritische Frage, wessen Geist der Zeitgeist eigentlich sei. Was ihr den Geist der Zeiten heißt, das ist im Grund der Herren eigener Geist, in dem die Zeiten sich bespiegeln. Der Zeitgeist, in Wahrheit der Geist der Mächtigen, der Herren eigener Geist. Ebenso kann man dem Zeitgeist eine gewisse Oberflächlichkeit vorwerfen. Er ist immer nur Gegenwart. Er lebt im kritischen Abstand zum Gewordenen. Darum vermerkt Hans Magnus Enzensberger kritisch, etwas Bornierteres als den Zeitgeist gibt es nicht. Wer nur die Gegenwart kennt, muss verblöden. Ähnlich ist der Vorwurf, der Zeitgeist halte es nur mit dem, was gerade modisch sei. Das Modische ist das, was verlockt, nach kurzem verschwindet und durch die nächste Mode abgelöst wird. Der Zeitgeist ist demnach ein flüchtiger Geist. Man muss sich beeilen, wenn man auf der Höhe des Zeitgeistes sein will. Theologen gelingt das nicht immer. Gregor Heidbrink vermerkt spöttisch, wenn man wissen will, ob ein Thema wirklich tot ist, sollte man gucken, ob sich schon die Theologen dafür interessieren. Noch gewichtiger ist die Einsicht, dass mancher Zeitgeist durchaus in der Lage war, Menschen den klaren Blick für das rechte Maß zu vernebeln, ja sie regelrecht zu verführen. Der Psychiater Hanfried Helmchen erinnert in seiner Geschichte der Psychiatrie an den braunen Zeitgeist, der viele Psychiater ihrer Zeit verführte, selbst solche, die selbst gar nicht braun infiziert waren, manchmal sogar selbst Opfer des Naziterrors waren, wie der Psychiater Karl Birnbaum. Birnbaum war in Berlin aus rassehygienischen Gründen von seinem Lehrstuhl vertrieben worden und trotzdem vertrat er auch danach noch die Idee, zu viel Fürsorge für unzulängliche, etwa psychisch defekte Menschen widerstrebe wörtlich der natürlichen Auslese der Natur, die alles Lebens unwerte, biologisch Minderwertige und Kranke aus dem Lebensprozess ausmerze. Dieser Zeitgeist war alles andere als harmlos. Das Törichte des Zeitgeistes ist mit dem Dritten Reich nicht verschwunden. Es muss nicht immer so dramatisch sein, aber der Zeitgeist verführt eben gerne zum Vergessen von Wesentlichem. Als mein Vater 1965 starb, war es noch klar, dass nun für die Familie ein Trauerjahr anstand. Schwarze Kleidung, keine Vergnügungen, nicht einmal ein Weihnachtsbaum, viele Besucher auf dem Friedhof. Vieles davon hat der Zeitgeist inzwischen vielleicht glücklicherweise hinweggefegt. Dummerweise hat er damit aber gleichzeitig die Weisheit verschwinden lassen, dass die Seele zum Trauern Zeit braucht und dass Trauer in aller Regel nichts ist, das ärztlich behandelt werden müsste. Das Manual zur Klassifikation von Krankheiten, DSM, zeigt, wohin das führt. Das DSM-4 von 1994 sagte noch, dass 2 Monate Trauer noch in Ordnung seien. Danach sei der trauernde Mensch behandlungsbedürftig. Das neueste DSM-5 reduziert diese Phase noch einmal. Wer länger trauert, stößt nicht nur auf zunehmendes Unverständnis der lieben Mitmenschen, er ist vielmehr ein heißer Kandidat für allerlei Pillen. Da muss man wirklich sagen, wir behandeln die Falschen. Der Zeitgeist ist also ein vergesslicher Geist und wer ihm folgt, vergisst unter Umständen Wesentliches. Verführt hier der Zeitgeist dazu, das beständig Wesentliche zu verleugnen, so kann man natürlich auch der gegenteiligen Gefahr erliegen. Dann würde man etwas für beständig wesentlich halten, das in Wahrheit nur zeitgeistig ist, also überaus überprüfbar und revidierbar. Im Namen der Kritik am Zeitgeist würde man dann gerade einem Zeitgeist, nur eben einem anderen, huldigen. Dazu bietet die christliche Gemeinde einiges an Beispielen. Man muss nur einmal schauen, was vergangene Generationen für absolut bindend hielten und gegen jeden Zeitgeist verteidigten. Meine Begleitlektüre bei der Vorbereitung dieses Vortrags war der Roman des schwedischen Schriftstellers Per Olof Enquist, Der Auszug der Musikanten. Er schildert die Verhältnisse der armen, aber frommen Leute im nordschwedischen Västerbotten um 1900. Da treffen sich also einige Jugendliche zum Midsommerfest. Und des Abends musizieren und singen sie und dann fangen einige an, Volkstänze zu tanzen. Da erscheint der Pastor und sagt: Also, wie wird ihr euch vorkommen, wenn in diesem Moment der Erlöser wieder auf die Erde käme und fänd euch beim Tanzen? Das dürfte nicht untypisch sein zu jener Zeit. Heutiger Zeitgeist kann da vielleicht nur noch schmunzeln, aber für die Frommen damals war es nicht Zeitgeist, sondern die feste Überzeugung, was dem Willen Gottes entsprach und was auf keinen Fall. Solche Zeitgeistdebatten haben wir immer wieder. Sie drehen sich ums Rauchen oder Tanzen, um gottesdienstliche Musikstile und vieles mehr. Unter dem Strich ist es also nicht einfach mit dem Zeitgeist. Er ist bestenfalls ambivalent. Er kann harmlos als Mode daherkommen oder weit weniger harmlos als tödliche Geistesströmung. Der Abschied von einem alten Zeitgeist kann Befreiung bedeuten, aber auch Verlust. Ein Zeitgeist kann Begeisterung und Abscheu auslösen. Er kann sich recht beständig geben oder schon vorüber sein, wenn die Theologen ihn endlich bemerken. Er ist oft erst im Rückblick als solcher zu erkennen. Für Seelsorge und Therapie dürfen wir das Thema nicht unterschätzen. Die Frage danach, welchen Geistern die Zeit huldigt und wie diese Geister zu beurteilen sind, ist eine eminent seelsorgliche. Menschen müssen sich zurechtfinden in ihrer Zeit. Sie müssen die Bruchkanten zwischen den Zeiten bewältigen. Sie müssen in ihrer Zeit entscheiden, wie sie ihr Leben einrichten. Man kann ja nur schwer so tun, als ob einen der Zeitgeist nichts anginge. Welche Geister geistern also durch unsere Zeit und wie deuten wir sie? Wie können wir Menschen so begleiten, dass sie in dieser Zeit mit diesen Geistern ihr Leben bestehen? Wie also zweitens deuten und bewerten wir den Zeitgeist theologisch? Wir haben bereits festgestellt, dass das Wort Zeitgeist in der Bibel nicht vorkommt. Wie kommen wir dann zu einer Art Hermeneutik, also zu einer rechten Weise des Lesens, des Entzifferns und des Deutens der Zeitgeister? Ich muss eine Enttäuschung gleich ankündigen. Diese Leseordnung der Zeitgeister wird uns nicht aus der Ambivalenz des Themas befreien, vielleicht aber helfen, mit dieser Ambivalenz besser und seelsorglicher umzugehen. Wesentlich ist dabei, dass wir uns jetzt in einer etwas anderen Blickrichtung einrichten. Fragen wir beim Zeitgeist sozusagen vertikal in den Ablauf der Zeiten hinein und suchen nach den jeweiligen aufeinanderfolgenden Zeitgeistern, so redet die Heilige Schrift eher horizontal und sieht jede Zeit in der Auseinandersetzung verschiedener, gleichzeitiger Geister. Paulus redet etwa in der Korinther-Korrespondenz vom Geist Gottes und setzt ihn kritisch ab vom Geist der Welt. In der Bibel finden wir verschiedene Perspektiven auf unser Thema und ich vermute, wir brauchen alle, um uns in unserer Zeit zurechtzufinden. Eine erste Perspektive mahnt zur Vorsicht und zum Abstand vom Zeitgeist. Ich bin darauf gestoßen, als ich in der Konkordanz überprüft habe, ob denn die Worte Zeit und Geist irgendwo miteinander vorkommen. Das ist in der ganzen Bibel 9-mal der Fall. Die markanteste Stelle findet sich im Epheserbrief und sie hat einen sehr bestimmten Geist im Blick. Den Christen in Kleinasien schreibt der Apostel, dass sie ja früher einmal tot gewesen seien in ihren Sünden. Und von denen heißt es dann in Epheser 2, Vers 2, Sünden, in denen ihr früher gelebt habt, nach der Art dieser Welt unter dem Mächtigen, der in der Luft herrscht, nämlich dem Geist, der zu dieser Zeit am Werk ist in den Kindern des Ungehorsams. Und damit haben wir eine der biblischen Sinnlinien zu unserem Thema. Derselbe Apostel ruft die Christen auf, die Zeit auszukaufen, denn, Zitat, es ist böse Zeit. Das Evangelium zeigt sich hier zeitgeistkritisch. Die Zeiten sind schwer, der Geist, der hier herrscht, strebt das Gegenteil von dem an, was Gott gefällt und Menschen gut tut. Man muss sich ihm widersetzen und dezidiert anders leben, als es dieser Geist empfiehlt. Für das Zerstörerische, Lebensfeindliche und Lieblose sensibilisiert gerade der Geist Gottes. Christlicher Glaube ist dann eher kulturkritisch. Er ist kritisch gegen das, was sich gerade jetzt den Menschen als neu, besser, empfehlenswert und heilsam anbietet. Er käme mit dem Mut zum Anderssein daher. Geistlich zu leben hieße dann gerade nicht, zeitgeistig zu leben. Und geistlich zu leben bringt die Frucht einer anderen, einer neuen Welt hervor. Christliche Seelsorge würde dann eher zur Widerstandsfähigkeit ermutigen, zum Eigensinn gegen diesen Geist, der in der Zeit herrscht. Sie wäre Ertüchtigung zur Unempfindlichkeit gegenüber den Verlockungen und Forderungen einer Gegenwart, die sich von Gott einfach nichts mehr sagen lassen will. Christliche Seelsorge wäre Einübung in eine robuste innere Unabhängigkeit von den Einflüsterungen der Kultur. Oftmals hat man in der christlichen Kirche diese Perspektive sehr und allein hervorgehoben und betont. Aber sie ist nur eine, wenn auch eine notwendige. Sie wird flankiert von einer anderen Sicht auf die Zeit, einer kairologischen Perspektive. Da ist nicht nur weit freundlicher davon die Rede, dass gerade jetzt Zeit der Gnade sei. Nein, die Zeit, die jetzt ist, wird als eine Zeit markiert, in der sich besondere Gelegenheiten bieten. Es beginnt beim Propheten Joel. Auch will ich zur selben Zeit über Knechte und Mägde meinen Geist ausgießen. Über alles Fleisch will Gott zu jener Zeit seinen Geist ausgießen und dann werden Alte und Junge geistlich träumen und prophetisch reden. Diese Stelle wird in der Pfingstgeschichte wieder aufgenommen und erklärt, was geschieht, wenn der Geist auf die Gemeinde fällt. Das ist dann der von Gott geschenkte Zeitpunkt, die besondere, nur hier und jetzt gewährte Zeit, in der Menschen etwas Eigenes und Gutes tun können, weil Gott dieses Zeitfenster öffnet und gerade jetzt seinen Geist schenkt. Es ist dann vielleicht weniger der Geist der Zeit als die Zeit des Geistes. Jesus redet oft von der Stunde, in der dieses und jenes geschehen kann, von dem Tag, an dem man wirken kann, während in der kommenden Nacht niemand wirken kann. Johannes 9. Jetzt ist ein Kairos da. Das ist der von Gott geschenkte Moment, die mir jetzt zufallende Zeit. Die Zeit, in der ich lebe, ist die Zeit, in der Gott seinen Geist gibt, und sie bietet mir besondere Gelegenheiten, die ich ergreifen soll. Das hätte nun zur Folge, dass der christliche Glaube Zeiten als von Gott gewährte besondere Momente erkennt, in denen der Geist Gottes zu einem neuen und besonderen Tun ermächtigt. Und christliche Seelsorge wäre dann eher Ermutigung zum Ergreifen der Chancen, zum Voranschreiten und zum Wagnis, gerade hier und jetzt das Neue zu tun, das Gott jetzt anders als in der Vergangenheit ermöglicht. Christliche Seelsorge stärkt dann den Möglichkeitssinn und einen gewissen Abenteuergeist. Sie ermutigt Menschen, ihre Komfortzone zu verlassen und sich auf das einzulassen, was da an neuen Möglichkeiten bereit liegt. Sie hilft, mit Gott über Mauern zu springen. Sie hilft, Vergangenes zurückzulassen und sich Neuem zu öffnen, im Spielraum der eigenen Veränderungstoleranz und vielleicht auch ein bisschen darüber hinaus. Sie sucht, Ängste zu mindern und Mut zu stärken. Beide Perspektiven vereinen sich in der Geschichte von Jesus auf seinem irdischen Weg. Er wird Mensch nicht nur an einem bestimmten Ort, sondern auch in einer bestimmten Zeit. Und wir sehen, wie Jesus mit dieser Zeit und ihrem Geist umgeht. Wir finden bei ihm Offenheit für die Zeit, in der er lebt, und Freiheit, in dieser Zeit das Kranke und Zerstörerische zu entlarven und freizulegen. Einerseits wandert Jesus leibhaftig in seine Zeit ein. Er wird in der Zeit ansässig. Er ist kein Alien, der irgendwie sofort komisch auffiele. Er erlernt einen typischen Beruf mit einiger Tradition in seiner Familie. Er spricht den Dialekt seiner Tage. Er kleidet sich, nährt sich und benimmt sich, wie viele Juden in seiner Zeit es taten. Er liebt die Tischgemeinschaft mit seinen Zeitgenossen. Er mag Wein und gebratenen Fisch mit Fladenbrot. Er denkt über dieselben Probleme nach, zum Beispiel über die Frage, merkwürdig aktuell, ob man dem Staat Steuern zahlen sollte oder nicht. Er freut sich an den vergänglichen Blumen, er wandert gern durch die Felder, er besteigt die Berge, er betrachtet die Vögel am Himmel, er weint an einem Grab und er herzt die Kinder. Er bejaht dieses Leben und ist bemüht, den Menschen zu helfen, in ihrer Zeit ein frohes, gewisses und fruchtbares Leben zu leben. Aber ebenso sehen wir ihn frei und kritisch distanziert gegenüber vielem, was der Zeitgeist jener Tage gebietet. Gebietet der Zeitgeist, dass sich die Frommen von den Menschen am Rande doch fernhalten sollen, so schließt er sie erst recht in die Arme. Die Sünder, die Armen, die Kranken, die drastisch Gescheiterten. Gebietet der Zeitgeist, dem Mammon zu huldigen, so lebt er frei, aber arm, arm, aber frei. Gebietet der Zeitgeist, dass der Buchstabe alles ist und das Mitgefühl sich bitte hinten anzustellen hat, so stellt er die Dinge auf die Füße, heilt am Sabbat und verbreitet Freude statt strenger Observanz. Sagt der Zeitgeist, es reiche, äußerlich ein frommes Leben zu führen, so legt er frei, was sich im Herzen an Dramen und Tragödien abspielt. Nur wer das Problem löst, sagt er, hat den Menschen geholfen. Sagt der Zeitgeist, es sei Zeit, das Land gewaltsam von den Besatzern zu befreien, geht er den Weg ins Leiden und lässt zu, dass alles Böse sich an ihm austobt und erschöpft. Man kann es so sagen, Weihnachten als Fest der Inkarnation führt uns hinein in unsere Zeit und ihren Geist. Karfreitag und Ostern als Fest der Versöhnung führen uns hinaus in einen heilsam kritisch freien Abstand von der Zeit und ihrem Geist. Vielleicht können wir in Anlehnung an ein missionswissenschaftliches Modell unserer Hermeneutik des Zeitgeistes so darstellen, dreieckig. Hier begegnen wir der Kirche Jesu als Kirche Jesu der Kultur unserer Zeit, dem Zeitgeist. Wir sind in eine bestimmte Zeit hineingestellt, in ihr und nicht in einer gemalten Zeit. Wir sind selbst vom Geist dieser Zeit mitgeprägt und können ihm gar nicht entrinnen, weder dem Guten und Schönen, dem wahrhaft Fortschrittlichen, noch dem Bösen, Kranken und Schädlichen. Wir als Kirche sind nicht das normative Gegenüber zur Kultur und zum Zeitgeist. Aber uns beiden, der Kultur und uns als Kirche, steht das Evangelium gegenüber. Und der Geist Gottes ist es, der uns, die wir uns dem Evangelium aussetzen, hilft, die Geister zu unterscheiden. Und nur so geht es. Kommt der Geist Gottes ins Spiel, dann entfaltet das Evangelium seine spezifische Eigenwilligkeit. Und wo das geschieht, wächst die Gabe der Unterscheidung der Geister, die Discretio Spirituum. Es sind Geist und Evangelium, die uns helfen, hier Ja und dort Nein zu sagen. Nüchtern betrachtet wird das Ergebnis trotzdem immer ein bisschen durchmischt sein. Und unsere Nachfahren werden vielleicht nachsichtig schmunzeln, wenn sie erkennen, wie sehr uns der Geist unserer Zeit formte. Sie werden aber hoffentlich auch erkennen, dass wir uns darin geübt haben, die Geister zu unterscheiden. Wer das aber tut, wird weder zum Dauerskeptiker, denn er erkennt ja im Geist der Zeit auch den Kairos. Noch wird er zum naiv angepassten Zwilling des Zeitgeistes, denn er erkennt auch den verführerischen Geist der Welt im Geist der Zeit. Fassen wir das bisher zusammen, können wir sagen, die Ambivalenz des Zeitgeistes tritt uns entgegen in säkularer Wahrnehmung wie auch in der geistlichen Leseordnung, orientiert an Schrift und Geist. Und Seelsorger wie Therapeutinnen, Klientinnen wie Ratsuchende müssen mit dieser Ambivalenz klarkommen. Aber wie fühlt sich denn das Leben eigentlich an mit dem Zeitgeist? Dass ich Ihnen nun keine Kulturtheorie in 10 Minuten bieten kann, das werden Sie mir nachsehen und mit Blick auf die Uhr wahrscheinlich auch erhoffen. Was ich tun kann, ist eher ein Blitzlicht auf einen bestimmten Aspekt zeitgeistiger Wirklichkeit der Gegenwart. Dieses zeitgeistige Merkmal wird gemeinhin als Individualisierung bezeichnet. Es steht für eine ganze Palette von Phänomenen, die das Leben in unserer Zeit bestimmen. Das meiste wird Ihnen bekannt sein, ich lasse es bei einer kleinen Auffrischung unseres Wissens. Grundlegend ist die Freisetzung des einzelnen Menschen aus ehemals festgelegten Bindungen und Traditionen. Traditionen verlieren ihre zwangsläufige Leitfunktion. Festlegungen verflüssigen sich. Die Lebensformen vervielfältigen sich und der Einzelne hat die Wahl, welcher Lebensform er sich verschreibt. Ulrich Beck fasst das so zusammen: Entscheidungsverschlossene Situationen nehmen ab, entscheidungsoffene Situationen nehmen zu. Die Festlegungen schrumpfen, auch lebensgeschichtlich. Die eigenen Entscheidungen sind in höherem Maße revidierbar. Das Entschiedene wird zum Lebensabschnittsgefährten. Wo Norm war, ist heute Wahl angesagt. Das bedeutet für den Einzelnen ein deutlich erhöhtes Maß an Freiheit. Festlegungen schrumpfen, die in vergangenen Zeiten schicksalhafte Macht gehabt hätten. Natürlich ist auch dieser Zeitgeist ein bisschen ambivalent. Der neuen Freiheit entspricht ein neuer Zwang. Ich kann nicht nur, ich muss mich entscheiden. Die Möglichkeitsüberschüsse können mich überfordern. Und dann bin ich völlig alleine verantwortlich für meine Entscheidung. Das Risiko des Scheiterns ist groß und es lastet allein auf mir. Auch sind die neuen Freiheiten nicht wirklich gleich verteilt. Wem es wirtschaftlich gut geht, hat mehr Anteil daran als der, der in prekären Verhältnissen lebt. Dem wiederum mutet der Zeitgeist mehr von der Unbehaustheit als von der neuen Freiheit zu. Der Mensch muss sich in einer hochdifferenzierten Gesellschaft so oft umorientieren, dass er häufig seine Rolle wechselt. Er ist hier etwas anderes als dort und jeder Lebensort verlangt von ihm eine andere Rolle. Unterschiedliche bis widersprüchliche Erwartungen treffen auf ihn auf und er muss ihnen entsprechen. Die Einheit des Lebens ist zerbrochen, Vielfalt, soweit das Auge reicht. Und in der vielfältigen Lebenswelt nehmen die starken Lebensbereiche keine Rücksicht auf die schwächeren, etwa auf familiäre Gemeinschaft. Am Ende jedenfalls würde der Zeitgeist, wie damals der Dämon, auf die Frage Jesu, wie heißt du, wie ist dein Name, antworten: Legion heiße ich, denn wir sind viele. Unter dem Strich können wir mit Peter Berger auch sagen, wir leben unter diesem Zeitgeist ebenso befreit wie entfremdet. In der Reflexion über die Seelsorge wird eine Frage dabei häufig gestellt und kontrovers beantwortet. Gibt es angesichts dieser Verflüssigung des Lebens überhaupt noch so etwas wie Identität? Gibt es einen festen Wesenskern, eine steuernde Zentrale, ein bleibendes Herz, eine verbindende Logik, so etwas wie Kohärenzsinn? Oder gibt es nur, Sigmund Baumann, Landstreichermoral? Ein Mensch, der heute so, morgen so und übermorgen wieder ganz anders zu sein hat. Möchte man das Wesen dieses legionären Zeitgeistes in einer Metapher fassen, so könnte man es so sagen, er möchte in jeder Beziehung weit und auf gar keinen Fall eng sein. Wenn es eine kulturelle Übereinkunft in einer individualisierten und pluralisierten Welt gibt, dann diese: Enge ist nicht gut. Weite ist es. Wer eng ist, ist intolerant. Er inkludiert nicht die große Fülle der Lebensentwürfe. Er widersetzt sich der Freiheit jedes Menschen, sich selbst zu entfalten. Er hält am Überkommenen fest. Er hockt im Käfig der Konvention. Eng ist, wer offenkundig mit dem Willen zur Macht besessen ist, weil er anderen auferlegen will, was ihm heilig ist. Enge ist schlecht. Weite ist gut. Weite ist duldsam. Weite ist lernbereit. Weite ist freundlich. Ein weites Herz zu haben, ist erstrebenswert. Weite ist nicht gleichgültig, aber sie achtet den Freiraum des anderen als heilig. Weite entsagt dem Willen zur Macht. Weite verzichtet darauf, den anderen missionieren zu wollen. Weite ist sympathisch, Enge stößt ab. Wie dem auch sei, hochambivalent ist dieser Geist, und ich möchte an drei Beispielen zeigen, wie er sich äußert. Das erste: Mobilität. Wenn wir als Seelsorgerinnen und Therapeuten die Veränderungen betrachten, die am meisten Einfluss auf das Leben der Menschen hatten, dann gehört neben der Veränderung der Kommunikationskultur Mobilität für mich zu den wesentlichen Merkmalen des Zeitgeistes. Der individualisierte Zeitgeist ist mobil. Die Menschen reisen, sie pendeln, manche dauerhaft, sie ziehen in ihrem Leben mehrfach um. Sie folgen als Arbeitsnomaden den Jobangeboten und sie akzeptieren, dass Mobilität und Flexibilität von ihnen verlangt werden. Früher bedauerte man immer ein bisschen die Diplomaten und die Berufssoldaten, weil sie so oft umziehen mussten. Heute ist genau das zum Lebensstil geworden. Der Heimatort, der Familiensitz, die Landschaft, aus der ein Mensch stammt, das ist alles nicht mehr Schicksal. Es wird gewählt, nicht immer ganz frei, manchmal aber durchaus als freiheitlich erlebt. Wo will ich sein? Wo sind meine Chancen am größten? Das Leben hat sich enorm geweitet, räumlich geweitet. Das alles hat wieder seinen Preis. Das Pendeln stresst, das Umziehen macht heimatlos, die Mobilität belastet Gesundheit und Beziehungen. Es wird sehr eng, ungeheuer eng für alles, was Stetigkeit verlangt. Die Liebe, die Kinder, die Gemeinde. Wie verkrafte ich das? Wo sind meine Wurzeln? Die Welt weitet sich, die Enge der kleinen Herkunft ist aufgebrochen. Für viele, nicht für alle, nicht für Ärmere, nicht für Hochbetagte und nicht für die Hotel-Mama-Jungs ist das Leben ungeheuer mobil geworden. Wie unterscheiden wir hier die Geister? Ist es nicht aufregend? Ist es nicht eine faszinierende Weite? Und war das nicht furchtbar eng, immer am selben Ort, nie wirklich herausgekommen zu sein? Sollten wir ernsthaft die Uhr zurückdrehen und sagen: Böser Zeitgeist, besser wir kehren zu einem Modell zurück, wo jeder am heimischen Herd bleibt und sich redlich ernährt? Nun stellt sich die Frage nicht ernsthaft, aber die neue Weite kreiert ihre eigenen Engpässe. Das Leben ist nämlich durch die neue Mobilität ungeheuer kompliziert geworden. Es muss weit aufwendiger organisiert werden. Wie erhalte ich ein paar tragfähige Beziehungen, wenn es mich mal hierhin und mal dorthin treibt? Wie komme ich meinen elementaren Aufgaben nach, zum Beispiel die alt werdenden Eltern nicht im Stich zu lassen, auch wenn sie sich nicht mehr an einen anderen Ort verpflanzen lassen? Wo hat meine Seele ihren Acker, wenn es nicht mehr die heimatliche Landschaft ist? Wie lebe und arbeite ich noch in einer Gemeinde mit? Wie kriegen wir das hin, dass der eine mal dort, die andere mal hier ist? Und dann muss es bitteschön gut werden, wenn man sich am Wochenende oder in den Ferien endlich mal trifft und Zeit füreinander hat. Der mobile Mensch kann also Möglichkeiten nutzen, von denen die früheren nicht zu träumen wagten. Der fromme mobile Mensch kann Gott und dem Nächsten dienen in einer Weise, die neu und faszinierend ist. Zugleich hat dieser Zeitgeist aber seinen Dämon. Er zerstört tendenziell lebenswichtige Beziehungen. Er fordert wie Moloch das Opfer der Kinder, die in der Regel nur noch als Betreuungsfälle thematisiert werden. Zwischen Kairos und Dämon muss der Einzelne bestimmen, wo er tapfer Nein und wo er tapfer Ja sagt und welche Kompromisse nötig sind. Das kann bedeuten, zu entscheiden, nein, ich werde meine Kinder nicht anderen anvertrauen, ich werde mich um die alten Eltern kümmern und ich nehme den Verlust an Karriere und Erfolg in Kauf. Es kann aber ebenso bedeuten, ja, ich ergreife diese Chance, auch wenn es einschließt, eine Weile in einer Fernbeziehung zu leben, ich glaube, dass ich genau so mein mir von Gott anvertrautes Charisma achte. Zweites Beispiel. Der Tod der Hausfrau und der Verlust des Leibes. Auch hier kann ich vieles voraussetzen, denn sie alle stehen mittendrin in den Entwicklungen, die sich im Blick auf das Verhältnis der Geschlechter abspielen. Die Rolle der Frau hat sich innerhalb weniger Generationen nach dem Zweiten Weltkrieg fundamental verändert. Natürlich beanspruchen Frauen heute dieselben Lebenschancen im Bereich von Beruf und Karriere, die für Männer immer schon selbstverständlich waren. Auch in christlichen Ehen und Familien wird weithin das Modell der Hausfrau verabschiedet. Der Zeitgeist weitet den Lebensraum von Frauen in die gesamte berufliche Welt hinein. Und wir müssen es doch mal so sagen, gleichzeitig in einem Atemzug, der Zeitgeist weitet den Lebensraum von Männern in die gesamte nicht berufliche Welt, in eine neue väterliche und partnerschaftliche Rolle. Auch hier kann man nicht einfach den Zeitgeist leugnen und es wären wohl Rückzugsgefechte, wenn man versuchen wollte, traditionelle Familien- und Arbeitsteilungsmodelle im Raum der Gemeinde zu verlängern. Es wird sie weiterhin geben, aber frei gewählt und in abnehmender Zahl. Die Ambivalenz zeigt sich aber schon in einer neuen Unfreiheit und Enge, wenn Paare dafür kritisiert werden, dass sie die Fürsorge ihrer Kinder mit Priorität beachten, vor dem Weiterkommen im Beruf, und dass sie Erziehung nicht sozialisieren wollen. Ambivalenz zeigt sich auch in den Transaktionskosten, die Männer und Frauen zu zahlen haben. Ich habe das in einer Gesprächsrunde an der Uni erlebt, in der es um die Vereinbarkeit von Beruf und Familie in Spitzenpositionen ging. Die Vertreterin einer Stiftung, die ein Siegel für familiengerechte Hochschulen vergibt, wollte von mir wissen, wie das denn an unserer Uni wohl funktioniere. Ich antwortete, vermutlich überhaupt nicht. Es bedeutet immer ein anstrengendes Dasein mit hohen Kosten und massivem Verzicht. Wir hatten dann ein spannendes Gespräch. Was ich sagen wollte, es ist naiv, nur den Zugewinn des Zeitgeistes zu nennen und seine Kosten zu verschweigen. Mein Punkt aber in diesem zweiten Beispiel ist nicht die Frage, ob berufliche Gleichberechtigung von Frauen gut oder schlecht ist. Ich will vielmehr zeigen, dass sich der Zeitgeist mit solchen Lappalien auf Dauer nicht zufrieden gibt. Er ist unersättlich. Er drängt ins Extreme. Und wo er das tut, wird er gefährlich. Die Weite, die er verspricht, soll dann grenzenlos werden und führt paradoxerweise in die Enge. Es ist der Sprung ins Maßlose, der den Zeitgeist zum Dämon macht. Dieser Sprung ins Maßlose zeigt sich in den neueren philosophischen Ansätzen, etwa bei Judith Butler. Der Kerngedanke bei ihr ist die Trennung von biologischem und sozial wie kulturell zugeschriebenem Geschlecht. Das kennen wir von Sex und Gender. Nicht die Unterscheidung, ihre Trennung. In einer radikal dekonstruktivistischen Sicht wird das Vorgegebensein des Leibes nivelliert, im Grunde aufgehoben. Die körperlichen Geschlechtsunterschiede werden bedeutungslos. Leiber sind wie leere Blätter Papier, die erst vom Menschen mit der Kultur beschrieben werden. Und gefordert wird nun, die Freiheit, dieses Blatt Papier so zu beschreiben und vielleicht auch immer wieder zu überschreiben, wie man es gerade will. Man ist nicht einfach Mann oder Frau, man ist das, was man daraus macht. Anders gesagt, der Leib mit seinen unterscheidenden Merkmalen des Männlichen und Weiblichen ist kein Datum mehr, kein Gegebenes, sondern ein Faktum, ein vom Menschen gemachtes und veränderbares. Fließende Identität nennt Hanna-Barbara Gerl-Falkowitz diese Sicht des Zeitgeistes auf die Geschlechtlichkeit des Menschen. Der Zeitgeist dekonstruiert nicht nur die Rollen von Mann und Frau, er dekonstruiert die Geschlechter. Die Zahl ist es, die individuelle Wahl variabler Geschlechtsbetätigung außerhalb irgendwelcher Normen zu ermöglichen. Der Leib selbst spricht nicht mehr. Der Mensch behandelt ihn mit dem Willen zur Macht, mit der Geste eines Imperators. Das Problem ist nicht die neue Freiheit, dass Männer wie Frauen wählen können. Das Problem ist auch nicht so sehr die Ambivalenz, die jedem Zeitgeist eignet. Das Problem hier ist der Sprung ins Unersättliche. Es ist eine Hypertrophie, eine Übersättigung eines Themas. Freiheit für Frauen und Männer wird hypertroph, und als hypertrophe Freiheit führt sie nicht in die Weite, sondern paradoxerweise in die Enge. Paradoxerweise führt sie nicht zu mehr Anerkennung von Frauen, sondern zu einer latenten Abwertung des weiblichen, Klammer auf, und männlichen, Klammer zu, Leibes, der eben nur noch ein Ding ist. Das Problem ist hier, dass wir eine radikale Variante des Descartes'schen Denkens vorfinden. Geist und Körpermaschine sind entschieden getrennt. Der Körper ist eben wirklich nur eine Maschine, über die der Geist verfügt und nicht der Leib, der ich bin. Dass Leiblichkeit als Männlichkeit und Weiblichkeit gestaltet und verantwortet werden muss, dass also das Datum auch ein Fatzerer einschließt, ist nicht das Problem. Wohl aber die machtvolle Überwältigung der vorgegebenen Leiblichkeit, die nicht mehr mitbestimmen darf, wie ein Mensch sein Leben gestaltet. Dass Gottes Logos Fleisch wurde, dass Jesus Leib wurde und nicht reiner Geist, ist das entschiedene Gegenprogramm zu dieser Neuauflage gnostischer Leibfeindlichkeit. Mein letztes kurzes Beispiel. Ist der Zeitgeist Atheist? Nicht wirklich. Aber wie steht der Zeitgeist zum Geistlichen? Die Grundlinie setzt sich fort. Wie ich zu welchem Glauben stehe und mich verhalte, ist nicht mehr fraglos vorgegeben und tradiert. Es ist meine Entscheidung, die ich treffe, die ich dann irgendwann variiere oder komplett revidiere. Anders gesagt, Religion ist längst nicht mehr Schicksal, sondern Thema einer komplexen persönlichen Wahl. Mein geschätzter katholischer Kollege Paul Michael Zulehner aus Wien hat die Ergebnisse des Bertelsmann Religionsmonitors daraufhin ausgewertet. Er hat ein paar interessante Ergebnisse. Zwei kleine Details möchte ich Ihnen nicht vorenthalten, auch wenn sie nicht erfreulich sind. Das eine, je jünger die Befragten sind, desto größer ist ihre persönliche Distanz zu jeglicher Form von Religion. 67% der Befragten unter 29 sagten, dass sie nie beten. An den Jüngeren haben also die Säkularisierungstheoretiker ihre reine Freude. Zweitens, das Gebiet der ehemaligen DDR ist historisch und weltweit betrachtet ein einzigartiges Phänomen. Gemeinsam mit Tschechien, Estland und der Ukraine ist die DDR das einzige Biotop mit einer mehrheitlich atheistischen Kultur. Aber auch hier zeigen sich die Bruchkanten des Zeitgeistes. Die Brüche verlaufen ja gerne an der Generationengrenze entlang. Junge Ostdeutsche unter 29 sind die Ausnahme von der Regel. Ihre Ablehnung der Religion ist schwächer und ihr Interesse für religiöse Themen ist größer als in der älteren Kohorte. Mein Spruch dazu ist ganz einfach, nochmal zum Aufwachen: Pubertät klappt immer. Die jungen Ostdeutschen werden dadurch noch nicht fromm und schon gar nicht kirchlich, aber sie sind offener für die Fragen des Glaubens. Monika Wohlrab-Saar spricht von einer agnostischen Spiritualität. Unter dem Strich, und das ist jetzt interessanter für den Zeitgeist, erkennt Zulehner vier größere Gruppierungen hinsichtlich der Religiosität. Erstens die Atheisierenden, ein Drittel der Bevölkerung, sie votieren zu allen Fragen nach religiösen Überzeugungen und Praktiken negativ. Sie beten nicht, sie gehen nicht zur Kirche, sie glauben weder an Gott noch ein Weiterleben nach dem Tod. Sie zeigen auch kein Interesse für außerchristliche spirituelle Praktiken. Sie sind weitgehend religionslos, dabei durchaus tolerant und sicherlich nicht kämpferisch antireligiös. Ein Nachtrag: in Ostdeutschland sind 79% der Menschen atheisierend. Den Gegenpol bilden die 23% Christen. Sie haben bei allen Fragen, auf die die Atheisierenden Nein sagen, genauso dezidiert Ja gesagt. Sie glauben an Gott, ein Leben nach dem Tod, sie gehen zur Kirche, sie beten. Ihre Frömmigkeit ist traditionell formatiert und an fremden spirituellen Praktiken sind sie nur wenig interessiert. Viel spannender sind die beiden Gruppen dazwischen. Die einen nennt Zulehner die Syn-Christen, die anderen nennt er im Anschluss an Daniel Hervieux-Léger die Pilger. Also 18% der Befragten sind als Sünnchristen einzuschätzen. Sie zeigen ebenfalls große Zustimmung zu christlichen Werten wie die Christen. Sie sind religiös neugierig und aktiv. Aber anders als die Christen erweitern sie ihre Religiosität in Richtung allgemeine Spiritualität. Sie sind offen für andere religiöse Erfahrungen, fernöstliche Formen der Meditation und mehr. Sie sind skeptischer gegenüber dem uneingeschränkten Wahrheitsanspruch irgendeiner Religion. Sie vermuten eher in jeder Religion einen wahren Kern. Hier meldet sich am klarsten der Zeitgeist. Denn das ist nun wahrlich kulturprägend, dass exklusivistische Religionskonzepte an Beliebtheit einbüßen. Sie sind ja eng und nicht weit, unter Umständen arrogant, im schlimmsten Fall gewalttätig. Sie zeigen einen eklatanten Mangel an Toleranz gegenüber der religiösen Wahl eines anderen. Bemerkenswerte Zahl: Bei den Christen und bei den Sünnchristen sind jeweils nur ein Fünftel der Meinung, man solle andere Menschen für die eigene Religion zu gewinnen trachten. Die Sünnchristen gehen aber etwas weiter und öffnen sich auch selbst den Überzeugungen und Praktiken anderer Religionen. Sie würden es unter Umständen zum Beispiel interessant finden, sich in Thailand beim Wai Kru Festival einen Tiger in die Haut stechen zu lassen, der Kraft und Erfolg verspricht. Allerdings muss das Tiger-Tattoo einmal im Jahr neu mit kosmischer Energie vor Ort aufgeladen werden. Es ist nur wirksam, wenn man sich darüber hinaus an bestimmte Gebote hält, die buddhistischen Tugendregeln befolgt, also zum Beispiel keinen Menschen und kein Tier tötet. Das fände unter Umständen auch die vierte Gruppe interessant, die Pilger. Sie kommen eher aus einer religionsarmen Lebensgeschichte und sind mit dem Leben ohne Spiritualität nicht mehr zufrieden. Sie suchen hier und dort, sie basteln sich zusammen, was ihnen hier und dort einzuleuchten scheint. Ihre Haltungen sind nicht sehr kirchlich, aber man kann sie in der Kirche, vielleicht noch eher in einem Kloster, treffen. Und sie versuchen es auch mit dem Gebet. Ist also der Zeitgeist Atheist? Nicht unbedingt. Wohl gibt es eine lautlose Atheisierung in modernen Kulturen bis in die Kirchen hinein. Aber es gibt eben auch neben dem knappen Viertel Christen zwei interessante Typen, die in ein offenes spirituelles Feld drängen und offenkundig auf der Suche sind. Die Sünnchristen und die Pilger. Sie sind zuweilen sogar hochreligiös. Zuländer nennt sie auch die Religionskomponistinnen. Sie integrieren in ihre Glaubenssymphonie zwanglos Elemente aus verschiedensten religiösen Systemen. Dieses spirituelle Feld in der Mitte speist sich also einerseits aus Menschen, die aus traditioneller Kirchlichkeit in offenere Haltungen hineinkommen, und andererseits aus Menschen, die aus dem säkularen Feld kommen und sich vorsichtig für Religiöses öffnen. Für Säkularisierungstheoretiker ist das bitter. Wenn Zuländer nämlich recht hat, gibt es in der Moderne eine Spiritualität, die aus der Säkularität heraus wächst und nicht nur eine unumkehrbare Tendenz zur Religionslosigkeit hin. Zuländer vermutet, dass es mehrere Gründe für diese Bewegung in ein spirituelles Mittelfeld gibt. Ein Grund: die spirituelle Trockenheit in der Kirche befriedigt nicht. Ein zweiter: die säkulare Moderne erschöpft sich als banal, flach, vordergründig und den Fragen nach Tod und Leid gegenüber stumm und ratlos. Da wird's doch spannend für uns. Wir treffen also wieder auf Ambivalenzen. Die Verhältnisse werden klarer. Glaube ist mehr und mehr eine Entscheidung, persönlich gewählt und gewollt. Der Zeitgeist erlaubt wieder das Nachdenken über Gott und das Suchen nach einer Verbindung zu einer Welt jenseits des Vorfindlichen. Zugleich wird es schwieriger. Die neue Offenheit ist nicht schon neue Frömmigkeit. Und für Christen wird es schwerer, den spezifischen christlichen Mix plausibel zu machen. Jawohl, wir sind gegen religiöse Gewalt. Jesus wurde ein verwechselbarer Mensch. Er hat auf göttliche Gewalt verzichtet und die herzliche Bitte als einzige Form der Mission begründet. Aber auch, jawohl, wir sind überzeugt, dass allein Jesus der Weg zum Leben mit Gott ist. Damit tut sich der Geist der Zeit schwer. Zu skeptisch ist er, weil er über Jahrhunderte miterlebt hat, was religiöse Gewalt anzustellen vermag.

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1: Eigentlich unfassbar. Gerade noch haben die Israeliten ein Wunder nach dem anderen erlebt und dann das. Das ist doch wirklich verrückt. Doch der Reihe nach. Gott hatte die Israeliten aus den Händen der Ägypter befreit. Erst hatte Gott 10 schlimme Plagen über Ägypten kommen lassen. Dabei wurden die Israeliten immer verschont. Dann konnten die Israeliten endlich das fremde Land verlassen. Sie liefen trockenen Fußes durch das Schilfmeer, in dem kurze Zeit später die ganze ägyptische Armee ertrank. Und in der Wüste, wo Wasser und Nahrung knapp wurden, sorgte Gott schließlich für genug Essen und Trinken. Wie gesagt, ein Wunder nach dem anderen. Doch dann passiert das Unfassbare. Als Mose, der Diener Gottes, auf den Berg Sinai steigt, weil Gott ihm dort begegnen will, haben die Israeliten nichts Besseres im Sinn, als sich einen eigenen Gott zu basteln. Ein Kalbsbild aus Gold. Mach uns einen Gott, fordert das Volk von Aaron, dem Bruder von Mose. Und er tut, was das Volk verlangt. Ist das nicht wirklich verrückt? Nach so vielen Wundern so eine Wende? Da fällt mir ein, wir heute sind doch genauso wie die Israeliten damals. Wir beten kein goldenes Kalb an, aber wir verehren den Wohlstand, das Geld, den Fortschritt. Wir machen die Schönheit zum Gott, unsere eigene Erkenntnis, die Klugheit und so weiter. Aber der lebendige Gott ist den meisten egal. Dabei ist er der Schöpfer aller Dinge. Was wir sind und was wir haben, kommt von ihm. Nichts, aber auch gar nichts haben wir uns selbst zuzuschreiben. Wie lange sich das Gott wohl noch ansieht? Mose, der Diener Gottes, war über das Treiben seines Volkes damals jedenfalls schwer erschrocken, ja, wütend. Wie konnten sie nur, mag er gedacht haben. Und schließlich fleht er zu Gott, dieses Volk hat eine schwere Sünde begangen. Einen Gott aus Gold haben sie sich gemacht. Bitte, vergib ihnen ihre Sünde. Da kann man sich eigentlich doch nur anschließen und beten, Herr, vergib auch uns.

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weiß nicht, ob Sie das kennen, aber manchmal spüre ich die Nähe Gottes richtig, richtig stark. Und ich würde dann diese Momente gerne festhalten, so wie die auf dem Berg der Verklärung, wo Petrus Hütten bauen wollte. Dann bete ich immer, Herr, sei mir doch immer so nah wie jetzt im Moment. Und weil da sind dann keine Zweifel mehr, da ist keine Angst mehr, nur noch Geborgenheit. Ich weiß nicht, ob Sie das kennen. Und ich glaube, weil Gott weiß, dass ich das brauche, schenkt er mir so eine Momente ab und zu. Und in einem solcher Momente entstand halt dieses Lied, dieser Wunsch der völligen Hingabe. Herr, nimm mein Leben und gebrauche mich.

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1: Ausdrucksvolle Bilder haben mich schon immer fasziniert. Lange kann ich vor so einem Kunstwerk stehen, die Farben, Formen, Konturen und Einzelheiten betrachten. Und so manches Mal staune ich über das Können der Künstler, Dinge zu gestalten. So gibt es wunderschöne Kunstwerke, Bilder zum Anschauen oder Skulpturen, die man manchmal sogar anfassen darf. Kunst zum Anfassen. Der Mensch will ja nicht nur sehen, sondern auch spüren. Kunst also nicht nur fürs Auge, sondern auch für andere Sinne. Eigentlich eine schöne Sache. Kunstwerke zum Anfassen, die gab es auch schon zu biblischen Zeiten. Kunstvolle Statuen und Gebilde, die sogar von Menschen angebetet wurden. Götter zum Anschauen und Anfassen, das war ganz normal bei den Völkern rings um Israel. Davon hat sich auch das Volk Israel anstecken lassen. Hosea, ein Prophet im Alten Testament, entdeckt solche Götzen in seiner Umgebung. Kunstwerke, die von Menschen als Gott angebetet werden. In diese Situation lässt Gott durch ihn sagen: Ich bin der Herr, dein Gott, und du sollst keinen anderen Gott kennen als mich und keinen Heiland als allein mich. Das klingt anmaßend, intolerant, keinen anderen als mich, allein mich. Wenn das nun irgendein Mensch sagen würde, wir wären hell entsetzt. Ich habe mich gefragt, warum redet Gott hier so ausschließlich? Nichts lässt er neben sich stehen. Dabei ist mir eingefallen, die geschaffenen Götzenbilder mögen vielleicht wertvolle Kunstgegenstände gewesen sein, aber wirkliche Macht hatten sie keine. Sie standen irgendwo in einer Ecke, einem Tempel, in einem Schrein einfach dort, wo sie hingestellt worden waren. Keinen Zentimeter konnten sie sich von der Stelle rühren. Außerdem konnten sie jederzeit zerstört werden. Zurück blieben dann nur Scherben. Und das in einer Zeit ohne Sekundenkleber, also keine Chance, die Dinger irgendwie wieder heil zu kriegen. Wenn die mal kaputt waren, war's endgültig. Ganz klar, solche Götzen konnten nicht wirklich etwas ausrichten, zum Beispiel etwas im Leben eines Menschen wieder heil und ganz machen. Also wenn man sich's überlegt, schade für die Zeit und das Geld, das man dafür investierte. Es lohnt sich nicht, unser Herz an so vergängliche Dinge zu hängen, die uns letztlich doch nicht helfen können. Es gibt nur einen Gott, der heil machen kann, wo bei uns was zerbrochen ist. Aber das ist einer, der sich nicht in die Ecke stellen lässt und den wir mit unseren kleinen Händen nicht fassen können.

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egal wo ich schön, dass es dich gibt, singe, erreiche ich Menschen. Das geht mir schon viele Jahre so und es hat sich nie verändert. Ich kann das nur damit erklären, dass diese Aussage, schön, dass es dich gibt, dieses dem anderen etwas wünschen, für den anderen mit einem Lied auch einzutreten und zu sagen, wenn ich dich auch nicht kenne, du bist mir trotzdem wichtig. Du bist jemand, der einfach, weil er ein Mensch ist und weil er gerade neben mir steht oder mir zuhört, mir wichtig ist. Das war eigentlich immer die Haltung, mit dem ich das Lied gesungen habe. Und der Grundgedanke, zu schön, dass es dich gibt, war, ich kann zu Ihnen heute, die Sie dieses Lied am Radio hören, sagen, schön, dass es Sie gibt, schön, dass es dich gibt. Es kann aber auch eben Gott zu mir sagen. Und immer dann, wenn er es zu mir sagt, fühle ich mich wohl und fühle mich angenommen. Und vielleicht klingt aus diesem Lied diese Angenommenheit und vielleicht ist das dieser Segen, der aus diesem Lied entspringt und wodurch sich Menschen immer wieder angesprochen fühlen.

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1: Ich bin kein Astronom. Aber es heißt, das Universum enthält rund 1 Billion Galaxien. Ich bin kein Biologe. Aber ich lese davon, dass Forscher bis heute etwa 1 Million Insektenarten beschrieben haben. Ich bin kein Statistiker. Doch die sogenannte Weltbevölkerungsuhr zeigt an, dass heute knapp 7,9 Milliarden Menschen leben. Da kann man den Überblick verlieren und etwas übersehen. Vor diesem Hintergrund ist es erstaunlich, dass es von Gott im 5. Mosebuch in der Bibel heißt: Dem Herrn, eurem Gott, gehören der Himmel und alle Himmelswelten und die ganze Erde mit allem, was darauf lebt. Ursprünglich richtet sich diese Aussage an das Volk Israel. Mose erinnert daran, obwohl Gott die ganze Welt gehört und er unendliche Möglichkeiten hätte, wählt er euch aus. An euch will er der Welt zeigen, wer er ist und wie sehr er euch liebt. Damit zeigt Gott einen bemerkenswerten Blick für das Detail. Er ist nicht nur Schöpfer und Weltenherrscher. Er nimmt Anteil an seinen Geschöpfen und sucht den Kontakt mit einem einzelnen Volk, gar mit einzelnen Personen. Etwas Gutes hat er vor mit uns Menschen. Mir macht das Mut, denn der Gesamtzusammenhang der Bibel zeigt mir, auch an mir hat Gott Interesse, er sieht mich. Auch mit mir hat er etwas Gutes im Sinn. Mit diesem Gott will ich heute Kontakt aufnehmen, ihn zum Beispiel in einem Gebet fragen, was er für mich heute bereithält. Und ihm danken, dass er mich nicht übersieht.

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0: Frauen und was Gott zu ihnen meint oder Aspekte des Frauseins und was Gott dazu zu sagen hat. Wollen Sie das wissen, wenn Sie eine Frau sind, wenn Sie ein Mann sind? Ute Zintara begrüßt Sie zu einem Programm in der Reihe Für Sie, wo es um genau diese Fragen geht. So gesehen also ein Frauenthema im wahrsten Sinne des Wortes und spannend ganz bestimmt auch für Männer. Was Gott sich eigentlich dabei gedacht hat, als er die Frauen als Gegenüber zu den Männern schuf, darüber hat Margarete Dennenmoser aus Ravensburg schon seit längerer Zeit nachgedacht. Sie hat ein Buch darüber geschrieben und auf Konferenzen und in Seminaren über die geistlichen Aspekte des Frauseins referiert. Meine Kollegin Sigrid Offermann hat sich mit der pensionierten Realschullehrerin, Mutter von 4 Kindern und Buchautorin Margarete Dennenmoser unterhalten. Hören Sie im Folgenden Ausschnitte aus diesem Gespräch.
1: Heute wollen wir dem ein bisschen auf die Spur kommen, was Gott sich eigentlich dabei gedacht hat, als er die Frauen als Gegenüber der Männer geschaffen hat. Und dazu habe ich mir eine Frau eingeladen, die sich seit mehreren Jahren damit auseinandersetzt, auch schon ein Buch über dieses Thema geschrieben hat und auf Konferenzen und in Seminaren über die geistlichen Aspekte des Frauseins referiert. Ich begrüße ganz herzlich Margarete Dennenmoser aus Ravensburg.
2: Hallo.
1: Frau Dennenmoser, ich freue mich, dass Sie da sind. Frau Dennenmoser hat die mittlerweile sehr bekannten Räuberbücher geschrieben, also Nicht wie bei Räubers, Wieder bei Räubers und Das Geheimnis des Königs. Das sind wunderbare Bücher, da ist viel Segen von ausgegangen, aber über die soll es heute gar nicht gehen, sondern über ein Buch, das Sie bereits vor Jahren geschrieben haben, beziehungsweise das vor Jahren erschienen ist. Das Schreiben hat länger gedauert. Katrin, Aspekte des Frauseins. Mal ganz kurz vorneweg, nur als grobe Zusammenfassung, worum geht's in diesem Buch?
2: Um die Entdeckung, dass Frausein eigentlich was ganz Wunderbares ist und nicht so ein Kreuz, so eine Qual, wie Generationen vor uns schon sicher gedacht und erlebt haben. Also dieses von Gott zur Frau berufen sein und von ihm aufgerichtet und geheilt werden und gebraucht werden und all das. Also einfach die Würde der Frau, Punkt.
1: Punkt. Ist schon ein großes Thema. Sie haben 6 Jahre lang an diesem Buch geschrieben. Also im Umfang kann es nicht liegen. Es ist normal dick, es hat so knapp 250 Seiten. Woher kommt das, diese lange Zeit?
2: Also erstens mal habe ich das gleichzeitig mit den Räubers angefangen und irgendwo dann auch eingesehen, ich kann ja nicht schwanger gehen mit zweierlei Themen und habe dann zwischendrin eine Pause gemacht. Und dann hat es aber trotzdem noch lange gebraucht, denn da ist ja eine Frau, die Fragen stellt an Gott. Und ich wollte ja keine Antworten hinschreiben, die ich Gott nicht in den Mund legen darf. Und manchmal hat es ganz schön lang gedauert, bis Gott mir erklärt hatte, was er da wohl sagen würde. Also so möchte ich das jetzt einfach mal sagen.
1: Man muss vielleicht dazu sagen, das Buch ist in Dialogform geschrieben.
2: Genau, durchweg.
1: Katrin unterhält sich mit Gott, wartet auf Antworten und Sie haben einfach auch gewartet.
2: Oh ja.
1: Bis was kam.
2: Manchmal hat es lange gebraucht. Manchmal war die Antwort schon da.
1: Wie sind Sie überhaupt drauf gekommen, sich mit Ihrer Identität als Frau näher zu beschäftigen? Weil manche Frauen sagen, ja gut, ich bin halt Frau und Punkt. Aber da ist ja ein richtiger Prozess in Gang gekommen.
2: Genau. Es fing an sich schon an mit dem, dass ich recht gerne Kurse für Frauen gehalten habe und da bin ich auf das Thema gestoßen. Aber das war nun, ach ja, noch relativ harmlos, Chancen und Probleme der Hausfrauen heute und wie man erzieht. Ich wusste ja das alles besser, zumindest aus Büchern. Und irgendwann einmal, seit in meiner intensiven Zeit mit Jesus, wie das anfing, vor mehr als 20 Jahren, bin ich wieder auf dieses Thema gestoßen und einfach diese Frage, Herr, wie hast du dann das gemeint mit dem Frausein? Sind wir wirklich weniger wert als die Männer? Und das hat dann eben zu diesem Gespräch geführt, wo ich echt überraschende Antworten gefunden habe und eigentlich ständig noch weiter finde. Es geht ja weiter seit dem Buch auch.
1: Sie haben jetzt so das so gesagt, sind wir denn weniger wert als Männer? Ist Ihnen das in Ihrer Kindheit, in Ihrer Jugend als junge Frau so vermittelt worden?
2: Also nicht direkt, aber indirekt. Zum Beispiel, als mein Vater vom Krieg heimkam, war ich 7. Und da habe ich sehr oft so Streitereien zwischen meinen Eltern miterlebt, wo mein Vater dann die Oberhand behielt und ich den Eindruck bekam, Frauen müssen sich zusammenstauchen lassen, müssen das Essen um 12 auf dem Tisch haben, müssen mit dem Geld auskommen. Also an sich Kleinigkeiten, aber das hat ganz viel offensichtlich in mir zerstört und mich dann eben fragen lassen, wieso werden Frauen so behandelt?
1: Also Ihre eigene Biografie
2: schon
1: war auf jeden Fall.
2: Und dann eben die andere Seite, dass ich gemerkt habe, eben in diesen letzten 24 Jahren, seit ich intensiver mit dem Herrn lebe, dass ich gemerkt habe, oh, es ist was ganz Tolles, was unglaublich Fruchtbares und Schönes mit Gott, als Gottes Kind zu leben und dann eben als Gottes Tochter. Und da bin ich eben ganz neugierig geworden. Was heißt es, Gottes Tochter zu sein? Und ja, da habe ich dann in der Schrift und auch so im Gebet nachgeforscht und bin auf ganz, ganz verschiedene Antworten gestoßen. Also sehr interessante Antworten.

0: Katrin, Aspekte des Frauseins, und im Klappentext steht dort als einleitende Frage: Weiß die Frau von heute um ihre Würde? Ich leite die Frage mal direkt an Sie weiter, Frau Dennenmoser. Sie haben ja viel Umgang mit Frauen, Sie lehren andere Frauen. Weiß sie es?
1: Nein, weil so etwas von unserer Kultur her gar nicht möglich ist im Moment. Wir Frauen müssen ja unseren Mann stehen. Aber dass eine Frau als Frau eine Würde hat, zunächst als Kind Gottes und dann als Frau im Besonderen, das muss uns eigentlich der Heilige Geist zeigen. Wir brauchen dazu unglaublich viel Befreiung von Festlegungen, von wo wir uns selbst festgelegt haben oder festlegen ließen durch die Rollen, die wir erlebt haben, von unserer Mutter her oder so. Auch Heilung von eben Verletzungen. Und das sind so viele Aspekte, die uns überhaupt behindern oder verhindern, dass wir die Wahrheit über unser Frausein, die Schönheit unseres Frauseins entdecken dürfen. Und das geht nur in dieser Beziehung. Da kann eine noch so sehr Theologie studieren und weiß ich was, Religionsphilosophie und Psychologie und all das Wissen, was mit Frauen von jeher geschehen ist, das regt eher an, einen Groll zu bekommen. Aber in dieser Beziehung mit Gott, wenn wir einfach erwarten, dass Gott möchte, dass wir ihn kennenlernen und dass in dieser Beziehung er dann ganz viel von dem an uns frei macht und heilt, was bei uns krumm gewachsen ist oder verletzt, und dass wir dann uns immer mehr kennenlernen dürfen als das, wozu er oder als was er uns geschaffen hat. Also es ist so interessant. Ich habe als erstes mal nachgeguckt in der Konkordanz. Das ist so ein Verzeichnis, wo man biblische Begriffe nachschlagen kann. Da sind ganz wenig Titel mit Töchter drin, aber die habe ich nachgeschlagen. Und die haben mir schon ganz viel gesagt. Also die haben das ergänzt, was ich so im Leben mit Gott erlebt habe.
0: Was steht da zum Beispiel in diesen Tochterstellen?
1: Also freu dich mit mir, Tochter, oder weine mit mir. Das heißt doch, Gott nimmt die Frau ganz persönlich und spricht sie da an, wo er, es ist ja vermessen zu sagen, aber wo er sie braucht. So mitweinen, mitfreuen. Also ganz was anderes als das Gottesbild, das wir sonst so haben. Dieser strenge Gott, der auf dem Thron sitzt und regiert und tut er auch. Aber wenn wir aufgefordert werden, freu dich mit mir. Das ist doch noch ganz was anderes.
0: Also sehr, diese sehr emotionale Seiten auch an Gott.
1: Und warum denn nicht? Frau, und das muss man uns Deutschen sagen. Ja, zu was habt ihr Emotionen? Und Gott ist auch so. Und Jesus hat auch geweint und gelacht und gejubelt. Und warum macht ihr das nicht? So.
0: Also dieses Tochtersein ist ja einer der Aspekte, die Sie in Ihrem Buch aufzeigen. Frauen sind Töchter Gottes, sie sind gegenüber des Mannes und sie sind auch Braut, Bräute, Jesu, Bräute Christi. Ich möchte mal mit dem Tochtersein beginnen, beziehungsweise da noch mehr einsteigen. Welche Konsequenzen hat das für eine Frau, wenn sie das entdeckt? Sie ist eine Tochter, sie ist aufgerufen in eine sehr innige Beziehung mit Gott, in eine Beziehung, wo Gott wirklich Emotionales weiterleitet. Tochter, freue dich mit mir. Tochter, weine mit mir, wie Sie es jetzt gerade aufgezeigt haben.
1: Das hat gewaltige Konsequenzen. Schon ganz äußerlich. Es war so nett in dieser Zeit, als ich das entdeckt habe, habe ich mir plötzlich Kleider gekauft. Also mal ein Kleid zunächst.
0: Langen, Sie waren Hosentyp?
1: Natürlich. Ja. Ich musste ja meinen Mann stellen. Ja, und die Leute haben gestaunt, aber es war nicht nur das Kleid. Sie haben auch gesagt, du siehst ganz anders aus. Du bist so jung und schön geworden. Und das ist das, wenn man sich bis an den Grund geliebt und geschätzt weiß. Ah, das ist doch ein ganz anderes Lebensgefühl. Und das hat Gott mir auch immer mal wieder gesagt, vergiss nicht, in jeder Situation bist du meine Tochter. Mhm. Und das ist doch ein ganz anderes Leben. Wir können ja echt aus der Fülle leben als Tochter Gottes. Und uns ja auch an ihn rantrauen in jeder Situation, selbst wenn wir was falsch gemacht haben. Das war für mich die größte Erlösung. Ich muss mich nicht verstecken und verurteilen, sondern ich kann zu ihm gehen und sagen, du, aber jetzt ist mir es wieder passiert. Verzeih mir es bitte, aber jetzt bin ich echt gespannt, was du draus machst. Denn ich weiß, selbst aus dem Mist, den ich baue, macht er wieder was. Und das ist ganz schön spannend.
0: Mich bewegt jetzt so die Frage, wenn Sie das weiter sagen, auch an andere Frauen, und sagen, ja, ihr dürft Töchter sein, ihr seid Töchter Gottes. Kommt da manchmal Widerstand eben von Frauen, die, ich sag's mal in dem Bild, das sie gebraucht haben, die Hosenträgerinnen sind und sagen, nein, ich muss hier meinen Mann stehen im Leben und ich muss durch Selbstbewusstsein mir Würde erarbeiten. Kommt Ihnen da manchmal
1: das ist entgegen? Eigentlich so, dass die Frauen das zunächst als atemberaubende Meer sehen. Also ja.
0: Meer im Sinne von Märchen. Märchen, ja.
1: Botschaft. Mhm. Aber ich meine, wenn ich jetzt zum Beispiel ein Referat halte oder auch ein Buch schreibe, dann rechne ich ja nicht damit, dass meine Worte bloß was wirken, sondern dass der Heilige Geist was tut an den Frauen. Und da kommt dann oft rüber, hinterher, in mir ist auch was frei geworden. Also so, ich könnte das ja mal ausprobieren und in mir ist dann auch was rausgekommen, in mir ist was frei geworden. Ich habe es probiert und das geht. Also so in die Richtung. Mhm. Frauen, die ihre Hosen, also ich habe auch Hosen an heute, also die ihre Rolle als Mann der Welt ausführen müssen, haben, glaube ich, eine Sehnsucht. Oft ist die auch begraben, aber eine Sehnsucht, sich anlehnen zu können. Und auch, ja, sich total beschenken und tragen lassen zu können. Und das ist das Privileg der Töchter Gottes, dass die das leben können, dass die Frauen sich dann nicht mehr selbst behaupten müssen. Mhm. Aber das ist was ganz, ganz Verborgenes, Verstecktes. Das kommt erst in einem Prozess raus, wo wir dann entdecken, ich habe mir das ja geschworen, vielleicht als kleines Kind. Ich muss mich jetzt behaupten, zum Beispiel gegenüber meinen Brüdern oder meiner Schwester, älteren Schwester oder weiß ich was. Das sind so ganz versteckte Dinge. Und das kann Gott, von dem kann Gott uns lösen, sodass wir uns endlich mal fallen lassen können in diese Vaterliebe, die uns schätzt und trägt. Direkter Widerstand ist nicht da, muss ich sagen. Aber wahrscheinlich melden die Frauen sich gar nicht, die das dumm finden, was ich da schreibe.

0: die Frau als Tochter Gottes, darüber haben wir gesprochen. Viele Frauen definieren sich selbst, definieren ihre Weiblichkeit in Abgrenzung zum Mann. Und ich würde sogar sagen, dass das die überwältigende Mehrheit tut, nämlich auch all die Frauen, die von Gottes Absichten für ihr Leben gar nichts ahnen, weil sie Gott nicht kennen. Aber am Mann kann jede Frau sehr schön sehen, wie und wo sie anders ist. Frau Dillenmoser, was haben Sie, ich sag mal aus geistlicher Sicht, über Mann und Frau herausgefunden, über das Verhältnis zueinander?
1: Da habe ich und entdecke ich immer weiter, dass im ersten, zweiten Kapitel in der Bibel, also im ersten Buch Mose, ungeheuer Wichtiges drinsteht über uns als Frauen und Männer. Ich finde es immer noch schöner, diesen Satz Gottes, wie er sagt, es ist nicht gut, dass der Mann allein sei. Denken wir doch da mal drüber nach, was das heißt. Ist ja klar, wenn da nur ein Mann war, der konnte ja die Liebe überhaupt nicht kennenlernen. Das selber lieben und geliebt werden. Also braucht er dazu die Frau. Ist das nicht unglaublich wertvoll? Das Wichtigste im Menschenleben und auch, was wir als Wichtigstes in Gott erleben, erst durch die Frau kennenzulernen. Und dass Gott uns dann so geschaffen hat, als Menschen gleichwertig, aber als Gegenüber, das sich ergänzen, dass wie der Adam jubelt über die Frau, das möchte ich so gerne immer mehr auch erleben, dass Frauen so werden, dass Männer über sie jubeln. Das ist natürlich eine Geschichte mit beiden und da ist ganz, ganz viel auch verbogen, verdorben worden. Auch jetzt durch das, dass Frauen gar nicht mehr wissen, wie sie mit all dem umgehen, was sie erleben und auch erlebt haben in der Geschichte, wie Männer einfach ihre Dominanz sehr ungut ausgelebt haben. Dass die Hauptsache eigentlich am Anfang dieser Geschichte zwischen Mann und Frau, das ist, dass wir mit unserer Schuld umgehen können und auch mit der Schuld anderer, dass wir wissen, uns hat Gott vergeben und dass wir aber auch den Männern vergeben. Und der andere Gesichtspunkt, was mir so wichtig ist, dass wir auch anhand von dem, was wir aus der Bibel wissen, wie wir uns erleben, sehen, wir sind verschieden, aber wir sind beide wunderbar geschaffen. Und dass wir lernen, das Wunderbare im anderen Geschlecht zu erkennen und nicht ständig heimlich oder offen uns überlegen zu fühlen. Gerade dieses Unausgesprochene, sich überlegen, fühlen von beiden Seiten, das ist eigentlich der Feind dieser Beziehung. Und die fing im dritten Kapitel an, die Sache mit der Schlange, wie dann diese Beschuldigung kam und all das. Und ich denke, Gott will auch da wieder Einheit schaffen. Und dieses Glück, das er sich am Anfang gedacht hat, dieses Glück der Beziehung der Frauen zu den Männern und umgekehrt und natürlich mit sich. Aber eben diese Beziehung zu ihm ist das Wichtigste, weil er uns da heilen kann.
0: Wir haben vorher mal schon die kühne These angesprochen aus Ihrem Buch. So haben Sie es genannt. Die hat mich beim Lesen sehr beeindruckt. Ich versuche es mal mit meinen Worten zusammenzufassen, dass also die Frau von Gott den Auftrag bekommen hat, dem Mann ein Stückchen voranzugehen in der Art und Weise, wie Gottes Beziehung gelebt werden kann. Ihm ja eine Hilfe zu sein, Intimität mit Gott zu erleben, Emotionalität auszuleben in der Gottesbeziehung. Habe ich das ungefähr so richtig wiedergegeben?
1: Ja, und auch sich lieben zu lassen. Mhm. Und man will ja immer aktiv sein und sich auch mal lieben lassen. Eine Frau will heutzutage auch aktiv sein. Das können wir ja schon gar nicht mehr, uns lieben lassen. Und das ist die Grundvoraussetzung für das, dass Gott mit uns was anfangen kann.
0: Ich frage trotzdem mal nach. Ja. Wie kommen Sie zu dieser These, die ja für viele, denke ich, revolutionär ist, wenn sie sagen, wir haben da einen Auftrag von Gott, die Männer in eine engere Beziehung reinzuholen, ihnen das vorzulieben und vorzuleben.
1: Ja, also zunächst aus Erfahrung, dass diese ganze enge freundschaftliche Beziehung zwischen Gott und dem Menschen bei Frauen schneller anschlägt, aber auch aus der Psychologie. Wenn wir für Beziehungen da sind, für Beziehungen offen sind und wenn wir Frauen eben ein ungeheures Vakuum haben, wo Liebe rein muss. Ich weiß noch, ich habe mich immer so danach gesehen, dass mein Mann mir immer wieder sagt, dass er mich liebt. Ich weiß noch, in Norwegen habe ich ihm mal gesagt, du sagst mir gar nicht, dass du mich lieb hast. Wir sind gewandert, tolle Gegend, alles, aber ich war unglücklich dabei. Und dann sagt er, hör mal, hier sind wir doch Wanderkameraden. Aber ja, also wir brauchen das immer tiefer, dass man uns Liebe zeigt und zuspricht. Und nicht nur einmal bei der Eheschließung. Und dieses große Liebesbedürfnis der Frau kann ja nur Gott stillen. Und er will uns wirklich in jedem Moment unseres Lebens zusagen, ich liebe dich. Und von daher meine ich, ja, sind wir dazu bestimmt, als erstes uns lieben zu lassen und dann diese Liebe weiterzugeben und diese Zärtlichkeit von Gott her an den Mann und an die Kinder. Also rein von der Psychologie her. Es gibt noch ein paar andere Gründe, auch von der Psychologie her, aber das ist für mich, glaube ich, im Moment so der wichtigste.
0: Und es gibt natürlich auch biblische Belege. Sie ja. Erwähnen auch in Ihrem Buch immer wieder Frauen der Bibel, die da vorbildlich waren und die Sie auch auf diese Spur geführt haben. Vielleicht eine noch. Es gibt ja so viele markante Frauengestalten, an der Sie das gut ablesen konnten.
1: Na, zunächst an der Mutter Jesu. Ich finde es unglaublich schön, dass nachdem das mit der Eva passiert war, Gott sich so um die Frauen kümmert und das alles ausheilt. Und da eine Frau, ein junges Mädchen, ja sagt, trotz Lebensgefahr, sie hat darauf nicht geachtet, sondern hat gesagt, ja, mir geschehe, wie du willst. Und das finde ich so wunderschön, dass wir erkennen dürfen in dieser Haltung, mir geschehe. Gott, du, in diesem Vertrauen, ich kenne dich, Gott, du bist nur Liebe. Du kannst in deinem Herzen bloß Gutes für mich haben. Und wenn ich dann sage, mir geschehe, dann geschieht tatsächlich was mit mir. Und dann kann er mich heilen und kann mich irgendwo hinschicken. Und es ist ja auch verblüffend. Da kommt mir zum Beispiel der Gedanke, ruf die an. Und die braucht es gerade in diesem Moment, meinen Anruf. Oder solche Dinge. Ja, ich finde es wunderschön, was Gott mit Frauen tun kann und tun möchte.
0: Wenn sie ihn lassen.
1: Amen. Das ist es, genau.
0: Ja.

0: Mein ganz normales Leben. Ich bin in meinem Beruf oder ich versorge meine Kinder, ich erledige meinen Haushalt. Wie kann ich das da alles erden? Diese tiefe Erkenntnis, was Gott für mich als Frau will, wie er mich sieht, wie hat das da Platz in so einem ganz normalen Frauenleben? Also Tag ein, Tag aus.
1: Ja, ich denke, es fängt schon morgens an. Wenn ich morgens aufwache, oh je, was gibt's heute alles zu tun? Ich habe so ein blödes Elterngespräch, Lehrergespräch oder weiß ich. Und, nein, ich wache auf. Sehr oft hat Jesus mich geweckt mit einem Lied. Und das hat mir so Schwung gegeben und mir gezeigt, ja, er ist da. Das war für die erste Zeit richtungsweisend und aufbauend. Jetzt im Moment ist es nicht so, aber ich glaube, ich habe mir auch das angewöhnt, sofort aufzuwachen und zu wissen,

Und er ist dafür verantwortlich, dass ich das kann. Na, also das macht ein Leben auch als Hausfrau und Mutter leicht. Und dann, dass ich einfach meine Kinder nicht als Last empfinde oder meinen Mann nicht als, weiß ich, schwierig verurteile oder weiß ich. Nein, ich kann das alles von ihm als Geschenk sehen. Und man wird da sehr, sehr aufmerksam auf Dinge, die Gott uns auch durch Menschen schenkt. Einmal habe ich so das Empfinden gehabt in meiner Mütterbetengruppe, Gott findet unsere Männer ganz toll. Und dann bin ich also heimgegangen und unterwegs fragt eine Frau, sie kommt so beschwingt daher. Und dann habe ich ihr das gleich erzählt. Und sie hat gesagt, alle? Also da habe ich sehr viel draus gehört. Gott sieht in uns allen das Allerbeste. Und gerade dieses uns geliebt wissen und auch wissen, dass unsere Männer, unsere Kinder geschenkt sind, da haben wir eine ganz andere Brille für unser Leben. Mhm.

Das waren in unserer ERF-Radio-Reihe für Sie Ausschnitte aus einem Gespräch, das Sigrid Offermann mit Margarete Dennenmoser geführt hat, der Autorin des Buches Katrin – Aspekte des Frauseins. Soweit dieser Hinweis und Ute Zintara, die die Redaktion dieses Programms hatte, sagt vielen Dank für Ihr Interesse und Dabeisein.

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1: Stillvergnügt ist ein Lied, über das ich heute nicht mit ganz leichtem Herzen rede. Es spricht von meinen Eltern zur Zeit ihrer eisernen Hochzeit. Und die beiden haben die Zeit ihres Alters, ihres gemeinsamen Alters, in für mich beispielhafter Weise gelebt. Mit Würde und Humor sind sie alt geworden. Mit Würde und Humor und einem täglich nachwachsenden Gottvertrauen haben sie alle Lasten des Alters getragen. Mein Vater, der heimgegangen ist zu seinem himmlischen Vater, hat meiner Mutter dabei die Augen ersetzt, die bei ihr nicht mehr funktionieren. Meine Mutter hat ihm die Ohren ersetzt, die bei ihm nicht mehr richtig funktionierten. Dieses Füreinander-Dasein, einander ergänzen, ist für mich eigentlich der perfekte Ausdruck christlichen Lastentragens. Einer trage die Last des anderen. Und dass die beiden dabei so still vergnügt waren, das war noch ein Sahnehäubchen, das Gott ihnen obendrauf gesetzt hat.

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1: Herzlich willkommen zu einer weiteren Etappe auf unserer Entdeckungsreise durch die Bibel. Bereits zum dritten Mal schlagen wir den Philipperbrief auf. Und diesmal stehen aus dem ersten Kapitel die Verse 7 bis 11 im Mittelpunkt. Schon in den beiden ersten Sendungen wurde deutlich, dass Paulus zu den Christen in Philippi ein sehr freundschaftliches und liebevolles Verhältnis pflegt. Unter anderem schreibt er ihnen: Ich danke meinem Gott, so oft ich euer gedenke, für eure Gemeinschaft am Evangelium vom ersten Tage an bis heute.

Das Verhältnis zwischen dem Apostel Paulus und den Christen in Philippi ist von großer Herzlichkeit geprägt. In seinem Brief an sie finden wir nichts von dem, was beispielsweise den ersten Korintherbrief oder den Galaterbrief prägte. Es gibt keine Glaubenslehre zu korrigieren und es gibt auch keinen Grund, das Verhalten der Philipper anzumahnen. Und so dürfte dem Apostel Paulus die Aussage in Vers 6, auf die ich bereits in der letzten Sendung eingegangen bin, eher leicht über die Lippen gegangen sein. Ich bin darin guter Zuversicht, dass der in euch angefangen hat, das gute Werk, der wird's auch vollenden bis an den Tag Christi Jesu. Und nun weiter mit Vers 7. Wie es denn recht und billig ist, dass ich so von euch allen denke, weil ich euch in meinem Herzen habe, die ihr alle mit mir an der Gnade teilhabt in meiner Gefangenschaft und wenn ich das Evangelium verteidige und bekräftige. Dieser Vers beginnt mit den Worten, wie es denn recht und billig ist. Der Ausdruck billig, den die Lutherbibel hier verwendet, entstammt einem Wort aus dem 11. Jahrhundert, das so viel wie rechtens bedeutet. Statt recht und billig könnte man also sagen recht und rechtens. Sie merken schon, durch diese Doppelung soll zum Ausdruck gebracht werden, dass die Sache ganz gewiss zutrifft. Und deshalb beginnt Vers 7 in der Guten Nachricht Bibel mit den Worten, ich kann gar nicht anders, als so über euch zu denken. Weiter schreibt Paulus, weil ich euch in meinem Herzen habe. Ist das nicht ein wunderbarer Ort, an dem man seine christlichen Freunde, seine Glaubensschwestern und Brüder aufbewahren kann? Der nächste Satzteil, die ihr alle mit mir an der Gnade teilhabt, führt uns zurück zu dem Begriff der Gemeinschaft. Im griechischen Bibeltext steht hier das Wort Koinonia, verbunden mit einer Präposition, die den Begriff noch verstärkt. Es handelt sich sozusagen um eine Gemeinschaft, die so eng ist, dass alle miteinander eingewickelt und miteinander verbunden sind. Sie werden sich vielleicht erinnern, dass sich im Alten Testament die hübsche Abigail ganz ähnlich ausdrückte, als sie mit David sprach. Sie sagte zu ihm, »So soll das Leben meines Herrn eingebunden sein im Bündlein der Lebendigen bei dem Herrn, deinem Gott.« Paulus will mit seinen Worten zum Ausdruck bringen, dass er und die Philipper alle zusammen als Partner im Evangelium eingewickelt sind. Gemeinsam bilden sie ein Bündlein. Jetzt verstehen Sie, warum ich in den letzten beiden Sendungen behauptet habe, dass der Apostel Paulus beinahe zärtliche Gefühle für diese Gemeinde in Philippi hatte. Er stand ihr näher als irgendeiner anderen Gemeinde. Es ist so wunderbar, christliche Freunde zu haben, die sich an der großen Aufgabe beteiligen, das Wort Gottes zu verbreiten. Und da gibt es eben dieses verständnisvolle Miteinander neben der geistlichen Ebene. Und es entsteht jedes Mal eine wunderbare Verbundenheit. Paulus schreibt weiter in Vers 8, »Denn Gott ist mein Zeuge, wie mich nach euch allen verlangt von Herzensgrund in Christus Jesus.« Von Herzensgrund bedeutet eigentlich wörtlich übersetzt mit dem Inneren oder mit den Eingeweiden. Aber das klingt natürlich nicht so schön, lässt uns eher an ganz irdische Dinge denken. Eine liebe alte Dame, die in ihrem Leben sicherlich nie ein unschickliches Wort ausgesprochen hat, kam einmal zu mir und sagte, ich bitte Sie höflich, an dieser Stelle eine andere Wortwahl zu treffen, denn es hört sich einfach geschmacklos an. Ich antwortete, so steht es aber in der Bibel und so sollte es meines Erachtens gelesen werden. Genau so, wie es ist. Eingeweide, das sind eben Teile unseres Körpers, die ganz tief in uns drinstecken, auf die man auch nicht so ohne weiteres verzichten kann, weil sie teilweise wichtige Funktionen haben. Sie sind genauso bedeutend wie die tiefe und herzliche Liebe, die Paulus für die Christen in Philippi empfindet. Paulus sagt, dass er sich nach ihnen allen mit der herzlichen Liebe Jesu Christi sehnt. Wenn man es recht bedenkt, ist die Verwendung des Wortes Eingeweide eigentlich sehr angemessen. Eines Abends hatte ich dies während einer Bibelstunde dargelegt. Zu dieser Reihe von Bibelstunden war auch ein Psychologe einer bedeutenden Universität anwesend.
Ich sagte, dass Eingeweide für herzliche Liebe steht, für eine Liebe, die von Herzensgrund kommt. Er meinte, die Menschen des Altertums lagen mit ihrer Wortwahl vollkommen richtig. Sie haben es ziemlich präzise ausgedrückt, als sie behaupteten, dass unsere Gefühle aus unserer Magengegend kommen. Des Weiteren sagte dieser Psychologe, der Durchschnittsmensch meint, dass all das, was er tut, daher kommt, dass er es überdacht hat und dass er sehr schlau ist. Dann tippte er mir an den Kopf und sagte, doch hier oben passiert in Wirklichkeit nur sehr wenig. In diesem Moment hatte ich den Eindruck, er würde mich sehr genau kennen. Er fuhr dann fort und erklärte, dass man sich das Gehirn wie eine sehr leistungsfähige Telefonzentrale vorstellen kann. Wenn zum Beispiel über das Nervensystem eine alarmierende Nachricht kommt, weil ich mit meiner rechten Hand eine heiße Herzplatte anfasse, dann sorgen synaptische Verbindungen dafür, dass das Gehirn sofort an meine Hand das Signal aussendet: Beweg dich, bring dich in Sicherheit. Dieser Befehl wird vom Gehirn über eine andere Nervenverbindung an meinen rechten Arm und an die rechte Hand gesendet. Und mit Hilfe meiner Muskulatur führe ich eine Bewegung aus, mit der meine Hand schleunigst in Sicherheit gebracht wird. Das alles geschieht blitzschnell, ohne dass man darüber nachdenkt. Aber im Gehirn wurde eine Verbindung hergestellt, um die Meldung »Achtung, heiße Herzplatte« in den Befehl umzuwandeln, Muskulatur anspannen und die Hand in Sicherheit bringen. Wenn wir den Eindruck haben, dass etwas ohne Beteiligung unseres Gehirns stattgefunden hat, dann sprechen wir manchmal auch von einem Bauchgefühl. Und wenn wir uns verlieben, dann haben wir Schmetterlinge im Bauch. Und so ähnlich hat wohl der Apostel Paulus empfunden, wenn er an die Christen in Philippi dachte. Seine Liebe von Herzensgrund und seine Sehnsucht nach ihnen machte sich nicht nur im Gehirn breit, sondern sorgte auch für ein wohliges Gefühl in der Magengegend. Ich komme nun zu Vers 9 in unserem Bibeltext. Paulus schreibt, »Und ich bete darum, dass eure Liebe immer noch reicher werde an Erkenntnis und aller Erfahrung.« Es gibt ganz viele alberne Gedanken, die den Menschen kommen, wenn sie über die Liebe nachdenken. Mir wird manchmal unterstellt, dass es mir an Nächstenliebe mangelt, wenn ich bestimmte Missstände in der christlichen Gemeinde auch als solche bezeichne. In einem Brief beschwerte sich zum Beispiel jemand darüber, dass ich behauptet habe, dass manche Prediger auf der Kanzel in Wirklichkeit Irrlehre verbreiten. »So können Sie das doch nicht sagen«, wurde mir vorgehalten. Sagt Jesus nicht in seinem heiligen Wort, dass wir unsere Feinde lieben und denen Gutes tun sollen, die uns hassen? Natürlich hat er das gesagt, aber wir müssen uns anschauen, wem er dies gesagt hat. Der Herr Jesus hatte über die religiösen Anführer seiner Zeit einige sehr scharfe Dinge zu sagen. Zum Beispiel, ihr habt den Teufel zum Vater und nach eures Vaters Gelüste wollt ihr tun. Des Weiteren sprach er, ihr Schlangen, ihr Otternbrut, wie wollt ihr der höllischen Verdammnis entrinnen? Das muss man sich mal vorstellen. Er nannte den Teufel ihren Vater und eine Schlange ihre Mutter. Ich glaube nicht, dass eine Person noch extremer sein könnte. Bei Paulus zeigt sich die Liebe zu den Christen in Philippi auf folgende Weise. Er betet darum, dass ihre Liebe immer noch reicher werde an Erkenntnis und aller Erfahrung oder an Urteilsvermögen, wie man an dieser Stelle auch übersetzen kann. Wir sollten alle Christen lieben, auch wenn es einige Christen gibt, bei denen uns dies schwerfällt. Selbst unter unseren Freunden kann es welche geben, die es uns nicht einfach machen, sie zu lieben. Ich meine, wir sollen die, die wir nicht einfach so aus freien Stücken lieben können, wenigstens mit Erkenntnis und Urteilsvermögen lieben. Was ich damit meine, möchte ich anhand eines Beispiels deutlich machen. Als ich anfangs in einer Großstadt arbeitete, fand ich schon bald heraus, dass es Menschen gibt, die die Hilfsbereitschaft der Christen gern ausnutzen. Vor allem bei Pfarrern gehen sie davon aus, dass man ihnen mit Nächstenliebe begegnen wird. Eines Sonntagmorgens kam eines der Gemeindemitglieder zu mir und sagte, »Hier ist ein Mann, der angedeutet hat, dass er mit dir über seine Erlösung sprechen will.« Nun,
Ich fühlte mich geehrt. Dieser Mann wollte offenbar mit mir und sonst niemandem reden. Ich ging also zu ihm hin, und zu diesem Zeitpunkt war das Gemeindehaus fast leer. Ich begann damit, Gottes Plan für unsere Erlösung zu erklären. Und was soll ich sagen? Bis dahin hatte ich noch nie mit jemandem zu tun, der so interessiert daran war. Aber in Wirklichkeit wollte er nur, dass ich ihm auf den Leim gehe. Als ich ihn schließlich fragte, ob er Jesus Christus annehmen wolle, traten ihm sogar Tränen in die Augen und liefen sein Gesicht hinunter. Er sagte ja, er wolle sein Leben Jesus anvertrauen. Wir knieten uns hin und er betete. Als er aufstand, beging ich einen Fehler. Ich fragte ihn, ob ich noch etwas für ihn tun könne. Er antwortete mir, es ist mir eigentlich unangenehm, aber mein Koffer steht in einem Hotel ganz in der Nähe. Sie wollen ihn mir nicht herausgeben, weil ich die Rechnung für die Übernachtung nicht vollständig bezahlen kann. Nun, was hätten Sie in meiner Situation gemacht? Sie haben allem Anschein nach gerade einen Menschen zum Herrn gebracht. Sie sind Christ und natürlich sollen Sie Ihren Bruder lieben. Ich zückte also meinen Geldbeutel, gab ihm das Geld für die Hotelübernachtung und fühlte mich großartig dabei. Ich erzählte meiner Frau davon und fühlte mich innerlich super, weil ich so großzügig gewesen war. Doch ungefähr 6 Wochen später sah ich in der Tageszeitung ein Bild von diesem Mann. Ich dachte, wie um alles in der Welt ist der in die Zeitung gekommen? Dann las ich, dass er verhaftet worden war. Ich rief einen mittlerweile verstorbenen Kollegen an und fragte ihn, war dieser Kerl auch bei dir? Ja, antwortete er. Und hast du ihm auch Geld gegeben? Er erwiderte, nein. Er hat zwar danach gefragt, aber ich bin schon länger in dieser Großstadt. Wenn auch du eine Weile hier gearbeitet hast, wirst du merken, dass es einige Menschen gibt, die dich ausnutzen wollen und die man nicht wirklich lieben kann. Der Apostel Paulus schreibt in Kapitel 1, Vers 9 an die Philipper, dass eure Liebe immer noch reicher werden soll. Aber sie soll an Erkenntnis und aller Erfahrung reicher werden, also auch im Urteilsvermögen. Als ich nach etlichen Jahren zu meiner Bibelstunde in jene Großstadt fuhr, betete ich, Herr, mir werden heute wieder neue Menschen begegnen, die ich nicht kenne. Einigen von ihnen werde ich helfen können. Andere von ihnen werden mir ein Messer in den Rücken stechen wollen. Herr, hilf mir, zwischen diesen beiden zu unterscheiden. Zeige mir, wem ich helfen soll. Tatsächlich schützt dieser Vers aus dem Philipperbrief einen Christen davor, naiv und leichtgläubig zu sein. Jesu Liebe soll an Erkenntnis und Erfahrung immer noch reicher werden. Vers 10. Sodass ihr prüfen könnt, was das Beste sei, damit ihr lauter und unanstößig seid für den Tag Christi. Hier ist ein weiterer wichtiger Vers, der einer Erklärung bedarf. Wenn Paulus schreibt, sodass ihr prüfen könnt, was das Beste sei, dann meint er damit, dass man verschiedene Dinge ausprobieren soll. Ich bin der Meinung, dass dies etwas mit dem Willen des Herrn für unser, für ihr und mein Leben zu tun hat. Es wird Zeiten geben, in denen wir eine Entscheidung fällen müssen. Wir müssen wählen, wenn uns 2 oder mehr Wege zur Verfügung stehen. Welchen Weg sollen wir nehmen? Ehrlich gesagt gibt es Zeiten, da wissen wir es einfach nicht. Der Herr wird uns keinen Engel schicken, um uns die Antwort zu geben. Er wird auch keine roten oder grünen Ampeln einschalten, um uns ein Signal zu geben, sondern er erwartet von uns, dass wir ein wenig Mumm einsetzen. Wir sollen die verschiedenen Dinge ausprobieren. Ein Mann erzählte mir von seinem Geschäft. 2 Richtungen standen ihm offen und er betete für eine Entscheidung, die in Gottes Sinne wäre. Er versuchte es mit der einen Möglichkeit, doch es klappte einfach nicht. Er erzählte mir, als er bemerkt hatte, dass es nicht funktionieren würde, da habe er sich wieder zur Weggabelung aufgemacht und sei dann in die andere Richtung gegangen. Er sagte, da war ich mir sicher, was der Wille des Herrn war. Die eine Richtung hatte nicht funktioniert, also gab es nur noch eine andere Richtung, die ich einschlagen konnte. Ich folgte diesem Weg und es war der richtige. Gott sagt, dass wir verschiedene Dinge ausprobieren können und ausprobieren sollen.
In der Tat führt er uns oft auf diese Weise. Paulus schreibt in Vers 10, damit ihr lauter seid. Lauter ist ein interessantes, wenn auch veraltetes Wort. Im Deutschen bedeutet lauter rein, glänzend, hell, ungetrübt, aufrichtig sein. In der Vulgata, einer alten lateinischen Bibelübersetzung, wird dieser Begriff mit sincerus übersetzt, was wortwörtlich ohne Wachs bedeutet. Nun mag man sich fragen, was damit gemeint ist, wenn etwas ohne Wachs ist. Nun, als die Römer zu einer Weltmacht wurden, waren sie ein sehr starkes Volk. An vielen Orten Griechenlands zerstörten sie viele der dortigen Kunstschätze. In den Städten Kleinasiens können wir noch immer Spuren dieser Zerstörung feststellen. Viele der griechischen Kunstwerke wurden einfach zerstört. Als die Römer in ihrer Entwicklungsgeschichte jedoch den Punkt erreichten, an dem sie diese Dinge zu schätzen lernten, begannen sie, sie zu sammeln. Viele davon waren jedoch zerbrochen. Wenn eine Statue oder eine Vase einen Riss hatte, konnte ein unehrlicher Händler diesen Riss mit Wachs füllen, damit man die Beschädigung nicht sofort entdecken konnte. Anschließend verkaufte er den Gegenstand als ein authentisches, perfektes und unbeschädigtes Stück. Ein nichtsahnender Mann würde es kaufen und in seine Villa bringen oder es in seinem Garten zur Schau stellen. Doch stellen wir uns vor, am nächsten Tag wäre es draußen sehr heiß geworden. Da konnte es passieren, dass das Wachs aus dem Riss in diesem hübschen Kunstschatz herauslief. Die seriösen Kunsthändler entschlossen sich deshalb schließlich dazu, ihre Stücke mit dem Wort sincerus zu markieren, was ohne Wachs bzw. echt und unbeschädigt bedeutet. Mit anderen Worten garantierten sie, dass es sich um ein Stück ohne Schäden handelte. Somit will Paulus den Philippern sagen, seid keine Schwindler, seid echt, seid aufrichtig, seid seriös. Wenn man noch den vorherigen Vers mit einbezieht, dann heißt das also, man soll nicht mit einem Preis den Herrn Halleluja herumlaufen und jedem auf den Rücken klopfen und ihm sagen, wie sehr man ihn liebt. Und sobald er außer Sichtweite ist, überlegt man sich, ob es nicht besser wäre, diesem Menschen ein Messer in den Rücken zu rammen. Sondern wir sollen in aller Liebe auch aufrichtig sein. Unanstößig zu sein, wie es in Vers 10 außerdem heißt, ist nicht leicht, da wir das christliche Leben nicht leben oder Gottes Wort nicht predigen können, ohne Anstoß zu erregen. Man erinnere sich daran, dass Menschen auch Paulus' Predigten anstößig fanden. Aus diesem Grund sollten Christen für ihren Pfarrer beten, wenn er die Bibel predigt. Wenn er wirklich das Wort Gottes verkündigt, dann wird es zum Anstoß kommen, der so oder so etwas auslöst. Ihr Pfarrer benötigt Ihre Unterstützung und Ihre Gebete. Er ist darauf angewiesen, dass Sie ihm Rückendeckung geben. Vor einigen Jahren habe ich die Beerdigung eines Filmstars durchgeführt. Ich verkündete das Wort Gottes und die anwesende Menschenmenge war alles andere als begeistert von dem, was ich zu sagen hatte. Sie waren gegen mich gesinnt. Von einigen von ihnen habe ich sogar Telefonanrufe bekommen. Ohne Zweifel war meine Botschaft ein Anstoß, ein Ärgernis für einen Großteil der Menge. Sie sehen also, dass das christliche Leben und die Verkündigung von Gottes Wort für irgendjemanden immer anstößig sein wird. Als ich eine neue Pastorenstelle antrat, wurde ich von einem Amtskollegen gefragt, ob mir der Dienst in der Großstadt gefallen würde. Ich erwiderte, nun, die Arbeit gefällt mir wirklich gut. Es ist eine wunderbare Chance, das Evangelium zu verkündigen. Und die Menschen strömen nur so in die Gemeinde. Ich stelle aber fest, dass ich mich nicht verteidigen kann. Ich höre manchmal Gerüchte über mich, die einfach nur abscheulich sind. Er antwortete, nun, das ist schon in Ordnung, solange du weißt, dass sie nicht wahr sind. Wir können also schuldlos sein, aber nicht immer können wir unanstößig sein. Paulus schreibt in Vers 10, dass die Christen in Philippi lauter und unanstößig sein sollen für den Tag Christi. Das ist der Tag, an dem Jesus wiederkommt, um diese Welt zu richten.
ein Kind Gottes sollte zu jeder Zeit im Licht der unmittelbaren Wiederkehr Christi leben. Und nun Vers 11. Erfüllt mit Frucht der Gerechtigkeit durch Jesus Christus zur Ehre und zum Lobe Gottes. Die Frucht der Gerechtigkeit ist die Frucht des Heiligen Geistes. Der Heilige Geist lässt Frucht im Leben der Christen heranwachsen. Im Galaterbrief Kapitel 5 heißt es: Die Frucht aber des Geistes ist Liebe, Freude, Friede, Geduld, Freundlichkeit, Güte, Treue, Sanftmut, Keuschheit.

Das Leben eines Christen soll von der Liebe bestimmt sein. Liebe kann auf sehr unterschiedliche Weise zum Ausdruck gebracht werden. Wichtig ist, so der Apostel Paulus, dass sie reich ist an Erkenntnis und Erfahrung. Erfahrung zu haben bedeutet, sich ein gewisses Urteilsvermögen anzueignen, damit zum Beispiel die Nächstenliebe von anderen Menschen nicht schamlos ausgenutzt wird. In der nächsten Folge der Sendereihe Durch die Bibel werden Sie unter anderem entdecken, dass das Wort Gottes auch nicht von den Mauern eines Kaiserpalastes aufgehalten werden kann. Bis zum nächsten Mal, auf Wiederhören und Gottes Segen mit Ihnen.

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1: Wer Beziehungen hat, hat's oft leichter. Wirklich. Wer Beziehungen hat, kommt sogar auch da noch zu einem Job oder zu einem Ausbildungsplatz, wo andere längst kein Land mehr sehen. Wer Beziehungen hat, kann hier ein Schnäppchen machen und an Dinge kommen, die für den Normalsterblichen kaum zugänglich sind. Was erzähle ich Ihnen? Das kennen Sie doch, ne? Ich habe mancherlei Beziehungen, ich bin froh, dass ich sie habe. Aber eine habe ich, die übertrifft alles, sogar die Beziehung zu meiner Frau. Zuerst habe ich gedacht, zu so einem kann man doch gar keine Beziehung haben. Was kümmert's den denn, wie es mir geht? Aber dann habe ich mich doch mal getraut, ihn anzusprechen, und erstaunlich genug, er hat reagiert. Dadurch ermutigt habe ich öfter mit ihm gesprochen, habe ihn etwas besser kennengelernt, mich mit ihm beschäftigt und einiges über ihn erfahren, von anderen und aus Büchern. Sie müssen wissen, er ist ziemlich berühmt. Mittlerweile haben wir eine regelrechte freundschaftliche Beziehung, mit allen Hochs und Tiefs, die so dazugehören. Eigentlich habe ich gedacht, dass viel mehr Leute eine Beziehung zu ihm haben, wo er doch so bekannt ist. Aber Fehlanzeige. Eine echte persönliche Beziehung haben nur wenige zu ihm. Dabei kann einem wirklich nichts Besseres passieren, als ihn zu kennen. Er ist ungeheuer einflussreich. Das ist es aber nicht, was mich so an ihm fasziniert. Wenn ich ihn manchmal so sehe an dem Kreuz, wo sie ihn damals rangenagelt haben, da denke ich, was der für mich übrig hat, das ist doch nicht normal. Jesus heißt er übrigens, Jesus Christus. Zudem müssen sie schon Beziehungen haben, wenn sie mal den Himmel wollen.

Auf einer Autofahrt zu einem Gitarrenseminar in die schlesische Oberlausitz kam mir die Idee für den Refrain. Und wenn mir Ideen kommen, dann brauche ich unbedingt, erst recht wenn ich im Auto sitze, ein Diktiergerät. Und das habe ich rausgeholt, habe also mein Auto angehalten und das Diktiergerät eingeschaltet und meine neuen Ideen draufgesungen. Und dann habe ich mir Situationen überlegt, wo Gott in meinem Leben, in den Alltagssituationen mir Mut gibt und Veränderung schafft, da wo ich gegen den Trend handle. Und es ist meistens so, dass ich erst einen Text brauche, aber bei dem Lied war das so, dass das Finden der Melodie gleichzeitig verlief mit der Entstehung des Textes.

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1: Willkommen zu unserer Sendereihe Dranbleiben, weiterkommen. In der heutigen Ausgabe hören Sie einen Vortrag von Werner Burkhardt mit dem Titel Gottes Geist, unser Helfer. An Pfingsten wurden die Apostel mit dem Heiligen Geist erfüllt. Ein Ereignis, das die Geschichte der Christenheit für immer prägen sollte. Warum Christen auch heute noch mit dem Wirken und der Hilfe von Gottes Geist rechnen können, darüber hören Sie gleich mehr. Ich wünsche Ihnen ein gutes Zuhören. Aus dem ERF-Studio in Meran begrüßt Sie Philipp Genetti.
2: Es war ein gewaltiges Ereignis, wie der Heilige Geist am ersten Pfingstfest in Jerusalem gewirkt hat, wie Jesus es vor seiner Himmelfahrt angekündigt hatte, sollten seine Jünger in Jerusalem warten, bis sie mit der Kraft des Heiligen Geistes erfüllt werden. Und 10 Tage später, 40 Tage nach der Auferstehung, hat sich dann diese Verheißung erfüllt. Die Apostel waren mit anderen Nachfolgern Jesu versammelt. Circa 120 Männer und Frauen hatten sich zum Gebet in Jerusalem getroffen, als plötzlich dieses Brausen vom Himmel her einsetzte. Ein weiteres äußeres Zeichen waren diese Flammen, ähnlich wie Feuerzungen, die sich auf den Jüngern niederließen. Und die Bibel sagt, sie wurden mit dem Heiligen Geist erfüllt und fingen an, das Evangelium zu verkündigen. Ein weiteres Wunder bestand darin, dass alle Zuhörer das Evangelium in ihrer eigenen Sprache verstanden. Das waren Tausende von Juden, die aus allen Teilen des römischen Weltreiches zu einem jüdischen Fest nach Jerusalem gekommen waren. Und das Ergebnis dieser begeisternden Predigt der Apostel war, dass sich ca. 3000 Menschen entschieden haben, auf Jesus Christus zu vertrauen, ihre Schuld vor Gott zu bekennen und sich taufen zu lassen. Und so wurde es die Geburtsstunde der christlichen Gemeinde, das erste Pfingstfest in Jerusalem. Und so ist innerhalb weniger Tage und Wochen eine große Bewegung entstanden, die sich über Judäa und Samarien ausgebreitet hat. Und innerhalb weniger Jahre und Jahrzehnte gab es bereits hunderte von christlichen Gemeinden in der ganzen damals bekannten Welt. Auch das ist ein Wunder des Heiligen Geistes. Denn wie will man das sonst erklären, dass das kleine Häuflein von verängstigten Jüngern, das nach der Kreuzigung übrig geblieben war, mit einer riesigen Freude und Begeisterung und voller Überzeugungskraft innerhalb kurzer Zeit eine weltweite Bewegung auslöste, die die ganze damalige Gesellschaft umkrempelte und veränderte, und das trotz massiver Verfolgung. Unzählige Christen und auch die meisten der Apostel sind für ihren Glauben den Märtyrertod gestorben. Und dennoch, eine weltweite Bewegung ist entstanden innerhalb kürzester Zeit, nur möglich durch das Wirken des Heiligen Geistes. Es war der Heilige Geist, Gott selbst, in seiner übernatürlichen Kraft, der diese Bewegung auslöste. Es gibt keine andere vernünftige Erklärung für die Ausbreitung des Christentums. Und die geschichtlichen Fakten, die bis heute zu beobachten sind, die einzig mögliche Erklärung, da ist eine übernatürliche Kraft am Werk, die Menschen verändert und die Menschen bereit macht, in den Tod zu gehen, indem sie diese Botschaft weiter verkündigen. Bei der Vorbereitung bin ich auf einen Text des Predigers Christian Wegert gestoßen, und aus diesem Text möchte ich heute einige Gedanken weitergeben und ergänzen. Der lebendige Gott besteht aus drei Personen: Vater, Sohn und Heiliger Geist. Jede dieser Personen ist vollkommen Gott und zugleich gibt es nur einen Gott. Heute schauen wir uns insbesondere die Person des Heiligen Geistes an. Wir wissen aus der Bibel, dass das Wirken und das Werk des Heiligen Geistes sehr vielfältig ist. Wir kennen die Lehre der Dreieinigkeit, für unseren menschlichen Verstand viel zu groß. Ich glaube, Manfred Siebald war es, der einmal gesungen hat: Gott passt in dieses 3 Pfund graue Masse nicht hinein. Wir können es nicht letzten Endes erklären, die Dreieinigkeit: Gott, der Vater, der Sohn und der Heilige Geist. Aber einige Beispiele dafür, wie der Heilige Geist schon von Anbeginn beteiligt war am Wirken Gottes. Er war schon bei der Schöpfung beteiligt, denn in 1. Mose 1, Vers 2, da lesen wir: Die Erde war wüst und leer und der Geist Gottes schwebte über der Urflut oder über dem Wasser. Außerdem spielt der Heilige Geist eine Rolle im Geben und Erhalten des menschlichen Lebens. Denn bei Hiob lesen wir: Wenn Gott seinen Geist und Odem wieder zurücknähme, so würde alles Fleisch miteinander vergehen und der Mensch zum Staub zurückkehren. Also der Geist Gottes ist es, der das Leben überhaupt erst möglich macht und erhält. Wir lesen im Alten Testament auch, wie Mose und andere Führer und Propheten Israels in bestimmten Situationen vom Heiligen Geist erfüllt und geleitet wurden. Auch bei der Überlieferung der Bibel spielt der Heilige Geist die entscheidende Rolle. Im 2. Petrusbrief, Kapitel 1, Vers 20 und 21, da lesen wir, wie Petrus schreibt: Vergesst vor allem eines nicht. Und wir tun gut daran, wenn wir das nie vergessen, was Petrus hier schreibt. Kein Mensch kann jemals die prophetischen Worte der Heiligen Schrift aus eigenem Wissen deuten. Denn niemals haben sich die Propheten selbst ausgedacht, was sie verkündeten. Immer trieb sie der Heilige Geist dazu, das auszusprechen, was Gott ihnen eingab. Also die Bibel, die Heilige Schrift, ist vom Geist Gottes inspiriert. Das ist das Wort, das hier im Grundtext steht. Eingegeben, eingehaucht vom Heiligen Geist. Nicht Worte menschlicher Weisheit. Und es schadet nicht, ja, es ist sogar dringend notwendig, dass wir Ehrfurcht haben vor diesem Wort Gottes. Es unterscheidet sich von allen anderen Schriften, von der gesamten Weltliteratur, dadurch, dass es vom Geist Gottes inspiriert ist. Gott selbst spricht zu uns durch sein Wort. Dann ist der Heilige Geist auch aktiv im Leben der Kinder Gottes. Er reinigt sie, sodass sie mit ihren sündhaften Gewohnheiten brechen können. Deswegen schreibt Paulus den Korinthern: Ihr seid abgewaschen, ihr seid geheiligt, ihr seid gerechtfertigt worden in dem Namen des Herrn Jesus und in dem Geist unseres Gottes. 1. Korinther 6, Vers 11. Und nicht nur zu Beginn unseres geistlichen Lebens, sondern auch im weiteren Verlauf brauchen wir den Heiligen Geist. Er bringt in seinen Kindern Früchte des Geistes hervor. Galater 5, 22 und 23, zum Beispiel Liebe, Geduld, Sanftmut und Selbstbeherrschung. Außerdem schenkt der Heilige Geist uns Gaben. sodass wir einander dienen können, jeder mit der Gabe, die er empfangen hat vom Heiligen Geist. Dann lesen wir im Neuen Testament, der Heilige Geist führt und leitet uns. Apostelgeschichte 8, 29 oder Apostelgeschichte 13, Vers 2 sind Beispiele dafür. Der Geist Gottes gibt Gewissheit, dass wir Kinder Gottes sind. Römer 8, Vers 16. Er lehrt und erklärt uns die Bibel. So hatte Jesus es angekündigt in seinen Abschiedsreden, dass er den Geist senden wird, wenn er seine Jünger verlässt, wenn er zum Vater zurückkehrt. Dann wird er den Geist senden und der wird seine Jünger in alle Wahrheit leiten und wird ihnen die Worte Jesu verständlich machen. Ohne ihn wären wir nicht in der Lage, Gottes Wort zu verstehen. Dann gibt er Kraft zur Mission und zur Verkündigung des Evangeliums. Wir erinnern uns, Jesus hatte bei seiner Himmelfahrt gesagt, ihr werdet die Kraft des Heiligen Geistes empfangen und ihr werdet meine Zeugen sein. Und dann zählt er diese geografische Reihenfolge aus, in der sich dann tatsächlich auch das Evangelium nach Pfingsten verbreitet hat. Jerusalem, Judäa, Samarien und dann bis an die Enden der Erde. Und der Heilige Geist vereint seine christliche Gemeinde. Paulus schließt seinen Gruß an die Korinther im 2. Korintherbrief ab mit den Worten: Die Gnade des Herrn Jesus Christus und die Liebe Gottes und die Gemeinschaft des Heiligen Geistes sei mit euch allen. Durch den Heiligen Geist erleben wir Gemeinschaft untereinander und mit anderen Christen, sind verbunden weltweit mit dieser Gemeinde des lebendigen Gottes, in denen der Heilige Geist wohnt. All das ist nur ein Auszug aus dem Werk des Geistes. Aber wir wollen uns auf einen weiteren Aspekt seines Wirkens konzentrieren. In dem Text, den wir jetzt noch betrachten wollen, sehen wir, dass der Heilige Geist auch die Hilfe in unseren Schwachheiten ist. Der Heilige Geist, die Hilfe in unseren Schwachheiten. Im Römerbrief, Kapitel 8, in den Versen 26 und 27, da schreibt Paulus: Ebenso kommt aber auch der Geist unseren Schwachheiten zu Hilfe. Denn wir wissen nicht, was wir beten sollen, wie sich's gebührt. Aber der Geist selbst tritt für uns ein mit unaussprechlichem Seufzen. Der aber die Herzen erforscht, weiß, was das Trachten des Geistes ist, denn er tritt so für die Heiligen oder für die Gläubigen ein, wie es Gott entspricht. Also der Heilige Geist wird uns hier beschrieben als der Helfer in unseren Schwachheiten. Und da müssen wir uns zunächst fragen, wem gilt diese Hilfe? Aus dem Kontext des Verses wird deutlich, die Hilfe des Heiligen Geistes gilt den Kindern Gottes. In Römer 8, Vers 9, da sehen wir, dass es ein alles entscheidendes Merkmal gibt, das die gläubigen Christen von dem Rest dieser Welt unterscheidet. Ihr aber seid nicht im Fleisch, also in eurer sündhaften menschlichen Natur, sondern im Geist, wenn wirklich Gottes Geist in euch wohnt. Wer aber den Geist Christi nicht hat, der ist nicht sein, der gehört nicht zu ihm. Also dieser Text richtet sich an Menschen, an Christen, die den Geist Gottes empfangen haben, die zu Jesus umgekehrt sind und ihn als ihren Herrn bekennen. Im Vers 15 desselben Kapitels bestätigt Paulus, dass die Gläubigen den Geist Gottes haben. Ihr habt nicht einen Geist der Knechtschaft empfangen, dass ihr euch wiederum fürchten müsstet, sondern ihr habt den Geist der Sohnschaft, den Geist der Kindschaft empfangen, indem wir rufen, Abba, lieber Vater. Also Abba ist dieses hebräische Wort für Vater, das die kleinen Kinder gebrauchen, um in ganz vertrauter Weise ihren Vater anzusprechen. Und das ermöglicht der Empfang des Heiligen Geistes, dass man Gott Vater nennen darf. Diese Tatsache sondert dich als Christ von allen anderen Menschen ab. Du hast den Geist Gottes empfangen und er bestätigt dir, dass du in die Familie Gottes aufgenommen wurdest. Zuvor warst du ein Fremdling, ein Feind Gottes, aber dann kam der Heilige Geist in dein Leben und machte dich zu seiner Tochter, zu seinem Sohn. Wie es in Römer 8, Vers 16 heißt, der Geist selbst gibt Zeugnis zusammen mit unserem Geist, dass wir Kinder Gottes sind. Also wir haben diese innere Bestätigung durch den Heiligen Geist, dass wir zur Familie Gottes gehören, wenn wir an Jesus Christus glauben. Gottes Wort spricht uns das ganz eindeutig zu und wir dürfen es im Glauben annehmen und darauf vertrauen. Im Leben eines Christen gab es einen Tag, an dem Gott, der Heilige Geist, in sein Herz einzog. Es war der Moment, in dem das Herz, die Seele und das Innere mit dem Geist erfüllt wurden. Denn wir sind ja alle durch einen Geist in einen Leib hineingetauft worden, ob wir Juden oder Griechen sind, Knechte oder Freie. Und wir sind alle erfüllt oder getränkt worden mit einem Geist. So sagt es Paulus den Gläubigen in Korinth im 1. Korintherbrief, Kapitel 12, Vers 13. Christ zu sein bedeutet also nicht, einfach nur religiös interessiert zu sein. Der Besuch eines Gottesdienstes, das Aufwachsen in einem christlichen Elternhaus, das Leben im christlichen Abendland oder die Mitgliedschaft in einer Kirche reicht nicht aus. Es rettet uns nicht. Es braucht diese Entscheidung. Ich weiß, es gibt manche, die sich als Kind schon entschieden haben, die sich vielleicht gar nicht mehr genau an dieses Datum erinnern können, wann sie zum ersten Mal Jesus eingeladen haben, in ihr Herz zu kommen. Bei manchen war es eher so ein Prozess mit viel Unsicherheit verbunden oder wo man gefühlsmäßig vielleicht gar nicht viel erlebt hat. Bei anderen war es so ein einschneidendes Erlebnis wie beim Apostel Paulus oder wie bei manchen, die sich aus der Drogenszene bekehren und dann eine 180-Grad-Wende erleben. Wie das dann im Einzelnen stattfindet, das ist nicht so entscheidend. Wichtig ist, dass wir unser ganzes Vertrauen auf Jesus setzen und dass wir darauf vertrauen, dass jetzt sein Geist in uns wohnt, wenn wir unsere Herzen für ihn geöffnet haben, wenn wir unsere Schuld vor ihm bekannt haben und wenn wir ihn als unseren Erlöser angenommen haben. Was wir brauchen, ist eine Erfüllung mit dem Heiligen Geist, der bezeugt, dass wir durch Umkehr und Glauben aus Gnade zu Kindern Gottes geworden sind. Er muss in dein Leben eingezogen sein und in dir wohnen. Wenn das geschehen ist, dann bist du ein Kind Gottes. Das ist nicht in erster Linie eine Gefühlssache, dass man so seltsame Gefühle, übernatürliche Gefühle bekommt, sondern es ist eine Sache des Vertrauens auf Gottes Wort. Und dann wird der Heilige Geist auch uns innerlich bestätigen, dass wir zu Gott gehören und dass wir Teil seiner Familie sind. Lebt der Heilige Geist in dir? Vielleicht fragst du dich, wie das möglich ist. Bete zu Gott, bitte ihn, in dein Leben zu kommen. Bring ihm deine Sünden, schütte dein Herz vor ihm aus und vertraue darauf, dass Jesus für sie bezahlt hat. Falls jemand zuhören sollte, der diese Entscheidung noch nicht getroffen hat, das ist der Weg. Aber wie geht es dann weiter? Führt das Leben mit Gott uns von einem Gipfel zum nächsten? Gibt es keine Täler mehr? In Römer 8, Vers 17 lesen wir Folgendes. Wenn wir aber Kinder sind, Kinder Gottes, so sind wir auch Erben, nämlich Erben Gottes und Miterben Christi. Wenn wir wirklich mit ihm leiden, damit wir auch mit ihm verherrlicht werden. Also da wird schon ganz deutlich, der Glaube an Gott befreit uns also nicht automatisch von allen Leiden. Die Turbulenzen des Lebens, das Durcheinander des Alltags sind noch da und für viele werden die Bedrängnisse nach der Bekehrung sogar noch größer. Wie kann das sein? Der Weg der Nachfolge ist der Weg, den Jesus gegangen ist. Er ging den Weg des Leidens in die Herrlichkeit. Auf seiner Missionsreise sprach Paulus zu den neu bekehrten Christen und erklärte ihnen, dass wir durch viele Bedrängnisse in das Reich Gottes eingehen müssen. Apostelgeschichte 14, Vers 22. Und vor diesem Hintergrund sticht Römer 8, 26 umso mehr hervor, denn das, was Gott uns durch diesen Vers sagt, ist so großartig, dass wir es kaum fassen können. Hier wird das Seufzen Gottes im Gebet zu Gott beschrieben. Ebenso kommt aber auch der Geist unseren Schwachheiten zu Hilfe. Denn wir wissen nicht, was wir beten sollen, wie sich's gebührt. Aber der Geist selbst tritt für uns ein mit unaussprechlichem Seufzen. Kurz vorher beschreibt Paulus, wie die Schöpfung, wie die ganze Schöpfung unter der Sünde seufzt. In Vers 23, da geht er auf das Seufzen der christlichen Gemeinde ein. Sie sehnt sich nach Erlösung. Und nicht nur sie, sondern auch wir selbst, die wir den Geist Gottes empfangen haben. Auch wir erwarten seufzend, dass Gott uns als seine Kinder zu sich nimmt. Wir warten seufzend auf die Erlösung unseres Leibes. Vielleicht kennt ihr auch solche Zeiten, wo man sich danach sehnt, bei Gott zu sein, im Himmel zu sein. Also die Schöpfung seufzt, die christliche Gemeinde seufzt. Und dann schreibt Paulus auch, dass Gott selbst seufzt. Er seufzt mit dir, wenn du an einem Punkt angelangt bist, an dem du nicht mehr weiter weißt. Wenn dir die Worte fehlen und du kein Gebet formulieren kannst, kommt Gott, der Heilige Geist, an deine Seite. Er sieht deinen Schmerz und vertritt dich vor Gott, dem Vater, mit unaussprechlichen Seufzern. Gott, der Heilige Geist, die dritte Person der Dreieinigkeit, lebt im Herzen der Gläubigen. Er spricht zu Gott, dem Vater, durch die Gebete, das Schreien und die Fürbitten seiner Kinder. Was immer dieses Seufzen ist, eines ist klar, das Gebet des Geistes für uns steht in vollem Einklang mit dem Willen Gottes. Denn er tritt so für die Gläubigen ein, wie es Gott gefällt. Römer 8, 27. Ich bin mir sicher, dass jeder Christ schon einmal an einem Punkt in seinem Leben war, an dem er nicht mehr wusste, wie er beten sollte. Der Schmerz war zu groß, das emotionale Durcheinander überwältigend, tiefe Trauer und Furcht gewannen die Oberhand. Vielleicht treiben dich gerade schlimme Ereignisse auf die Knie, aber dir fehlen die Worte. Du betest, doch es fühlt sich so an, als wäre niemand da. Du leidest unter Enttäuschungen, Kummer und seelischer Not. Du seufzt und wartest auf Erlösung. Und Gott, der Heilige Geist, sagt zu dir, mein Kind, ich bin da, ich helfe dir und vertrete dich mit unaussprechlichen Seufzern vor dem lebendigen Gott. Also aus dem Kontext des Verses wird deutlich, die Hilfe des Heiligen Geistes gilt den Kindern Gottes. Wenn du Jesus angenommen hast, wenn er dein Erlöser ist, dann gilt dir diese Hilfe, die der Heilige Geist dir schenken will. Aber welche Voraussetzungen sind dazu nötig? Wir leben in einer Welt, in der Schwachheit keinen Platz hat. Man redet nicht über Schwächen, sondern nur über Stärken. Alle müssen stark sein. Wenn du jemand werden möchtest, dann verbirg deine Schwächen. Aber so läuft es bei Gott nicht. Die Bibel erklärt uns, dass wir unsere Schwachheit eingestehen und bekennen sollen. Das war die tiefe Überzeugung des Apostels Paulus. Er hatte wirklich allen Grund, sich zu rühmen, nicht nur aufgrund seiner Vergangenheit, sondern auch wegen seines Intellekts und wegen seines Erfolgs in der Missionsarbeit. Die falschen Apostel seiner Zeit blähten sich auf und erzählten, wie großartig und wunderbar sie seien. Aber Paulus tat das Gegenteil. Er schrieb an die Korinther, damit ich mich wegen der außerordentlichen Offenbarungen nicht überhebe, wurde mir ein Pfahl fürs Fleisch gegeben, ein Engel Satans, dass er mich mit Fäusten schlage, damit ich mich nicht überhebe. Seinetwegen habe ich 3-mal den Herrn gebeten, dass er von mir ablassen soll. Und er hat zu mir gesagt, lass dir an meiner Gnade genügen, denn meine Kraft wird in der Schwachheit vollkommen. Und dann sagt Paulus, darum, also wir wissen nicht genau, was sein

ist in den Schwachen mächtig. Und dann sagt Paulus, darum will ich mich am liebsten viel mehr meiner Schwachheiten rühmen, damit die Kraft des Christus bei mir wohne. Darum habe ich Wohlgefallen an Schwachheiten, an Misshandlungen, an Nöten, an Verfolgungen, an Ängsten um Christi willen. Denn wenn ich schwach bin, dann bin ich stark. Wenn wir meinen, wir seien nicht schwach, sondern stark, dann brauchen wir nicht mit der Kraftwirkung des Heiligen Geistes zu rechnen. In unserem Text heißt es, ebenso kommt aber auch der Geist unseren Schwachheiten zu Hilfe. Der Geist kommt, wenn wir erkennen und uns eingestehen, dass wir seine Hilfe brauchen. Im Alten Testament finden wir dafür ein gutes Beispiel, als Juda durch die Moabiter und Ammoniter bedroht wurde, kamen Boten zu König Josaphat und meldeten ihm, eine große Menge rückt gegen dich heran von jenseits des Toten Meeres. 2. Chronik 20, Vers 2. Und Josaphat, König Josaphat, wusste sofort, gegen diese Menge an Feinden würden er und seine Armee keine Chance haben. Da versammelte er das ganze Volk und betete öffentlich, das muss man sich vorstellen, ein König, der vor sein Volk hintritt und öffentlich betet. Und er sagt, in uns ist keine Kraft gegen diesen Haufen, der gegen uns herangerückt ist. Und wir wissen nicht, was wir tun sollen. Dieses Gebet war ein Eingeständnis einer ausweglosen Lage. Heute würde man Josaphats Leidenschaft kritisch hinterfragen. Hätte er vor dem Volk nicht den Eindruck vermitteln müssen, dass er die Situation absolut unter Kontrolle hatte? Stellen wir uns vor, einer unserer führenden Politiker würde sich heute vor die Kamera stellen und sagen, wir wissen nicht weiter. Wir sind am Ende. Das ist undenkbar. Josaphat aber bekannte seine Schwachheit. Und was passierte dann? Wir lesen in Vers 14, 2. Chronik 20, da kam der Geist des Herrn. Und die Situation hat sich völlig verändert. Durch Gottes übernatürliches Eingreifen. Wann kommt der Heilige Geist in dein Leben, in unsere christlichen Gemeinde hinein? Er kommt, wenn wir sagen, Herr, wir brauchen dich, wir sind schwach. Wenn du also in der Nacht aufwachst, ängstlich, verwirrt, enttäuscht, traurig, leer, einsam und nur noch stammeln kannst, Vater, hilf mir, dann gibt es eine gute Nachricht für dich. Der Geist kommt und hilft dir in deiner Schwachheit. Manchmal führt Gott uns an unsere Grenzen, nicht um uns fertig zu machen, sondern um uns daran zu erinnern, dass er da ist und uns durchtragen möchte. Also welche Voraussetzung ist nötig, um die Hilfe des Heiligen Geistes zu erfahren? Bekenne deine Schwachheit. Und noch ein dritter Punkt, eine dritte Frage. Wie sieht die Hilfe aus? Der Heilige Geist hilft uns beim Gebet. Ebenso kommt aber auch der Geist unseren Schwachheiten zu Hilfe, denn wir wissen nicht, was wir beten sollen, wie sich's gebührt, aber der Geist selbst tritt für uns ein mit unaussprechlichen Seufzern. Wir haben eine doppelte Gebetsunterstützung. Im Himmel betet Jesus und tritt für uns ein. Wir lesen in Römer 8, Vers 34, Christus ist es doch, der gestorben ist, ja mehr noch, der auch auferweckt ist, der auch zur Rechten Gottes ist, der auch für uns eintritt. Und das, was Jesus im Himmel für uns tut, wirkt der Heilige Geist für uns in unseren Herzen. Der Ausgangspunkt ist, aus uns selbst heraus wissen wir nicht,

0: wie und was wir beten sollen, aber der Geist selbst tritt für uns ein. Und wenn wir die Hilfe des Heiligen Geistes im Gebet erfahren, dann wirkt sich das auch auf unser gesamtes Leben aus. Der Geist Gottes tritt in uns, für uns, vor Gott ein. Das ist kaum zu fassen. Es ist, als ob der Geist vor dem Vater antritt und zu ihm sagt: Weißt du, der möchte eigentlich dies oder das beten, aber er oder sie kann nicht. Ihnen fehlen die Worte. Und der Geist sagt dann dem Vater, was wir in unserer Schwachheit nicht sagen können. Wir wissen selbst nicht mehr, was wir beten sollen, aber der Heilige Geist in unserem Leben kommt uns zur Hilfe. Der Geist betet durch uns. Das bedeutet, dass unsere Gebete, gewirkt vom Heiligen Geist, zu Gott kommen. Und deswegen wird Gott sie auch erhören. Dann erfahren wir seine Nähe. Er erhört sie nicht immer so, wie wir uns das wünschen oder vorstellen. Oft auf eine ganz andere Art oder zu einem ganz anderen Zeitpunkt. Aber er wird unsere Gebete erhören. Wenn wir so in unserer Schwachheit zu ihm kommen, dann werden wir sein Wirken erfahren. Gott wird das Gebet seines Geistes, der durch dich betet, nicht abweisen. Ohne den Geist Gottes können wir nicht richtig beten. Nicht einmal aufrichtig das Vaterunser. Wir wissen nicht, wie wir beten sollen, aber Gott weiß es, denn er ist derjenige, der die Herzen erforscht. Gott wird in der Bibel öfters als der Gott, der die Herzen erforscht, beschrieben. Als der Prophet Samuel nach dem zu salbenden König Ausschau hielt und eine Reihe Männer vor ihm stand, da sagte Gott zu Samuel: Der Mensch sieht auf das, was vor Augen ist, aber der Herr sieht das Herz an. Und Salomo betete: Denn der Herr erforscht alle Herzen und erkennt alles Trachten der Gedanken. Und im Psalm 139, 1-4, da betet David: Herr, du erforschest mich und kennst mich. Ich sitze oder stehe auf, so weißt du es. Du verstehst meine Gedanken von Ferne. Du beobachtest mich, ob ich gehe oder liege, und bist vertraut mit allen meinen Wegen. Ja, es ist kein Wort auf meiner Zunge, das du, Herr, nicht völlig wüsstest. Derselbe Gott, der unser Gebet inspiriert und beantwortet, ist der Gott, der uns durch und durch kennt. So oft können wir das Innerste unseres Herzens nicht ausdrücken. Aber der Heilige Geist erforscht uns und bringt das, was in unserem Herzen ist, vor Gott, den Vater. Was für ein wunderbares Werk des Heiligen Geistes. Wir wollen ihm von Herzen dafür danken. Er will uns leiten im Gebet. Wir dürfen dieses Vorrecht, diesen Schatz neu entdecken. Gottes Hilfe wird erfahrbar, wenn wir lernen, so zu beten, im Bewusstsein unserer Schwachheit und im Vertrauen auf den Heiligen Geist. Und das ist das, was wir mitnehmen können. Vielleicht wieder ganz neu lernen zu beten, auf die Hilfe des Heiligen Geistes zu vertrauen, wenn wir unsere Anliegen vor Gott bringen. Ich denke, da liegt ein großer Schatz verborgen in diesem aufrichtigen Gebet. Und wenn wir wieder zurückschauen in die Kirchengeschichte, alle großen geistlichen Bewegungen, alle Erweckungen, alle geistlichen Aufbrüche haben eigentlich ihre Wurzeln im Gebet, wo Christen es wieder neu erfasst haben, was es heißt zu beten und im Gebet auf die Hilfe Gottes zu vertrauen, sich vom Geist Gottes dabei leiten zu lassen. So sind die ganzen großen Bewegungen der Kirchengeschichte und der Missionsgeschichte entstanden.
1: Unter der Überschrift Gottes Geist, unser Helfer, hörten Sie soeben einen Vortrag von Werner Burkhardt. Wenn Sie noch Fragen zum Thema der Sendung haben oder mit jemandem darüber sprechen möchten, kontaktieren Sie den ERF-Hörerservice. Informationen dazu folgen im Abspann zur Sendung. Ich wünsche Ihnen viel Freude mit dem fortlaufenden Programm auf ERF Süd. Vom Mikrofon verabschiedet sich Philipp Genetti.
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1: Nicht für die Schule, für das Leben lernen wir. Der Spruch klingt in meinen Ohren abgekaut und schal. Wie kommt's? Nun, meine Frau und ich, wir haben 3 heranwachsende Kinder und blicken inzwischen auf 13 Jahre leidvolle Erfahrungen zurück. Erfahrungen mit dem hessischen Schulsystem, mit halbherzigen Reformen der Lehrpläne, der Stundentafeln, der Schulselbstverwaltung. Und dabei haben wir es noch vergleichsweise gut getroffen. Und unsere Kinder haben sich bisher wacker behauptet. Aber meiner unmaßgeblichen Meinung nach eben nicht wegen, sondern trotz des Systems. Trotz PISA und Zentralabitur und dem Wirbel um G8. Lernen ja, aber doch nicht so. Lebenslanges Lernen, wie es uns die Pädagogen und Psychologen empfehlen, auch das, aber bitte anders als in den unterfinanzierten, überforderten staatlichen Form- und Presswerken. Wie soll man sich mit solchen Vorerfahrungen offen einlassen auf Gottes Bildungsangebot? Ich will dich unterweisen und dir den Weg zeigen, den du gehen sollst, hat Gott im 32. Psalm verheißen. Eine Botschaft wie aus dem Nichts, ein Stück persönliche Anrede von oben, eingebettet in einen Bußpsalm, in dem ansonsten eigentlich immer der Dichter spricht, und zwar in die andere Richtung, an Gott gewandt. Ich will dich unterweisen. Ich will dich lehren. Ich will dir was beibringen, sagt Gott. Einfach so. Und ich unterstelle ihm einfach mal, dass er das auch drauf hat. Er kann das. Inhaltlich, methodisch, pädagogisch. Ihm nehme ich es auch ab, dass ich bei ihm fürs Leben lerne und nicht zum höheren Ruhm der Lehrergewerkschaft oder des Kultusministeriums. Lernen in jedem Alter, in jeder Lebensphase, in der Schule Gottes. Er hat's versprochen. Ich will dich unterweisen und dir den Weg zeigen, den du gehen sollst.

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1: Herzlich willkommen bei Fokus Jerusalem, schön, dass Sie eingeschaltet haben. Das Thema Israel ist vielschichtig. Es berührt gleichzeitig Geschichte, Religion, nationale Identität, Sicherheit, Kriege und Menschenrechte. Viele Debatten werden schnell emotional. Wir bemühen uns um eine differenzierte Betrachtung und beleuchten die Hintergründe des aktuellen Geschehens. Ganz bewusst berichten wir nicht nur über Krieg und Gewalt, sondern zeigen auch die anderen Seiten dieses faszinierenden Landes. Heute mit diesen Themen. Iran-Experte Professor Dr. Litwak, Einblicke in das Regime des Iran. Rettungseinsatz am Mittelmeer, das neue Zentrum für Meeresschildkröten. Biblischer Impuls von Professor Dr. Roland Werner, die Berge der Bibel. Wie immer beginnen wir mit den wichtigsten aktuellen Meldungen, heute wieder mit Annie Malayes.
2: Shalom, liebe Zuhörerinnen und Zuhörer. US-Präsident Donald Trump hat klargestellt, ein endgültiges Abkommen mit dem Iran kommt für ihn nur in Frage, wenn Teherans Atomprogramm vollständig demontiert ist. Seine Unterhändler hat er angewiesen, nichts zu überstürzen, die Zeit arbeite für die USA. Gleichzeitig betonte Trump seine uneingeschränkte Unterstützung für Israels Sicherheit. Zuvor hatte er mitgeteilt, Washington und Teheran hätten eine Absichtserklärung über ein Friedensabkommen weitgehend ausgehandelt. Darin enthalten die Wiedereröffnung der Straße von Hormuz. Vor dem Konflikt wurde über sie ein Fünftel der weltweiten Öl- und Flüssiggaslieferungen transportiert. Der iranische Militärberater Mohsen Rezai widersprach. Die Kontrolle über die Straße von Hormuz sei ein gesetzliches Recht Teherans zur Wahrung der nationalen Sicherheit. In mehreren zentralen Fragen sind sich beide Seiten weiterhin uneinig, darunter Israels Krieg im Libanon gegen die vom Iran unterstützte Hisbollah. Israels Minister für nationale Sicherheit, Itamar Ben-Gvir, hat einen schweren diplomatischen Eklat ausgelöst mit Videos von festgenommenen Gaza-Flotilla-Aktivisten. Die Aufnahmen entstanden im Hafen von Ashdod, nachdem israelische Sicherheitskräfte die Schiffe der sogenannten Global Sumud-Flotilla gestoppt hatten. Zu sehen sind Aktivisten, die auf dem Boden knien, teils mit gefesselten Händen. Ben-Gvir ruft ihnen auf Hebräisch zu: Willkommen in Israel. Zahlreiche europäische Staaten fordern nun Strafmaßnahmen gegen den Minister. Staatspräsident Herzog, Regierungschef Netanyahu und Außenminister Saar verurteilten sein Verhalten scharf. Das israelische Außenministerium veröffentlichte daraufhin ein Gegenvideo. Es zeigt, wie Aktivisten der Gaza-Flotte bei ihrer Rückkehr am Flughafen von Bilbao von Polizisten verprügelt werden. Israel hat die spanische Regierung zur Stellungnahme aufgefordert. Israel hat einen neuen Sondergesandten für die christliche Welt, George Deak. Der 42-jährige Diplomat aus Jaffa ist arabischer Christ und war zuvor israelischer Botschafter in Aserbaidschan. In einem Video stellte er

0: sich der Öffentlichkeit vor. Seine Aufgabe, so Diek, sei einfach: die Wahrheit sagen, aufmerksam zuhören und die Freundschaft zwischen Israel und christlichen Gemeinden weltweit vertiefen. Diek betonte, Christen in Israel können ihren Glauben frei ausleben. Sie würden nicht nur überleben, sie würden aufblühen. Das sei keine Selbstverständlichkeit. Israel hat Shavuot gefeiert. Religiöse Israelis verbrachten die Nacht mit dem Studium der Heiligen Schriften zur Erinnerung an die Übergabe der Tora am Berg Sinai. Eher säkulare Juden feierten ein entspanntes Erntedankfest. Traditionell trägt man weiße Kleidung, viele schmücken sich mit Blumenkränzen, Kinder wie Erwachsene. Shavuot ist unkompliziert. Keine Speisegebote wie an Pessach, keine Laubhütten wie an Sukkot. Landwirte nutzten den Feiertag, um an ihre Arbeit zu erinnern und ihre PS-starken Traktoren zu präsentieren. Auf den Feldern gab es Kinderwettbewerbe und fröhliche Feste. Zum Wetter. Es bleibt sonnig und trocken. In Jerusalem werden bis zu 26 Grad erwartet, in Tel Aviv bis zu 27. Das waren unsere Meldungen der Woche. Wir wünschen Ihnen eine gesegnete Zeit.
1: Israel betrachtet den Iran als eine seiner größten Sicherheitsbedrohungen, vor allem wegen des iranischen Atomprogramms, aber auch wegen iranischer Raketen und Drohnen sowie der iranischen Unterstützung für Gruppen wie Hisbollah, Hamas und islamischen Dschihad und Milizen in Syrien, im Irak und im Jemen. Die iranische Führung ihrerseits betrachtet Israel als illegitimen Staat und als Symbol westlicher Dominanz im Nahen Osten. Wir haben einen der führenden Iran-Experten Israels gebeten, die Hintergründe des aktuellen Geschehens zu erläutern, Professor Meir Litvak von der Universität Tel Aviv.
2: Welches Land Meir Litvak stets im Auge behält, wird mit einem Blick auf sein Bücherregal ersichtlich. Der Iran macht einen Großteil der Forschungsarbeit aus, die der Historiker an der Universität in Tel Aviv betreibt. Die jüngste Waffenruhe zwischen der Islamischen Republik und Israel betrachtet der Nahost-Experte als eine Art Schwebezustand. Erklären ließe sich dieser mit einem Zitat des preußischen Militärhistorikers Karl von Clausewitz.
3: War is, politics by other means.
4: Der Krieg ist eine Fortsetzung der Politik mit anderen Mitteln. Nur in wenigen Kriegen kommt es zu einem vollständigen Sieg einer Seite über die andere. Das ist auch im Konflikt mit dem Iran nicht der Fall, weil er einfach zu groß ist. In einem solchen Fall müssen Kriege mit einer diplomatischen Einigung enden. Die Frage ist, welche Art von Einigung Israel und die USA erzielen können. Dabei geht es primär um das iranische Atom- und Raketenprogramm und darum, Stellvertreterkriege künftig zu verhindern. Derzeit zeigen sich die Iraner in den Verhandlungen ziemlich unnachgiebig. Sie betrachten sich nämlich insofern als Sieger, als dass sie den Krieg überlebt haben.
3: Victorious in the sense that they survived.
2: Nach der Eliminierung des langjährigen obersten Führers Ali Khamenei ist unklar, wer im Iran tatsächlich das Sagen hat. Sein offiziell zum Nachfolger bestimmter Sohn Mojtaba hat sich seit Ernennung nicht in der Öffentlichkeit gezeigt. Sein Aufenthaltsort ist genauso unbekannt wie sein Gesundheitszustand. In Teheran gingen Tausende auf die Straße, um das Regime zu unterstützen. Aus Sicht von Litvak ist der Iran derzeit mehr eine Militärjunta von politischen Hardlinern als eine von Klerikern angeführte Theokratie. Die vermeintlich stärksten Männer im Staatsapparat könnten keine Lösungen liefern für die sozioökonomischen Probleme, die das über 90 Millionen Einwohner zählende Land plagen.
4: Iranische Regierungsvertreter warnen vor einer sich zuspitzenden Inflation. Derzeit liegt die Inflationsrate bei über 70%, wobei die Befürchtung besteht, dass es zu einer Hyperinflation von über 100% kommen könnte. Der Iran steht also vor enormen wirtschaftlichen Problemen. Wir dürfen auch nicht vergessen, dass es dort erst im Januar zu Massenprotesten kam, die vom Regime brutal niedergeschlagen wurden. Es handelt sich also um ein unpopuläres Regime und wenn es langfristig überleben will, wird es Kompromisse eingehen müssen.
2: Tod für Amerika und Tod für Israel sind Sprechchöre, die seit der Islamischen Revolution 1979 durchgehend im Iran skandiert werden. Sie gehören zum Kern der islamistischen Doktrin. Warum ausgerechnet das Heilige Land den Mullahs seit jeher ein Dorn im Auge ist, hat weit zurückreichende ideologische Gründe.
4: Sie verweigern den Juden das Recht auf Souveränität und einen eigenen Staat, weil diese ihrer Auffassung nach von Gott bestraft wurden. Sie sollen gedemütigt und unter den Völkern verstreut sein, weil sie die Mission des Propheten Mohammed abgelehnt haben. Damit ist der Anspruch der Juden auf einen eigenen Staat ein Angriff auf den Islam, ein Angriff auf die vermeintliche göttliche Ordnung. Hinzu kommt, dass die Juden muslimisches Land auf Kosten der vorherigen Bewohner erobert haben.
2: Diese Denkweise sei innerhalb des Regimes, das sich als Schutzmacht aller schiitischen Muslime sieht, bis heute unverändert. Nicht zuletzt, weil es bislang keinen Preis dafür habe zahlen müssen, so Litwak. Szenen wie in Berlin waren in den vergangenen Wochen in vielen deutschen Städten zu beobachten. Bei den Kundgebungen der iranischen Exil-Community geht die israelische Fahne einher mit der alten Flagge des Iran aus der Zeit der Pahlavi-Monarchie. Viele im Ausland lebende Iraner befürworten die israelischen Angriffe auf die Führungsriege der Islamischen Republik und hoffen auf deren endgültigen Sturz. Obwohl es dafür aus Sicht vieler Beobachter noch keine konkreten Anzeichen gibt, will Meir Litwak nicht ausschließen, dass sich das zeitnah ändern könnte, mit Verweis auf die Geschichtsbücher.
4: Als Gorbatschow 1985 an die Macht kam, rechnete niemand damit, dass die Sowjetunion innerhalb von 5 Jahren zusammenbrechen würde. Und doch kam es dazu. Es rechnete auch niemand damit, dass Präsident Hosni Mubarak, der Ägypten 30 Jahre lang regiert hatte, 2011 innerhalb eines Monats gestürzt würde. Wir wissen also nicht, was im Iran geschehen wird, denn er steht vor immensen Herausforderungen. Das iranische Regime wird sich daher anpassen und seine Politik ändern müssen. Sonst könnte es in eine unlösbare Krise geraten und wer weiß, was dann passieren könnte.
2: The Middle East Today heißt eines der Bücher, das bei Meir Litwak im Regal steht. Wie der Nahe Osten von morgen aussehen könnte, ist weiterhin völlig offen. Sicher ist nur, er wird sich verändern.
1: Nun ein ganz anderes Thema. Meeresschildkröten. Mehrere Arten sind vom Aussterben bedroht durch verschmutzte Ozeane, Schiffsschrauben, verlorene Fischernetze und Umweltgifte. Die israelische Regierung hat deshalb ein außergewöhnliches Projekt ins Leben gerufen. Direkt am Mittelmeerstrand wurde vor kurzem das neue Meeresschildkrötenrettungszentrum eröffnet. Dort werden die Tiere medizinisch behandelt und aufgezogen. Und unser Team war natürlich vor Ort.
5: Sie watscheln dem Mittelmeer entgegen. Junge Meeresschildkröten, frisch geschlüpft und von Mitarbeitern des israelischen Rettungszentrums betreut. Begleitet werden sie von älteren Artgenossen, die verletzt waren und hier gesund gepflegt wurden. Die Meeresschildkröten im Mittelmeer sind stark gefährdet, vor allem wegen der intensiven Bejagung in den 1930er Jahren. Heute haben die Tiere mit anderen Gefahren zu kämpfen, berichtet Eris Ehrlichman.
6: Da ist als erster die Fischereiindustrie zu nennen. Viele Meeresschildkröten werden in Fischernetze verwickelt und von Haken verletzt. Dann ist da die Verschmutzung des Meeres. Es gibt viele Aktivitäten in der Tiefsee, Explosionen, illegale Fischerei und manchmal werden sie unabsichtlich zu Beifang. Das ist der eine Aspekt. Hinzu kommt die Einschränkung ihrer Lebenswelt. Die Strände, an denen die Weibchen ungestört ihre Eier ablegen können, werden immer kleiner.
5: Das Rettungszentrum stellt sich diesen Herausforderungen. An einem künstlichen Strand können die Weibchen der grünen Meeresschildkröten ihre Eier ablegen. Ihre Art gilt als gefährdet. Das Zuchtprogramm ist weltweit einzigartig. Rund 28.000 Jungtiere schlüpfen jährlich an Israels Mittelmeerküste. Doch nur eines von 1.000 erreicht das Erwachsenenalter. Sie sind eine leichte Beute für Raubtiere aller Art. Die Tiere werden in einem großen Becken mit Salat gefüttert. Ein Taucher sorgt dafür, dass jedes Tier genug davon bekommt. Soziale Bindungen gehen die Tiere untereinander nicht ein.
7: They are solitary animals.
6: Sie leben als Einzelgänger. Während der Brutsaison kann ein Weibchen von vielen verschiedenen Männchen befruchtet werden. Wir beobachten hier im Becken, wie 3 oder 4 Männchen sich mit einem Weibchen paaren. Wenn sie dann Eier legt, haben die Jungtiere viele unterschiedliche Väter.
5: Um ihren Nachwuchs kümmern sich die Weibchen nicht. Mit der Eiablage ist das Thema Fortpflanzung erledigt. Das neue Zentrum verfügt über eine Notfall- und Intensivstation mit Röntgenraum und Operationssaal. Finanziert wird das Projekt von der Natur- und Parkbehörde sowie von privaten Spendern. Es gibt mehrere große Außenbecken mit Meerwasser, in denen sich verletzte grüne Meeresschildkröten und unechte Karettschildkröten erholen.
6: Das ist Or. Das bedeutet auf Hebräisch Licht. Sie wurde im November von einem Fischer namens Jamal Shubrani gefunden. Er stammt aus einem nahegelegenen Dorf. Das Tier hatte sich in einem Angelhaken verhakt. Der Fischer tat das Richtige. Er schnitt die Angelschnur ab und rief uns zu Hilfe. Wir brachten die Meeresschildkröte in unsere Notaufnahme. Durch eine Operation gelang es, den Angelhaken zu entfernen. Nun ist sie gesund. Wir haben eine Computertomographie gemacht und sie geröntgt. Sie ist bereit, wieder in die Natur zurückzukehren.
7: She's ready to come back to the wild.
5: Verletzte Tiere bleiben oft mehrere Monate in der Obhut der Tierretter. Die Dauer hängt von der Art der Verletzung ab. Die Fortschritte werden täglich kontrolliert. Regelmäßig werden die Tiere auch gewogen. Besonders schlimm sind meist die Schäden durch Schiffsschrauben, die den Panzer durchschlagen. Behandelt werden müssen auch Schildkröten, die Plastikabfälle gefressen haben. Schiffe entsorgen häufig große Plastikplanen im Ozean, die mit der Zeit zerfallen und von den Tieren irrtümlich als Nahrung aufgenommen werden. Das Material ist giftig und unverdaulich. Dank moderner Medikamente und intensiver Betreuung können viele dieser Schildkröten gerettet werden. Während der Rehabilitation werden die Tiere gut ernährt. Eris Ehrlichmann protokolliert genau, welches Tier welches Futter bekommt und ob es gefressen wird. Nicht alle Meeresschildkröten sind Vegetarier.
7: They only eat fish.
6: Diese hier fressen nur Fisch. Die grünen Meeresschildkröten bekommen Fisch und Salat. Und die ganz schweren Felle bekommen Meeresfrüchte und Krabbenfleisch.
5: Auch die Jungtiere dürfen sich über leckeren Lachs freuen. Aber ihre Zeit in der Rettungsstation ist begrenzt. Die Einrichtung ist kein Zoo. Bleiben darf nur, wer im Meer keine Überlebenschance hätte. Alle anderen werden ausgewildert. Die Freilassung genesener Tiere ist immer ein kleines Fest, zu dem manchmal ganze Schulklassen eingeladen werden. Diese Kinder erleben hautnah, wie gleich 3 Schildkröten zurück ins Meer eilen. Rotman, Kochavi und Elvis. Und die Jugendlichen lernen dabei, wie man Meeresschildkröten schützt und vor dem Aussterben bewahrt.
1: Ein wirklich beeindruckendes Projekt. Wir bleiben beim Thema Natur. Jerusalem ist von Bergen umgeben, die in der Bibel immer wieder eine besondere Rolle spielen. Als Zeichen dafür, dass Gott sein Volk schützt und trägt. Mehr dazu im folgenden biblischen Impuls des Theologen und Sprachwissenschaftlers Professor Dr. Roland Werner.
8: Shalom und Salam. Heute möchte ich mit dir über Berge nachdenken. Berge in der Bibel, ja, sie spielen ja eine ganz große Rolle. Wir denken vielleicht an den Mosesberg, den Horeb auf dem Sinai, wo Gott die Gabe seiner Tora gegeben hat, die 10 Gebote. Wir denken vielleicht an den Berg Karmel, das ist auch ein gewaltiges Gebirgsmassiv, wo damals Elia diese Auseinandersetzung mit den Hunderten von Priestern, heidnischen Priestern, der Königin Isabel hatte. Wir denken vielleicht an den Hermon, den schneebedeckten Berg, dort an der Grenze zum Libanon, dort wo das ganze Wasser herunterkommt, das das Land befeuchtet. Oder wir denken, und so tut es hier, der Psalm 125, um die Berge um Jerusalem herum. Ich lese das mal. Es ist eins dieser Pilgerlieder und ich habe es in meiner Übersetzung das Buch so überschrieben: Gottes Schutz für sein Volk. Ein Lied auf der Pilgerreise. Die auf den Herrn vertrauen, sind wie der Berg Zion, der nicht wankt. Ja, bis in Ewigkeit steht er fest. Jerusalem, so wie Berge sie umgeben, so umgibt der Herr sein Volk von nun an bis in Ewigkeit. Denn das Zepter der Gottesfeindschaft wird nicht länger liegen auf dem Erbe der Gerechten, damit die, die gerecht leben, ihre Hände nicht ausstrecken nach dem Unrecht. Tu doch Gutes, Herr, denen, die Gutes tun, ja denen, die aufrichtig sind in ihrem Herzen. Doch die, die krumme Wege einschlagen, die lässt der Herr laufen, zusammen mit denen, die Böses tun. Friede sei über Israel. Psalm 125. So wie Berge Jerusalem umgeben, so umgibt der Herr sein Volk von nun an bis in Ewigkeit. Ja, wenn man jetzt in Jerusalem ist, ist man ja relativ hoch und man kann sich da schon mal fragen, wo sind denn jetzt hier die Berge, die die Stadt umgeben? Und das ist aus heutiger Sicht ein bisschen seltsam. Aber wenn wir in die Stadt Davids gehen, dort hinein, die ja aus dem Tal hervorragt als ein Bergrücken, also diesen Nukleus, diesen ersten Kern dieser alten Jebusiterstadt, die David erobert hat, und von dem aus er dann Richtung Berg Moria weiter die Stadt erweitert hat und wo dann Salomo, sein Sohn, den Tempel gebaut hat, da macht das Sinn. Also wenn wir in der Davidstadt sind und hochschauen, dann sind wir in der Tat umgeben von Bergen. Und dieses Bild ist hier für den uns namentlich nicht bekannten Psalmdichter ein Bild für den Schutz Gottes, die umgebenden Berge. So ist Gott um sein Volk herum. Und das durfte auch das Volk Israel erleben in all den Jahrhunderten, den Jahrtausenden, in allen Anfechtungen, in Verfolgungen, in Bedrängnissen, im Exil, in der Diaspora. Trotz allem, trotz des Leides, trotz des Abgelehntwerdens, ist Gott um sein Volk. Und die Zeichen dafür sind immer wieder erkennbar. Und so ist dieser Psalm ein Psalm des Vertrauens, ein Psalm auf der Pilgerreise. Lass uns daran erinnern, wenn wir hingehen nach Jerusalem. Lass uns daran erinnern, wenn wir die Lieder singen, wenn wir zurückgehen von Jerusalem. So wie diese Berge, die um Jerusalem sind, um diese alte Davidstadt herum, und da ragen sie wirklich auf. So ist der Herr um sein Volk von nun an bis in Ewigkeit. Ich finde das ein wunderbares Bild. Gott ist uns nahe gekommen, immer wieder. Und das gilt für alle Völker, das gilt auch für uns. Er ist bei uns, er umgibt uns. Ich bin bei euch alle Tage bis an das Ende der Welt, das hat Jesus gesagt. Und so dürfen wir auch, wenn wir auf die Berge in unserem Leben schauen, die wirklichen Berge, vielleicht in unserer Heimat, wo wir leben, oder auch die übertragenen Berge, dann dürfen wir wissen, Gott ist da, so real wie diese Berge, ja noch viel realer. Das hat er zugesagt. Gott ist um sein Volk. Gott ist bei dir, Gott ist bei mir. In diesem Sinne, Gottes Segen, Shalom und Salam.
1: Ob Jude oder nicht Jude. Jeder, dem Demokratie, Freiheit und Menschlichkeit etwas bedeuten, muss heute Zionist sein. Jeder, dem an der offenen Gesellschaft und an unserem Lebensstil etwas liegt, sollte sich stolz dazu bekennen. Wir sollten alle Zionisten sein. Das sagte Matthias Döpfner, Vorstandsvorsitzender von Axel Springer, am 11. Mai in einer Rede vor dem Jüdischen Weltkongress in Genf. Er machte deutlich, Zionismus ist kein Schimpfwort, sondern die logische Konsequenz aus der Geschichte. Das Recht eines Volkes, in Sicherheit zu leben, das Recht, sich selbst zu verteidigen, das Recht, nicht wieder abhängig zu sein von der Gnade anderer. Antizionismus ist Antisemitismus und Zionismus ist die selbstverständlichste Antwort auf 2000 Jahre Verfolgung, Vertreibung und Völkermord. Deshalb sollten wir alle Zionisten sein. 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Das alles machen Sie, unsere Freunde und Unterstützer, durch Ihre Gebete und Spenden möglich. Dafür sind wir sehr dankbar. Wir verabschieden uns. Bitte bleiben Sie mit Israel im Gebet verbunden. Und nächste Woche sind wir zur selben Zeit wieder für Sie da. Auf Wiedersehen.

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1: Wir hören aus dem Neuen Testament, aus dem Brief an die Hebräer, Kapitel 11, die Verse 8 bis 22.
2: Durch den Glauben wurde Abraham gehorsam, als er berufen wurde, in ein Land zu ziehen, das er erben sollte. Und er zog aus und wusste nicht, wo er hinkäme. Durch den Glauben ist er ein Fremdling gewesen in dem verheißenen Lande, wie in einem Fremden, und wohnte in Zelten mit Isaak und Jakob, den Miterben derselben Verheißung. Denn er wartete auf die Stadt, die einen festen Grund hat, deren Baumeister und Schöpfer Gott ist. Durch den Glauben empfing auch Sarah, die unfruchtbar war, Kraft, Nachkommen hervorzubringen, trotz ihres Alters, denn sie hielt den für treu, der es verheißen hatte. Darum sind auch von dem einen, dessen Kraft schon erstorben war, so viele gezeugt worden wie die Sterne am Himmel und wie der Sand am Ufer des Meeres, der unzählbar ist. Diese alle sind gestorben im Glauben und haben das Verheißene nicht erlangt, sondern es nur von Ferne gesehen und gegrüßt und haben bekannt, dass sie Gäste und Fremdlinge auf Erden sind. Wenn sie aber solches sagen, geben sie zu verstehen, dass sie ein Vaterland suchen. Und wenn sie das Land gemeint hätten, von dem sie ausgezogen waren, hätten sie ja Zeit gehabt, wieder umzukehren. Nun aber sehnen sie sich nach einem besseren Vaterland, nämlich dem himmlischen. Darum schämt sich Gott ihrer nicht, ihr Gott zu heißen, denn er hat ihnen eine Stadt gebaut. Durch den Glauben opferte Abraham den Isaak, als er versucht wurde, und gab den einzigen Sohn dahin, als er schon die Verheißung empfangen hatte und ihm gesagt worden war, was von Isaak stammt, soll dein Geschlecht genannt werden. Er dachte, Gott kann auch von den Toten erwecken. Deshalb bekam er ihn auch als Gleichnis dafür wieder. Durch den Glauben segnete Isaak den Jakob und den Esau im Blick auf die zukünftigen Dinge. Durch den Glauben segnete Jakob, als er starb, die beiden Söhne Josefs und neigte sich anbetend über die Spitze seines Stabes. Durch den Glauben redete Josef, als er starb, vom Auszug der Israeliten und befahl, was mit seinen Gebeinen geschehen solle.
1: Das war der Bibeltext für den heutigen Tag, entnommen aus der großen Hörbibel mit freundlicher Genehmigung der Deutschen Bibelgesellschaft. Hier noch einmal die Bibelstelle. Neues Testament, Brief an die Hebräer, Kapitel 11, die Verse 8 bis 22. Gedanken dazu kommen jetzt von Dirk Czehak aus Koblenz.
3: Manchmal suche ich in Bibeltexten nach einem roten Faden. Ich lese etwas und versuche zu verstehen, was der zentrale Gedanke sein könnte. Oder ich überlege, welche Überschrift dazu passt. Wahrscheinlich ist das als Hauptamtlicher auch eine kleine Berufskrankheit. Wer weiß. Vielleicht geht es Ihnen aber manchmal auch so wie mir. Hier aber scheint mir der Fall recht schnell klar zu sein. Der rote Faden scheint sich förmlich aufzudrängen. Es geht um den Glauben. Genauer gesagt um Menschen, die durch den Glauben an Gott geprägt sind und dadurch ganz bestimmte Herausforderungen und Aufgaben im Leben meistern. Glückwunsch, denke ich mir. Was man alles durch den Glauben bewältigen und aushalten kann, das ist schon stark. Wenn Sie mögen, gehen Sie mit mir mal kurz diese Liste durch. Und wer weiß, vielleicht bleiben Sie gedanklich an der einen oder anderen Stelle hängen, weil er Sie anspricht oder trifft. Ich starte mit Abraham, der durch den Glauben imstande ist, nochmal umzuziehen, sein Zuhause loszulassen und sich auf etwas Neues einzulassen. Und das trotz seines Alters.